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3: Also ich bin froh, dass wir den jetzt so groß gekriegt haben. Ist ein bisschen unselbstständig, das merkst du. Ne? Der wohnt auch zu nah für dran. Ne? Kriegst du nachts dann eine WhatsApp, ne? Sitzt senkrecht im Bett. Mama zählt nass, ja. Ich sag, was? Mama zählt nass, ja. Ich sag, was meint der? Ich sag, Mama, ich stehe am Schützenfestzelt, es regnet, holst du mich ab? Ja, und als Mutter, was machst du, ne? Schlappen an, Strickjacke an, Joggingbuchsen, dann holst du das Kind ab, ne? Standen sie noch mit 4 Männern, ne? Also Sven und die 3, die den gestützt hatten. Und dann habe ich den wirklich, ich hab die nach Hause gebracht, die Jungen nach Hause und zu Hause nur eine Decke drüber. Und daran merkst du, der ist noch nicht selbstständig. Ich bin nämlich gerade wieder zu Hause und was ist, kriege ich wieder eine WhatsApp. Sagt er, Mama, brauchst doch nicht kommen, ich bin schon zu Hause.
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0: Teddy Swims ist das für euch? Mr. Know-It-All. So, und jetzt habe ich ganz neue, frische Musik für euch am Start. Von einem jungen Künstler, der heißt Mr. C. Der schreibt und produziert seine Songs vollständig alleine. Und das ist manchmal so eine ganz emotionale, fast schon melancholische Tiefe. Aber manchmal ist es auch ganz tanzbar und leicht. Der neue Song von ihm hat auf jeden Fall Ohrwurmqualität. Sometimes I Love You. Viel Gefühl, ein bisschen Chaos und ja, irgendwie dazu ein Beat, der euch auf jeden Fall wach hält.
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1: Ich bin Uli Reitinger. US-Präsident Trump schreibt auf seiner Plattform Truth Social von einem monumentalen Schritt hin zu dauerhaftem Frieden und Sicherheit in Nahost. Der von den USA initiierte Friedensrat hat laut Trump eine Vereinbarung zur vollständigen Entwaffnung der islamistischen Hamas im Gazastreifen erzielt. Im Gegenzug würden die israelischen Streitkräfte nach Abschluss der Entwaffnung abziehen. Außerdem soll eine internationale Stabilisierungstruppe mit einer neuen palästinensischen Polizei zusammenarbeiten, um die Sicherheit zu gewährleisten. In Südeuropa kämpfen Feuerwehrkräfte weiter gegen sich ausbreitende Waldbrände, die von Trockenheit und Wind angefacht werden. Dazu kommt große Hitze. Während sich die Lage an Frankreichs Atlantikküste und in der Region um Madrid deutlich entspannte, rückten Einsatzkräfte auf Kreta und in der Türkei zu neuen Bränden aus.
2: Aufatmen in Westfrankreich. Die Einsatzkräfte halten den riesigen Waldbrand bei Bordeaux weiter in Schach. Die Temperaturen gehen runter. Zehntausende Menschen, die ihr Zuhause vorsichtshalber verlassen mussten, können nun wieder heimkehren. Doch nicht überall wendet sich die Lage zum Guten. Auch an etlichen anderen Orten in Frankreich sind Waldbrände ausgebrochen. Noch deutlich weiter südlich von Bordeaux, in Brignoles etwa, haben auch Superstar George Clooney und seine Familie ihr Haus aus Sicherheitsgründen geräumt. Aus Bordeaux, Rache Sommer.
1: Das Vertrauen der Bürgerinnen und Bürger in den Staat ist auf einen Tiefstand gesunken. Das zeigt eine Bürgerbefragung im Auftrag des Beamtenbunds DBB. 79% der Befragten meinen, der Staat sei angesichts der Fülle seiner Aufgaben und Probleme überfordert.
3: Besonders mit Blick auf die soziale Absicherung und die Rente halten viele Menschen den Staat für überfordert. Fast jeder Fünfte hat aber auch wenig Vertrauen in den Staat, wenn es um Steuern und Finanzen geht. Ausnahme ist die Asyl- und Flüchtlingspolitik. Hier hat das Vertrauen deutlich zugenommen. Experten gehen davon aus, dass die wechselnden Regierungen und die Unzufriedenheit mit der Merz-Regierung Grund für den Vertrauensverlust sind. Fiona Reinhardt, Nachrichtenredaktion.
1: Nach der WM-Boykottdrohung der europäischen Verbände hat FIFA-Präsident Infantino den nächsten Rückschlag hinnehmen müssen. Auch der für Nord- und Mittelamerika sowie die Karibik zuständige Kontinentalverband CONCACAF lehnt die Investorenpläne ab. Gegen die Stimmen der Europäer und aus Nord- und Mittelamerika dürfte es für Infantino schwierig werden, eine Mehrheit zu erreichen.
4: Das Wetter.
5: Jetzt in der Nacht gering bewölkt bis wolkig. Im Osten sind noch letzte Schauer mit dabei. Es kühlt sich ab auf 18 Grad am Rhein und 14 Grad im Sauerland. Und der Freitag, der bringt dann Sonne und Wolken im Mix. Es ist meist trocken und das bei wieder sommerlichen 30 Grad.
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6: Hier die aktuelle Verkehrslage. A448 Dortmund, Witten-Bochum West zwischen Bochum-Altenbochum und Bochum-Weidmar Richtungsfahrbahn gesperrt. Weiterhin auf der A2 Hannover-Dortmund zwischen Hamm und Kamener Kreuz, Richtungsfahrbahn gesperrt. Zusätzlich auf der A4 Köln-Aachen bei Kreuz Köln-Süd Brückenarbeiten und darüber hinaus auf der A57 Krefeld-Köln zwischen Dormagen und Köln-Worringen 1 Kilometer Stau. Wir wünschen allen unterwegs gute Fahrt.
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5: Ja, und ich will mal meinen, so ein bisschen nächtliche Abkühlung, das kann keinem schaden. Deswegen besuchen wir gleich mal die Wasserski- und Wakeboard-Anlage in Langenfeld. Vorher gibt's Musik, jetzt von Michael Schulte, 5 a.m.

0: die Toten Hosen und nur nach vorn. Ja, wir machen jetzt nochmal so einen kleinen Abstecher ins Rheinland. Es geht nach Langenfeld. Auch da wird Abkühlung geboten. Ich sag mal vor allem für die, die es jetzt nicht so können. Es geht an die Wasserski- und Wakeboard-Anlage. Claudia Löhr hat die mal für uns besucht.
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2: Das große Badeseetindern.
1: Wo treffen wir uns?
3: Wir treffen uns in der Wakeboard- und Wasserskianlage in Langenfeld im Rheinland. Sie ist eine der weltweit größten ihrer Art.
1: Muss ich was bezahlen?
3: Oh ja, das Date ist nicht ganz günstig. Ein Tagesticket liegt zwischen 40 und 50 Euro. Aber für den Anfang reicht wahrscheinlich ein 2-Stunden-Ticket. Das Ganze ist nämlich ziemlich anstrengend. Kostet je nach Alter zwischen 30 und 35 Euro. Und Buchungen am besten, glaube ich, online, oder?
4: Ja, ich würde Schnupperkurse oder generell Kurse immer online buchen. Wer schon fahren kann, kann ich auch spontan vorbeikommen und einfach eine Karte kaufen.
2: Was können wir da machen?
4: Ja, Wakeboard fahren, Wasserski fahren natürlich, surfen, eine gute Zeit am See verbringen, zuschauen, was Nettes essen und trinken.
2: Kann ich meine Kids mitbringen?
4: Natürlich, wir können mit Kleinkindern auch hier hinkommen, ab 6 Jahren, wenn sie schwimmen können, können die auch gerne schon die ersten Bambini-Kurse machen und sowas. Da kann man die ersten Versuche aufs Wasser wagen mit Wasserski.
1: Treffen wir uns zum Essen oder nur für Drinks?
5: Ja, wir bieten verschiedene Speisen an, wir bieten ein Mittagsmenü an oder wir bieten ein Lunchbreak an. Von 12 bis 16 Uhr ist die Karte ein bisschen kleiner, ab 16 Uhr haben wir eine große Karte, nette Location, schöne Aussicht, leckere Kaltgetränke.
2: Können wir da chillen?
6: Ja, man kann ja auch chillen. Wir sehen hier quasi auch ganz viele Liegen, kann ja auch entspannt liegen, einfach uns sonnen, nicht nur Wasserski fahren. Ja, das ist auch witzig. Setz dich hier einfach hin, sonnt dich, schaut die anderen zu, wie die da mal aufs Gesicht landen.
2: Ist es ein Match?
6: Auf jeden Fall, würde ich schon sagen, ja, ist ein Match, ganz klares Match.
4: Ich glaube, hier sind alle Menschen happy, die gerne draußen sind und einfach mal ins Grüne an den See wollen, einfach mal den Kopf abschalten wollen, einen kleinen Kurzurlaub machen wollen.
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So, und was machen wir jetzt? Mitten in der Nacht. Wir machen hier mal Sunrise Avenue mit der Tanzverweigerung. Hier sind sie mit I Don't Dance. Ich bin Andreas Grunwald. Euch eine angenehme Nacht. 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

0: Ich bin Uli Reitinger. Der sogenannte Friedensrat hat laut US-Präsident Trump eine Vereinbarung zur vollständigen Entwaffnung der islamistischen Hamas im Gazastreifen erzielt. Das sei ein monumentaler Schritt hin zu dauerhaftem Frieden und Sicherheit, schreibt Trump auf seiner Plattform Truth Social.
1: Die Hamas hatte eine Abgabe ihrer Waffen bisher strikt abgelehnt, aber nun werden nach den Worten Trumps nicht nur die

0: Hamas, sondern alle islamistischen Gruppen im Gazastreifen entwaffnet. Eine internationale Stabilisierungstruppe soll in Kooperation mit der palästinensischen Polizei die Sicherheit der Bewohner gewährleisten. Und Israel muss nicht länger Terroranschläge aus dem Gazastreifen befürchten, wenn alles gut geht. Israel soll im Gegenzug alle israelischen Streitkräfte abziehen nach der Entwaffnung. Aus den USA, Tina Eck.
1: Bundeskanzler Merz droht schon wieder neuer Ärger. Die Ministerpräsidenten von Sachsen, Sachsen-Anhalt und Thüringen lehnen die geplante Abschaffung der Rente nach 45 Beitragsjahren ab. Kretschmer, Schulze und Vogt fordern, die besonderen Realitäten im Osten zu berücksichtigen. Damit stellen sie sich gegen einen wichtigen Teil der geplanten Rentenreform der Bundesregierung und provozieren einen Konflikt mit Kanzler Merz. In Südeuropa kämpfen Feuerwehrkräfte weiter gegen sich ausbreitende Waldbrände, die von Trockenheit und Wind angefacht werden. Dazu kommt große Hitze. Während sich die Lage an Frankreichs Atlantikküste und in der Region um Madrid deutlich entspannte, rückten Einsatzkräfte auf Kreta und in der Türkei zu neuen Bränden aus.
2: Besonders betroffen ist die auch bei Touristen beliebte Provinz Antalya. Dort kämpfen die Einsatzkräfte gegen 3 verschiedene Waldbrände. Vor allem der starke Wind erschwert die Löscharbeiten. Touristen sind aber vorerst nicht in Gefahr. Auch in den nächsten Tagen soll es windig bleiben. Zudem ist es heiß und trocken. Der Forstminister mahnte, die Bevölkerung müsse unter den Umständen besonders vorsichtig sein. Dem Minister zufolge entsteht ein Großteil der Brände nicht im Wald, sondern springt auf ihn über. Aus Istanbul, Miriam Schmidt.
1: Die 40-Grad-Marke ist gestern gleich an mehreren Orten in Deutschland geknackt worden. Den höchsten Wert meldet der Deutsche Wetterdienst mit 40,5 Grad aus Bernburg an der Saale in Sachsen-Anhalt. Dahinter folgen 40,4 Grad im bayerischen Kitzingen und 40,2 Grad in Ohlsbach in Baden-Württemberg. Damit wurde in den 3 Bundesländern ein neuer Hitzerekord für den Juli aufgestellt.
3: Das Wetter.
4: In der Nacht wenig bewölkt, im Osten sind noch Schauer mit dabei, die lassen jetzt aber auch langsam nach. Dazu kühle 18 bis 14 Grad und der Freitag, der macht dann mal sonnig, mal wolkig weiter. Es ist oft trocken und das dann bei 30 Grad heute.
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6: Hier die aktuelle Verkehrslage. A448 Dortmund-Witten-Bochum-West zwischen Bochum-Altenbochum und Bochum-Weidmar Richtungsfahrbahn gesperrt. Weiterhin auf der A4 Köln-Aachen. Bei Kreuz Köln-Süd Brückenarbeiten. Zusätzlich auf der A2 Hannover-Dortmund zwischen Hamm und Kamener Kreuz Richtungsfahrbahn gesperrt. Und darüber hinaus auf der A57 Krefeld-Köln zwischen Dormagen und Köln-Worringen. 1 Kilometer Stau. Wir wünschen allen unterwegs gute Fahrt.
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4: Ja, und wir wählen jetzt mal was ganz Entspanntes aus zum Einstieg in diesen sehr frühen Freitagmorgen. Musik von Olivia Dean, So Easy to Fall in Love. Ich bin Andreas Grunwald. Hallo zusammen, schönen Freitag.

0: TLC Waterfalls. Ach, ist schon wieder soweit hier. Seit dieser Woche können wir das Jugendwort des Jahres wählen. Also naja, es zählen nur die Stimmen der 11- bis 20-Jährigen. Natürlich seine Stimme, die zählt immer.
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3: Ja, nee, ist klar. Es ist die beliebteste Abstimmung nach Miss Germany oder Krawattenmann des Jahres. Das Jugendwort des Jahres kann wieder gewählt werden. Einmal im Jahr entscheiden Menschen zwischen 11 und 20 darüber, welche Floskeln sie am ehesten verwenden. Fangen wir mal vorne an. Hier, also 6-7. Das heißt eigentlich so was wie egal. Also kannst du auch egal sagen. 6-7 klingt besser. Dann Crash Out, Digger, du bist gut genug. Ja, das erklärt sich ja alles von selbst. Aber jetzt pass auf. Gute Käse, wirklich. Wo unser einer an einen guten Vacheron denkt. Ja, schön mit noch einem warmen, knusprigen Baguette. Dazu ein Glas Beaujolais und so ein halbes Dutzend frische Austern. Aber nicht die Finclair, sondern die Sylter Royal. Ja, die hängen auch nicht so weit links und rechts aus dem Mund. Aber egal, beziehungsweise 6-7. Das Wichtigste ist doch, jetzt Warnung an alle über 25, die versuchen, Jugendwörter zu benutzen. Lasst es. Es geht immer schief. Wie Skinny Jeans oder Muscle Shirt bei Boomern oder ihr Luftgitarre auf einer Party spielen oder Stefan Raab. Es endet immer peinlich. Sei nicht cringe, Digga. Sonst wirkst du cheesy.
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Ja, und ich nehme mal an, also zumindest die aus der Nachtschicht, die freuen sich jetzt so langsam auf den Feierabend. Ich schmeiß noch mal ein bisschen Musik für euch an, jetzt von Lifehouse Halfway Gone. Ich bin Andreas Grunwald, hallo zusammen.

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0: Ich bin Uli Reitinger. Der von den USA initiierte Friedensrat hat laut US-Präsident Trump eine Vereinbarung zur vollständigen Entwaffnung der islamistischen Hamas im Gazastreifen erzielt. Die israelischen Streitkräfte würden nach Abschluss der Entwaffnung abziehen, schrieb Trump auf Truth Social. Das sei ein monumentaler Schritt hin zu dauerhaftem Frieden. Die Hamas soll laut US-Kreisen der Entwaffnung und Entmilitarisierung des Gazastreifens zugestimmt haben. Eine internationale Stabilisierungstruppe soll in Zukunft gemeinsam mit einer neuen palästinensischen Polizei für Sicherheit sorgen. Das Leben in Deutschland hat sich im Juli wieder stärker verteuert. Die Verbraucherpreise lagen um 2,8% über dem Niveau des Vorjahresmonats. Das zeigen erste Schätzungen des Statistischen Bundesamts.
1: Der Tankrabatt ist ausgelaufen. Der Iran-Krieg treibt die Preise an den Ölmärkten aber weiterhin nach oben. Entsprechend müssen Autofahrer an der Tankstelle wieder tiefer in die Tasche greifen. Und auch die Lebensmittelpreise sind im Juli leicht angestiegen. Für Dienstleistungen wie Restaurantbesuche oder Reisen

0: mussten die Menschen fast 3% mehr ausgeben. Besserung ist laut den Experten nicht in Sicht. Deswegen gehen sie davon aus, dass die Europäische Zentralbank den Leitzins zum zweiten Mal in diesem Jahr anheben wird, um so die Inflation einzudämmen. Fiona Reinhardt, Nachrichtenredaktion.
1: In Südeuropa kämpfen Feuerwehrkräfte weiter gegen sich ausbreitende Waldbrände, die von Trockenheit und Wind angefacht werden. Dazu kommt große Hitze. Während sich die Lage an Frankreichs Atlantikküste und in der Region um Madrid deutlich entspannte, rückten Einsatzkräfte auf Kreta und in der Türkei zu neuen Bränden aus.
2: Dichte Rauchschwaden der Waldbrände auf Kreta und in der Türkei ziehen kilometerweit über das Mittelmeer. Auf Kreta mussten mehr als 8000 Urlauber ihre Hotels und Ferienunterkünfte verlassen und in Sicherheit gebracht werden. Orkanartige Winde machen den Einsatz der Feuerwehr zum Kampf gegen die Naturgewalten. Erst zum Wochenende soll der Wind nachlassen. Aus Athen, Takis Tsafos.
1: Nach der WM-Boykottdrohung von Europa lehnt auch der für Nord- und Mittelamerika sowie die Karibik zuständige Kontinentalverband CONCACAF die Investorenpläne von FIFA-Boss Infantino ab. Gegen die Stimmen der Europäer und aus Nord- und Mittelamerika dürfte es für Infantino schwierig werden, seine Pläne durchzubekommen.
3: Das Wetter.
4: Der Freitag heute bringt erstmal Sonne und Wolken im Mix. Das geht auch erstmal trocken los. Ab dem frühen Nachmittag sind dann wieder teils kräftige Schauer oder Gewitter möglich. Das ist aber auch nicht überall der Fall. Punktuell kommen Orte wirklich komplett trocken durch den Tag und dazu dann 27 bis 31 Grad heute.
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5: Hier die aktuelle Verkehrslage. A448 Dortmund-Witten-Bochum-West. Zwischen Bochum-Altenbochum und Bochum-Weidmar Richtungsfahrbahn gesperrt. Weiterhin auf der A4 Köln-Aachen bei Kreuz Köln-Süd. Brückenarbeiten zusätzlich auf der A2 Hannover-Dortmund zwischen Hamm und Kamener Kreuz Richtungsfahrbahn gesperrt. Und darüber hinaus auf der A57 Krefeld-Köln zwischen Dormagen und Köln-Worringen. 1 Kilometer Stau. Wir wünschen allen unterwegs gute Fahrt.
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4: Ja, und wir gucken gleich mal auf die Themen des Tages, was da heute alles so passiert. Wir haben es im Blick, spielen natürlich auch Musik dazu. Jetzt von Fastboy Wave. Ich bin Andreas Grunwald. Schönen guten Morgen zusammen.

0: das hier Marc Forster und au revoir.
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0: Klären wir, was bringt uns also dieser Freitag? Wir schauen drauf zusammen mit dem Kollegen Leo Arrigi. Guten Morgen.
2: Ja, guten Morgen, Gruni. Hi, hey.
0: Und ich sage noch, lass den siebten Espresso weg. Einer der größten Popstars der Welt meldet sich mit neuer Musik zurück. Ariana Grande heute mit neuem Album im Gepäck.
2: Ganz genau. Und wird dann den Titel Petal tragen, was übersetzt so viel wie Blütenblatt bedeutet. Ich finde, das klingt doch schon mal spannend und irgendwie so, ja, ich weiß nicht, sinnlich. Ja. Ist ihr mittlerweile 8. Studioalbum und der Nachfolger von Eternal Sunshine. Das war ihr Album aus dem Jahr 2024. Später sprechen wir dann bei uns im Programm noch ausführlicher darüber und hören natürlich auch direkt in einen neuen Song vom neuen Album rein.
0: Machen wir. Wir bleiben thematisch mal bei der Musik. Heute könnte nämlich ein wichtiges Urteil zum Thema KI-generierte Musik fallen.
2: So sieht's aus. Dabei geht's um Suno. Das ist eine KI, die auf Knopfdruck komplette Songs mit Musik und Gesang erstellt. Die GEMA wirft dem Unternehmen vor, dafür geschützte Musik ohne Erlaubnis genutzt zu haben. Konkret geht's da unter anderem um bekannte Songs wie Atemlos, Forever Young, Rasputin und Mambo No. 5. Einige der von Suno erzeugten Stücke sollen den Originalen laut GEMA zum Verwechseln ähnlich sein. Heute um 9 Uhr will das Landgericht München seine Entscheidung verkünden. Das Urteil könnte also wichtige Regeln dafür setzen, wie KI-Anbieter künftig mit geschützter Musik umgehen müssen.
0: Ja, pass auf, wenn Suno verliert, heißt es danach wahrscheinlich nicht mehr Mambo No. 5, sondern Mahnung No. 1.
2: Klassischer Gruni.
0: Pass auf, ich hab noch einen. Was ist der Unterschied? Jetzt bleib doch mal hier.
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1: Ja, also den hier, um kurz nach 5:30 rauszuhauen, das finde ich jetzt aber auch ein bisschen gewagt. Da soll sich keiner drüber beschweren, wenn ich dann nochmal hier die Tanzschuhe raushole. Wobei, habe ich ja eh an.
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0: Das sind dann wohl die 90er, wenn ich meine Brille richtig geputzt. Ja, doch, sind sie. All That She Wants von Ace of Base, gleich neue Musik bei uns von Katy Perry. Und dass sich Leute um 100 Grad drehen, das ist zwar eher selten, es gibt's aber, die Geschichte zeigt's auch immer wieder, wer sich ändert, der kann eine Menge erreichen.
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2: Oh, in der Sommerhitze vor 470 Jahren, am 31. Juli 1556, stirbt er, 65 Jahre alt. In seiner Jugend konnte keiner ahnen, was er auf die Beine stellen sollte. Ignatius von Loyola. Was macht man eigentlich so, wenn man auf einer spanischen Burg groß wird, den ganzen Tag mit dem Schwert rumfuchtelt? Man wird Soldat und trägt die Konsequenzen. Bei ihm war es eine Kanonenkugel, die im Krieg sein Bein zerschmettert. Und der stolze Rittersmann, der nun monatelang liegen muss, greift nach allem, was zu lesen da ist. Und trifft eine Entscheidung, schmeißt sein Schwert auf die Altarstufen, wird Einsiedler, hungert, geht an die Uni, studiert nochmal, sie halten ihn für verrückt, die Inquisition sperrt ihn ein, er ist fast 40, geht nach Paris, findet Freunde und gründet mit ihnen den noch heute größten Orden der Welt, die Gesellschaft Jesu, die Jesuiten. Selbst dem Papst sind sie zu radikal, doch dem Orden rennen sie die Türen ein. Aus ganz Europa bauen Schulen, Kollegien, Universitäten. Sie revolutionieren das Theater, die Kunst, Musik, alle möglichen Wissenschaften, gehen nach China, Japan, Indien, Amerika, gründen einen eigenen Staat, werden zwischenzeitlich sogar mal vom Papst verboten. Alles zur höheren Ehre Gottes. Gott genügt, sagt er. Ihn und totale Freiheit findest du in dir selbst. Werde ein Mensch für andere. Ignatius von Loyola, Gründer der Jesuiten. Heute steht er auf dem Kalender. Mehr auf augenblickmalonline.de. Christoph Beckmann von der katholischen Kirche für Augenblick mal.
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1: Mit Danny Hoppe. Guten Morgen. Es ist eine Meldung, mit der fast niemand mehr gerechnet hat. Die Hamas im Gazastreifen will offenbar ihre Waffen abgeben. Das hat US-Präsident Trump in der Nacht angekündigt. Er spricht von einem monumentalen Schritt. Denn sollte das wirklich passieren, könnte der Friedensplan, auf den sich Trump, die Hamas und Israel geeinigt hatten, nach langem Hin und Her auch wirklich umgesetzt werden. Mark Weiß hat die Infos.
2: Nach Angaben von Trump hat der hochumstrittene und von ihm selbst ins Leben gerufene Friedensrat die Einigung erreicht. Katar, Ägypten und die Türkei hatten bei den Verhandlungen mit der Hamas außerdem vermittelt. Die Hamas hat die Einigung bestätigt. Demnach wird die Gruppe ihre Waffen an eine noch zu bildende palästinensische Übergangsverwaltung und an internationale Vermittler abgeben. Im Gegenzug zieht Israel seine Truppen komplett aus dem Gazastreifen ab. Israel hat diese Einigung allerdings noch nicht offiziell bestätigt. Trump feiert sie bereits. Seit Oktober 2025 herrscht im Gazakrieg eine Waffenruhe, es kommt aber immer wieder zu tödlichen Angriffen. Ein Friedensplan war bisher immer an genau diesem Punkt gescheitert, dass die Hamas entwaffnet werden muss, bevor man weiterverhandelt. Was genau jetzt zu diesem Kurswechsel geführt hat, ist noch nicht bekannt.
1: Und jetzt weitere Meldungen im Überblick. Erst vor kurzem war die Hackerattacke eines KI-Modells des ChatGPT-Entwicklers OpenAI bekannt geworden. Jetzt hat auch der Rivale Anthropic ähnliche Vorfälle eingeräumt. Auch dort ist die KI demnach bei Testläufen unbemerkt in die Computersysteme von 3 Firmen eingedrungen, um ihre Hackerfähigkeiten zu testen. In Spanien und Frankreich hat sich die Waldbrandlage weiter entspannt. Dafür werden die Probleme jetzt in Griechenland und in der Türkei größer. Auf Kreta zum Beispiel fachen orkanartige Winde die Flammen immer wieder an. Rund 50 Menschen mussten aus einem Küstenabschnitt in Sicherheit gebracht werden. Auf den Autobahnen könnte es jetzt am Wochenende voll werden, denn ab heute Nachmittag hat ganz Deutschland Sommerferien. Als letztes Bundesland startet Bayern in die sechswöchige Sommerpause. Der ADAC rechnet deshalb mit einem der staureichsten

0: ersten Wochenenden der Saison, vor allem im Süden. Er hatte sich so schön einfach vorgestellt, den Verkauf von WM-Anteilen an Investoren. Allerdings dürfte es für FIFA-Chef Infantino immer schwieriger werden, die Pläne noch durchzubekommen. Denn nachdem die UEFA ganz offen mit einem WM-Boykott droht, stellt sich auch der nächste Verband geschlossen gegen einen Investorendeal. Der für Nord- und Mittelamerika sowie die Karibik zuständige Kontinentalverband CONCACAF. Man habe tiefe Bedenken, hieß es am Abend. Und auch die Asiatische Fußballkonföderation äußerte sich kritisch. Der Investorendeal wird damit immer unwahrscheinlicher und Infantino steht so stark unter Druck wie noch nie in seiner Amtszeit. Und das waren die Nachrichten mit Danny Hoppe.
1: Guten Morgen auf die Straßen, der aktuelle Radio Siegen Verkehrsservice. Ihr kommt nach unseren Infos soweit gut durch, werdet aber kontrolliert auf der A45 Gießen Richtung Hagen zwischen Haiger-Burbach und Willensdorf. Gute Fahrt.
2: Wir starten richtig mit Schwung hier in diesen Freitag. Das Wochenende steht vor der Tür und es bringt auf jeden Fall schönes Wetter für Siegerland und Wittgenstein mit. Der Freitagmorgen startet heiter und ein wenig bewölkt hier und da. So ein paar Wölkchen noch vor dem roten Sonnenaufgang. Das ist also auf jeden Fall wunderbar. Heute werden bis zu 26 Grad in Bad Berleburg und 27 Grad in Siegen. Am Nachmittag könnten vereinzelt auch mal hier und da noch ein Gewitter mit dabei sein. Das Wochenende bringt da ein bisschen frischere Luft, aber wir kriegen immer noch Spitzenwerte um 27 Grad und Montag wird es dann wieder noch heißer.
3: Das war das Wetter.
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1: Kaum Regen, viel Sonne. Ihr seht es beim Spaziergang durch die Siegener City in den Flüssen und Bächen. Bei uns ist sehr wenig Wasser drin.
2: Ja, und das gilt auch für unsere beiden Talsperren natürlich. Obernau und Breitenbach. Die Obernau ist zum Beispiel nur noch zu 51% gefüllt. Das klingt alarmierend. Die gute Nachricht ist aber die hier.
5: Die Situation ist noch nicht prekär,
1: sagt Dirk Müller, der Geschäftsführer des Wasserverbands Siegen-Wittgenstein. Aber die Lage ist herausfordernd, so kann man es sagen. Und wir sollten echt bewusst mit Trinkwasser umgehen.
2: Ja, der Kreis und viele Kommunen haben sich da auch zusammengetan und haben da auch auf Instagram zum Beispiel, auf Social Media einen kleinen Post veröffentlicht und gesagt, ey Leute, wir müssen echt sparen und sowas. Die Hintergründe, die gibt es heute Morgen bei uns. Wir sprechen heute Morgen über das Thema Wasserknappheit und schauen mal, wie prekär ist es denn wirklich? Wie sieht das aus? Was hat das für Konsequenzen? Mehr dazu gibt's bei Paul Bald
1: und Noel Schäfer. Guten Morgen in die Runde.

0: Pink im besten Mix. What About Us? Hier ist Radio Siegen. Nicht prekär, aber herausfordernd. 6:10. Und so ist die Lage derzeit in Sachen Trinkwasserversorgung bei uns in Siegen-Wittgenstein.
1: Dirk Müller, der Geschäftsführer des Wasserverbandes Siegen-Wittgenstein, hat das bei uns im Interview gesagt. Es geht da um die Pegelstände der beiden Talsperren, wo unser Trinkwasser ja zu 90% herkommt. Ergänzt wird das durchs Grundwasser.
2: Bei der Breitenbach liegen wir bei etwa 61% und bei der Obernau-Talsperre bei etwa 51%. Grundsätzlich gab es auch schon schlechtere Jahre, auch in Addition der beiden Talsperrenstände. Es hängt halt wirklich vom weiteren Verlauf ab.
0: Ja, da meint er eben, ob es bald mehr regnet. Dann müssen wir uns weniger Sorgen machen, natürlich. Bleibt es aber trocken, dann könnte es dann wirklich prekär und schlimm werden.
2: Dann kommen wir sicherlich Anfang des nächsten Jahres in die Situation, dass wir dann sicherlich nur noch eingeschränkter lieferfähig sein werden.
1: Da sind wir lange aber noch nicht. Und damit das erst gar nicht passiert, die Bitte an alle, spart Wasser. Das fängt beim Duschen an und hört beim Blumengießen auf.
2: Wenn es um den Rasen geht, also der Rasen verträgt sehr viel Trockenheit und in der Regel aller Fälle reicht dann auch ein kurzer Niederschlag wieder, dass der Rasen noch wieder ergrünt. Also das wäre unsere Bitte, sich vielleicht von diesem sogenannten englischen Zierrasen vielleicht etwas zu verabschieden. Wenn man Wasser für ein Hochbeet, um sich ein bisschen was im Garten zu ziehen, nimmt, das würde ich derzeit auch nicht ausschließen, dass man das machen kann.
0: Ja, der Trick ist ja, damit der Rasen schön grün bleibt, das bespreche ich auch mit einem meiner Nachbarn schon mal, einfach mal den Rasen stehen lassen, ein bisschen wachsen lassen. Und wenn du dann abschneidest, dann pumpt der Rasen das Wasser hoch und dann trocknet er aus, wird der braun. Ne?
1: Also
0: deswegen
1: Tipps.
0: Einfach mal ein bisschen den Rasen stehen lassen. Klar ist aber auch, nur Wasser sparen reicht nicht aus. Der Klimawandel, der schreitet ja auch immer weiter voran. Deshalb kommen wir perspektivisch um eine dritte Talsperre in Siegen-Wittgenstein nicht drumherum. Das sagen zumindest die Experten. Ne?
1: Ja, die ist in Planung, wird ziemlich sicher irgendwo im Wittgensteiner Land gemacht. Das könnte aber dauern. Mehr zu dem Thema hört ihr dann heute Morgen hier bei Radio Siegen.

0: 18 Minuten nach 6 hier bei Radio Siegen. Rund 100 Menschen haben sich gestern Nachmittag zu einer Mahnwache am Herrengarten in Siegen versammelt. Viel mehr als eigentlich gedacht.
1: Ja, die Partei Die Linke hat die Veranstaltung organisiert gestern. Sie wollte damit den Opfern des Anschlags auf den CSD in Berlin gedenken. Aber auch ein Zeichen setzen gegen Hass und gegen Gewalt und für den Schutz queerer Menschen. Das hat uns Kreissprecherin Lara Bosch erzählt.
2: Es war uns einfach wichtig zu zeigen, dass wir für die Rechte queerer Menschen sind, dass wir das Narrativ, das Fokus auf den Täter nicht füttern möchten, dass wir den Opfern, den Trauernden und allen Betroffenen eine Bühne geben und zeigen, dass wir da sind.
0: Ja, ein wichtiges Thema. Mehr dazu gibt's gleich in unseren Nachrichten von hier um halb mit dem Kollegen Bernd Müller.

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0: Big Mountain mit Baby I Love Your Way in unserem Hit vor halb. Es ist 6:30.
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0: Wir bekommen den Überblick von Bernd Müller.
2: Guten Morgen. Der von den USA initiierte Friedensrat hat laut US-Präsident Trump eine Vereinbarung zur vollständigen Entwaffnung der islamistischen Hamas im Gazastreifen erzielt. Das sei ein monumentaler Schritt hin zu dauerhaftem Frieden. Die Hamas soll laut US-Kreisen der Entwaffnung und Entmilitarisierung des Gazastreifens zugestimmt haben. Nach einem Ansturm von Migranten auf die spanische Nordafrika-Enklave Ceuta schickt die Regierung in Madrid das Militär. Zuvor waren zahlreiche Menschen aus Marokko in die Stadt gelangt und hatten die Polizeibehörde Guardia Civil überrannt. Die Lage in der Stadt mit ihren rund 85.000 Einwohnern war angespannt.
1: Und jetzt die Nachrichten von hier.
2: Der Sommer 2025 war trocken, auch im vergangenen Winter ist nicht so viel Niederschlag vom Himmel gefallen wie in der Vergangenheit. Die Folge, die Wasserstände der Oberner und der Breitenbach-Talsperre liegen weiterhin deutlich unter dem für die Jahreszeit üblichen Niveau. Der Wasserverband Siegen-Wittgenstein hat Vorsorgemaßnahmen ergriffen und appelliert gemeinsam mit dem Kreis Siegen-Wittgenstein und den Städten und Gemeinden an uns alle, bewusst und sparsam mit dem Trinkwasser umzugehen. Das fängt beim Duschen an und gilt auch für den Garten, Geschäftsführer Dirk Müller.
3: Wenn es um den Rasen geht, also der Rasen verträgt sehr viel Trockenheit und in der Regel aller Fälle reicht dann auch ein kurzer Niederschlag wieder, dass der Rasen noch wieder ergrünt. Also das wäre unsere Bitte, sich vielleicht von diesem sogenannten englischen Zierrasen vielleicht etwas zu verabschieden. Wenn man Wasser für ein Hochbeet, um sich ein bisschen was im Garten zu ziehen, nimmt, das würde ich derzeit auch nicht ausschließen, dass man das machen kann.
2: Gestern Nachmittag haben sich am Herrengarten in Siegen rund 100 Menschen zu einer Mahnwache versammelt. Sie haben an die Opfer des Anschlags auf dem CSD in Berlin erinnert. Mit weißen Rosen und Kerzen setzten sie ein Zeichen der Trauer. Zum Abschluss gab es eine Schweigeminute. Die Mahnwache sollte aber nicht nur an die Opfer erinnern. Die Veranstalter von der Partei Die Linke wollten auch ein Zeichen gegen Hass und Gewalt und für den Schutz queerer Menschen setzen. Wie die Stimmung vor Ort war, erklärt Kreissprecherin Lara Bosch.
4: Die Stimmung ist gemischt. Natürlich sind wir bedrückt von dem, was in Berlin passiert ist. Den Stimmen, die laut werden, die queere Sicherheit immer weiter gefährden möchten. Aber auf der anderen Seite sind wir auch sehr hoffnungsvoll zu sehen, wie viele Menschen hier so spontan zusammengekommen sind, gegenseitig füreinander da sind und wie wichtig Solidarität in diesen Zeiten noch ist.
2: Die Sportfreunde Siegen starten morgen in ihre Regionalliga-Saison. Sie haben hohe Ziele, denn die Sportfreunde möchten sich in der Spitzengruppe etablieren und am liebsten in die dritte Liga aufsteigen. Gegner morgen ist Aufsteiger Westfalia Rhinan. Keine leichte Aufgabe, sagt Neuzugang Lukas Cueto am Radio Siegen-Mikrofon.
5: Das ist mir auch völlig egal, gegen wen es geht. Wir haben großen Respekt vor Rhinan wie vor jedem anderen Gegner. Wir bereiten uns sehr, sehr akribisch auf diesen Gegner vor. Es ist ein Aufsteiger. Und ist mir völlig egal, wo das Spiel stattfindet. Für mich ist morgen wie wenn Champions League ist und genauso gehen wir das Spiel an.
2: Anstoß in Rhinan ist morgen um 14 Uhr. 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Das waren die Radio Siegen Nachrichten von hier mit Bernd Müller.
0: Alles auf Champions League Niveau. Die News, der Stream von Max Schepp und jetzt kommt der Verkehr.
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7: Keine Champions League, aber zwei Blitzer. Nenkersdorf, Sieglahnstraße in beide Richtungen und A45 Gießen Richtung Hagen zwischen Halgerburbach und Wilnsdorf. Gute Fahrt.
0: Wünsche ich auch. Also das Wetter spielt auf jeden Fall oben mit. Und zwar ganz weit oben in Sachen Temperaturen. Siegen und Wittgenstein erwartet ein schöner Morgen. Der Start in den Freitag ist freundlich und trocken. Die Temperaturen klettern heute auf bis zu 25 Grad in Erndtebrück und 27 in Kreuztal. Am Nachmittag kann hier und da mal ein Gewitter möglich sein. Aber so stürmisch wie gestern wird es dann eher nicht. Am Wochenende wird es ein bisschen ruhiger und angenehmer. Wir kriegen aber immer noch Temperaturen, die sommerlich warm sind, bis 27, 28 Grad. Montag gibt es dann so ein bisschen den nächsten... Die nächste Hitzewelle, die hält eigentlich an.
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7: Heute Abend keine Comedy, keine Love Story und auch keine Action. Es geht eher so in Richtung Horror. Nichts für schwache Nerven. Es wird blutig im Siegener Open Air Kino.
0: Ja, aber nur im übertragenen Sinne. Ja. Kollege Florian Rumpf ist da und Fabian und Daniel von Blutrausch. Die drei machen da heute Abend für euch eine richtig spannende Show. Ich muss ja immer sagen, Blutrausch oder generell True Crime Podcasts, ich bin eher ein schwacher Nerv. Ich habe immer ein bisschen, also das ist wirklich, mir gruselt's da. Aber ich verstehe diese Faszination und deswegen bin ich gespannt, was die beiden oder die drei dann da heute Abend abliefern. Genaueres gibt's dann gleich auch nochmal bei uns beiden. Ich bin Paul Bald. Muss kurz überlegen. Ich bin Paul Bald,
7: ja. Du musst es kurz überlegen, wie du heißt.
0: Ja.
7: Ist in Ordnung. Ich heiße, warte. Ich glaube Noel Schäfer. Ich bin mir nicht sicher.
0: Ach du je.
7: Ach du je.
0: Da sind wir wieder.
7: Guten Morgen ins Land.
0: Ja, kommt gut raus mit uns an diesem Freitag.

0: 6.38 Uhr bei Radio Siegen. Das ist heute Abend am Schlossplatz. Nichts für schwache Nerven.
1: Blutrausch. Eine Reise in die Abgründe der Menschen.
2: Der Blutrausch-Podcast, der kommt ins Siegener Open-Air-Kino. Daniel und Fabian haben heute den Kollegen Florian Ruhm zu Gast. Der darf auch ein bisschen miträtseln.
0: Es geht um Horrorgeschichten aus Siegen-Wittgenstein und unseren Nachbarorten. Und das im Podcast-Format Open Air mit euch um 20.15 Uhr, wenn ihr dabei sein wollt.
2: Ist auf jeden Fall eine sehr, sehr spannende Geschichte. Die Tickets könntet ihr kaufen. Normales Ticket kostet 18 Euro, ermäßigt 14. Mhm. Ihr könnt aber auch jetzt bei uns anrufen für einen Gratis-Eintritt in die Radio Siegen Lounge. Obendrauf gibt es Popcorn und ein Getränk. Und ihr dürft auch jemanden mitnehmen, damit ihr dann ein Händchen halten könnt, wenn es zu spannend ist.
0: Ihr könnt im Lostopf landen, jetzt unter der 0271 23 und 5 mal die 2 und dürft auch mit uns beiden Mäusen telefonieren, ne? Ist ja auch was Schönes.
2: Piep, piep, piep.
0: Ich sag mal so.
2: Oh, da geht's schon
0: da
2: los.
0: Da geht's schon los. 0271 23 und 5 mal die 2.
2: Ich sag mal so.
3: I'm so excited.
2: Hier sind die Podcast-Sisters.
0: Ja, wir gehen jetzt ran.
2: Ja, im Moment. Ja.

0: To Love Somebody, Holly Humberstone, das ist der Hit von Noel Schäfer. Er sagt ja, jeden so. Morgen, wenn der in der Playlist ist, so geil, to danke. Er freut sich cool, auf jeden Fall drauf. Ich muss ja immer, wenn wir über die Sportfreunde siegen, an eine Sache zurückdenken aus meiner Kindheit. Mhm. Und zwar mein Nintendo DS und dann hinterher die PlayStation mit FIFA 6. FIFA 06 auf dem Nintendo und auf der PlayStation. Es war der Wahnsinn, weil die Sportfreunde siegen waren als Team auswählbar. Was ist das für ein Gefühl, wenn du dein Home-Team quasi in einem Videospiel spielen kannst?
1: Da war
0: so
1: ich,
0: geil.
1: Da war ich eins. Ja. Ich glaube, als ich angefangen habe mit FIFA, so FIFA 13, FIFA 14, ich weiß nicht, wo die Sportfreunde da waren, aber nicht mehr in Liga 2.
0: Nicht mehr in Liga 2. Nee. Boris Schommers, der Trainer der Sportfreunde Siegen, hat das Fernglas aber vor seinen Augen und visiert sie an. Und da kommen wir dann so langsam in die Richtung.
1: So langsam.
0: Er will in die dritte Liga. Noch ist sie aber in weiter Ferne.
1: Ja, morgen geht die Regionalliga-Saison wieder los. Siegen hat große Ziele, möchte sich ganz oben etablieren und am liebsten direkt aufsteigen, ist ja klar.
0: Wir begleiten die Sportfreunde natürlich auf diesem Weg, diese Saison, mit unserem Fanradio. Und Kommentator Max Schepp, du bist ja ein wenig enger dran. Wie schätzt du die Chancen denn ein?
2: Naja, erstmal wie zum Beginn jeder neuen Saison. Die Augen sind groß, wie am Buffet beim Chinamann. Ob man dann alles aufisst, ne, steht auf einem anderen Teller. Aber klar, Siegen hat einen super Kader. 9 Neuzugänge, davon 2 absolute Top-Stürmer für die Liga. Semih Güler von Darmstadt, aus der zweiten Liga gekommen, hat im letzten Testspiel direkt 3-mal genetzt. Und ziemlich frisch dabei Elias Hut, der kommt aus der zweiten niederländischen Liga und der hat zuletzt nur 20 Sekunden nach seiner Einwechslung mit dem ersten Ballkontakt getroffen, wobei ihn das gar nicht so juckt.
3: Ja, es geht ja nicht um mich, es geht ja um die Mannschaft. Wir haben uns Ziele vorgenommen für die Saison und wir wollen einfach gemeinsam als Mannschaft erfolgreich sein.
2: Und ans Siegerländer Wetter, wie gestern, ist der übrigens auch schon gewöhnt.
3: Ich mag das Wetter, es darf gerne ein bisschen regnen. Ich kenne das von Aue, da ist es auch schon ein bisschen hügeliger gewesen und jetzt bin ich hier und ich mag das Wetter.
1: Ja, dann steht den vielen Toren ja nichts mehr im Wege. Wie ist denn sonst so die Stimmung in der Mannschaft?
2: Voller Vorfreude und Euphorie. Die wissen natürlich auch, dass sie mit den stärksten Kader der Liga haben, zumindest auf dem Papier. So zum Beispiel der Mann, der von hinten alles betrachtet, Torhüter Marcel Jonen.
4: Ich glaube, mit dem Kader braucht sich keiner hier zu verstecken. Alle geben Vollgas im Training und ich freue mich unfassbar darauf. Jeder freut sich unfassbar darauf.
2: Und wenn es dann morgen direkt mit einem Dreier bei Aufsteiger Westfalia Rhinan klappt, ist übrigens auch schon klar, was in der Kabine läuft. Co-Kapitän David Kammerbauer.
5: Stöcki hat Beiler performt im Trainingslager. Das ist nicht ganz so verkehrt.
0: Jawohl, das schiebt auf jeden Fall, die Stimmung macht Bock und richtig Bock auf den Start.
1: Mehr zum Spiel morgen hören wir dann später nochmal ausführlicher vom Kollegen Max Schepp.

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1: Mit Danny Hoppe. Guten Morgen. Vor wenigen Tagen war bekannt geworden, dass sich ein KI-Modell des Entwicklers OpenAI bei einem Test selbstständig gemacht hatte und in Systeme einer anderen Firma eingedrungen war. Das hatte auch bei Experten große Sorgen ausgelöst. Die dürften jetzt aber nochmal größer werden, denn auch der OpenAI-Rivale Anthropic meldet einen ähnlichen Zwischenfall. Auch dort hat die KI bei einem Test 3 unbeteiligte Organisationen gehackt. Marc Weiß aus dem News-Team. Diesmal gab es aber offenbar ein Missverständnis bei den Testbedingungen. Was ist da schiefgelaufen?
2: Also es gab eine Partnerfirma für diesen Test, die sollte eigentlich dafür sorgen, dass die KI nicht ins offene Internet kommt. Das hat diese Firma aber wohl aufgrund eines Missverständnisses anders programmiert, sodass die Anthropic-KI ins Netz konnte. Sie hat also Systeme gehackt, hatte es aber leichter als vor ein paar Tagen bei OpenAI. Da ist die KI ja quasi ausgebrochen ins Internet. Bei diesem Test war jetzt von Anfang an das Netz offen. Viel schöner macht es das nicht. Fakt ist, auch hier ist eine KI eigenständig in andere Systeme eingedrungen.
1: Ja, und wie ist das jetzt zu bewerten?
2: Boah, ganz schwierig. Es gibt Leute, die sagen, jetzt haben wir Skynet gestartet, morgen kommt der Terminator. Andere sagen, das ist natürlich auch ein super Marketing-Effekt. Also nach diesen Meldungen kennt jeder die Firmen. Und es ist ja auch schon ein bemerkenswerter Zufall, dass nur ein paar Tage nach dem Vorfall bei OpenAI sich jetzt ein Konkurrent meldet und sagt, oh sorry, aber unsere KI kann das auch. Aussagekräftiger ist da wahrscheinlich dieser Appell von über 1000 Programmierern an die US-Regierung, die KI-Entwicklung zu regulieren, weil es sonst gefährlich wird. Ich denke, das sollte man wirklich ernst nehmen.
1: Danke, Marc. Und jetzt weitere Meldungen im Überblick. Das Bundeskartellamt nimmt aktuell die Benzinpreise der Mineralölkonzerne unter die Lupe und trifft dabei offenbar auf Widerstand. Zwei Konzerne wehren sich und wollen ihre Daten nicht vorlegen. Sie haben beim Oberlandesgericht Düsseldorf Beschwerde eingelegt, das meldet die Bild. Die Hamas im Gazastreifen ist offenbar dazu bereit, ihre Waffen abzugeben. Das hat US-Präsident Trump mitgeteilt. Eine offizielle Stellungnahme der Hamas gibt es aber noch nicht und auch noch keine Reaktion aus Israel. Mobile Klimaanlagen erleben wegen der Hitzewellen gerade einen Boom. Im

0: ersten Halbjahr wurden in Deutschland rund 387.000 von ihnen verkauft. Das sind mehr als doppelt so viele wie im Vorjahreszeitraum. Das hat das Marktforschungsinstitut NEQ mitgeteilt. Wer heute Nachmittag ins Auto steigt, muss damit rechnen, dass es voll wird. Denn dann hat ganz Deutschland Sommerferien. Als letztes Bundesland startet auch Bayern in die Sommerpause. Der ADAC geht deshalb davon aus, dass dieses Wochenende eines der staureichsten werden könnte, vor allem im Süden. Aber auch in Richtung Küste dürfte es wieder voll werden. Laut ADAC verschärfen rund 1000 Baustellen und Sperrungen die Lage nochmal zusätzlich. Und das waren die Nachrichten mit Danny Hoppe.
1: Dankeschön, Danny. Wir schauen auf die Straßen. Der aktuelle Radio-Siegen-Verkehrsservice bei uns sieht's noch gut aus. Die Straßen sind nach unseren Infos frei. Ihr werdet kontrolliert. A45 Gießen Richtung Hagen zwischen Haiger-Burbach und Wilnsdorf und Nenkersdorf in der Sieg-Lahn-Straße. Da in beide Richtungen. Gute Fahrt.
2: Der Morgen zeigt sich sehr freundlich. Es ist etwas sonnig. Es gibt ein paar Wölkchen am Himmel. Ab dem Nachmittag kann es dann zu vereinzelten Gewittern kommen. Die Temperaturen, die steigen heute so bis 27 Grad in Bad und in Hirchenbach wird so auch so 26, 27 Grad. Samstag und Sonntag gibt es dann angenehmere bis 27 Grad, aber kann natürlich auch im Tagesverlauf ein bisschen kühler sein. Montag wird es dann erneut sehr, sehr, sehr, sehr warm.
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1: Wasserhahn an, Wasser kommt raus. Das klingt ja irgendwie selbstverständlich, ist aber ja gar nicht so. Wasser ist knapp, unser wichtiges Thema heute Morgen. Wir klären nämlich mal so ein bisschen auf.
2: Absolut. Wir haben vor einer Stunde schon mit dem Geschäftsführer des Wasserverbands gesprochen, mit Dirk Müller. Und der hat uns gesagt, es ist zwar schon so, dass das Wasser knapp ist, ist aber noch nicht so ultra prekär. Ja. Das Ding ist aber, es ist ja natürlich schon so, dass die Talsperren nur noch so die Hälfte an Füllstand haben bei uns in Siegen-Wittgenstein. Und das bedeutet, man muss sich damit beschäftigen. Das kann man zum Beispiel machen, wenn man über den Wasserlehrpfad geht. Der verläuft zwischen Oberdilfen und Willensdorf. Und da hat sich unsere Kollegin Lana Wischke auch mal drauf begeben und ein wenig übers Wasser gelernt. Das wollen wir euch gleich nicht vorenthalten. Hört ihr dann bei uns beiden. Ich bin Paul Bald.
1: Und ich bin Noel Schäfer. Guten Morgen.

0: bisschen wie das Rad von so einer Mühle, wenn da Wasser drauf fällt, dreht sich's bei uns heute Morgen nur um Wasser. Um das Thema Wasserknappheit. Die Pegelstände in den Bächen und Talsperren bei uns im Kreis werden immer niedriger. Es ist im Moment recht warm, sogar sehr, und es regnet sehr wenig.
1: Und damit wir alle mit Wasser richtig umgehen, hat sich der Heimatverein in Oberdilfen was einfallen lassen. Sie haben einen Wasserlehrpfad gemacht, den man quasi lang geht und wo man was lernen kann. So sollen alle nochmal dran erinnert werden, woher das Wasser eigentlich kommt und dass es halt auch nicht unendlich ist.
0: Er verläuft nahe der Landstraße zwischen Oberdilfen und Willensdorf, und Radio Siegen-Reporterin Lana Wirschke ist den Weg zusammen mit den Mitgliedern des Heimatvereins gelaufen.
2: Fast 10 Jahre vorher hat es die Idee schon gegeben, einen Wasserlehrpfad zu machen, beziehungsweise den Wasserstollen hinter Oberdilfen freizulegen. Bei jeder Jahreshauptversammlung des Heimatvereins ist das Thema kurz zur Sprache gekommen, sagte Ortsvorsteher Michael Plücke.
3: Bis vor 2 Jahren ungefähr, wo der Uwe Reinsch dann gesagt hat, hier, es gibt ein LIDA-Projekt, gerade was unsere Region angeht. Wir können doch was mit Wasser machen und mit dem Stollen machen. Und ich lese mich da mal ein und kontaktiere mal LIDA in Willensdorf.
2: Und die Initiative LIDA hat sich tatsächlich dazu entschieden, das Projekt Wasserlehrpfad zu fördern. Rund 24.000 Euro sind beigesteuert worden. Dadurch konnte Projektleiter Uwe Reinsch zum Beispiel die Eulenfiguren aus Holz finanzieren, die den Weg weisen. Und noch einige weitere Elemente.
4: Die Stollentür selber ist ausgetauscht worden und neu hergestellt worden von einem Metallbauer. Die Infotafeln, das ist ein weiteres Gewerke, ist von einem weiteren Metallbauer umgesetzt worden. Und schließlich endlich der Wasserspielplatz.
2: Der befindet sich neben dem Stollen am Ende des rund 1 Kilometer langen Weges. Da ist auch ein Tisch mit Bänken, an dem man wunderbar im Schatten verweilen kann. Der Pfad soll natürlich nicht nur schön aussehen, der soll hauptsächlich informieren und weiterbilden.
4: Der Sinn dieses Projektes ist ja, die Sensibilität für Wasser wieder zu wecken, weil es ist ubiquitär da. Wir drehen den Wasserhahn auf, Wasser ist immer da. Aber diese Ressourcen, wie schwer es gewesen ist, frisches Wasser jedem Haushalt zur Verfügung zu stellen. Das ist ein Sinnbild dieses Wasserstollen.
2: Der Pfad hat außerdem eine recht geringe Steigung und genügend Bänke für kleine Pausen. Auch Oskar, dem Sohn von Michael Plügge, gefällt der Pfad richtig gut.
5: Ich finde gut für uns Kinder, dass man hier was lernt, wie es früher war. Dass früher das Wasser jedem geholfen hat. Und es sind ja jetzt Ferien, dass die Kinder einfach was lernen. Also innerhalb der Ferien und nicht in der Schule.
1: So. Ja, Wasser wird immer ein wichtiges Thema sein. Und wer sich über das Thema weiter informieren möchte, mehr lernen möchte, der kann den neuen Wasserlehrpfad zwischen Oberdilfen und Willensdorf entlang gehen. Der fängt am Wanderparkplatz hinter Oberdilfen an.
0: Ihr könnt zu jeder Tageszeit spazieren gehen. Die Holzeulen und Pfeile weisen euch den Weg. Ihr könnt die Infotafeln lesen oder auch auf den Tafeln den QR-Code scannen und dann digital noch zuhören. Und das Allerbeste, ihr könnt ein paar Stunden angenehm in der Natur verbringen. All das geht in Oberdilfen, habt ihr gehört, hier bei uns. 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

0: ich ein Ohrwurm.
1: Er hat sich das nicht ausgesucht.
2: Hilfe, alles war voll mit diesem Wal.
3: Ich hatte mich kurz überlegt, von Social Media abzumelden. Ich sag's, wie es ist.
2: Das war der absolute Wahnsinn.
3: Also, ach du je, nee. Es hat sich auf jeden Fall jetzt ein neuer Wal verirrt in der Ostsee. Das ist der zweite nach Timmy. Das ist keine gute Nachricht, so richtig. Aber wir fragen uns natürlich auch, was jetzt passiert.
2: Also, was machen wir jetzt?
3: Man kriegt ja schon leicht schwitzige Hände. Wenn ich das wieder sehe, dann da können sich auch was zusammenbrauen. Ich sag mal so, Kollege Tobias Beitzel, dem geht's da ähnlich.
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5: Leute, ich habe gerade richtig schlimme Angst. Und der Grund dafür ist, dass in den letzten Tagen schon wieder ein Buckelwal viel zu nah an der Ostseeküste gesichtet wurde. Ich kann das nicht noch einmal durchstehen. Ich möchte nie wieder Videos von irgendwelchen ostdeutschen Frauen mit Kessen-Kurzhaarfrisuren und ostdeutschen Männern mit Gesichtstätowierungen sehen, die an irgendwelchen Stränden stehen und Hope retten wollen. Was wir da in diesem Frühjahr erlebt haben, hat wirklich nochmal ganz klar gezeigt, dass man die Dummheit der Bevölkerung niemals unterschätzen darf. Da strandet ein Wal und das ist traurig. Aber vor allem ist es der natürliche Lauf der Dinge. Alle Experten sagen, Leute, der Wal kann mit dem geringen Salzgehalt in der Ostsee nicht umgehen, er liegt da, um zu sterben. Aber anstatt den Experten zu vertrauen, die den Bums jahrelang studiert haben, sagt sich Mandy, Einzelhandelskauffrau aus Halle an der Saale, nein, ich habe zwei YouTube-Videos von einem Querdenker-Account gesehen und der hat gesagt, dass der Umweltminister von Schleswig-Holstein den Wal angelockt hat, damit er ihn im Museum ausstellen kann und das müssen wir verhindern. Und ich weiß, für die Leute, die das nicht mitverfolgt haben, klingt das so unrealistisch, aber das ist wirklich passiert. Es sind Menschen, die behaupten, mit Tieren sprechen zu können, in die Ostsee gesprungen und haben versucht, Walgesänge zu imitieren und mit dem Wal Kontakt aufzunehmen. Das Internet war voll mit KI-Songs, von denen ich heute immer noch Ohrwürmer habe. Er hat sich das nicht ausgesucht. Aber jetzt mal Remoulade bei das Walfischbrötchen. Der allergrößte Witz daran ist, dass das Umweltministerium von Schleswig-Holstein vor diesem Haufen von Vollidioten am Ende tatsächlich eingeknickt ist und eine private Rettungsmission erlaubt hat, die den Wal unter Qualen Richtung Nordsee transportiert hat, wo er dann, wie von den Experten immer vorhergesagt, elendig sterben musste. Und das zeigt ein Problem auf. Unsere Politik richtet sich viel zu oft nach Idioten, die einfach nur nicht aufhören, laut zu schreien. Optisch ist eine rechte Demo nicht von einer Buckelwal-Demo zu unterscheiden. Da stehen Leute, denen man im Privatleben nicht zutrauen würde, eine Banane zu öffnen, aber deren Sorgen sollen wir dann ernst nehmen. Vielleicht sollten wir uns einfach eingestehen, dass in diesem Land ein Prozentsatz an Leuten existiert, der so fertig mit der Welt ist, dass wir uns mit ihnen nicht auseinandersetzen müssen. Kannst du keinem erzählen.
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0: Roberto Fernando Alejandro. Es ist Lady Gaga gewesen und jetzt haben wir 7:30.
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0: Das Wichtigste kommt von Bernd Müller.
2: Guten Morgen. Die Hamas im Gazastreifen ist offenbar dazu bereit, ihre Waffen abzugeben. Das hat US-Präsident Trump mitgeteilt. Eine offizielle Stellungnahme der Hamas gibt es aber noch nicht und auch noch keine Reaktion aus Israel. Das Bundeskartellamt nimmt aktuell die Benzinpreise der Mineralölkonzerne unter die Lupe und trifft dabei offenbar auf Widerstand. Zwei Konzerne wehren sich und wollen ihre Daten nicht vorlegen. Sie haben beim Oberlandesgericht Düsseldorf Beschwerde eingelegt, das schreibt die Bild-Zeitung.
1: Und jetzt die Nachrichten von hier.
2: Wer dort spazieren geht, der sieht es ganz deutlich. Die Wasserstände der Obernau und der Breitenbach-Talsperre liegen weiterhin deutlich unter dem für die Jahreszeit üblichen Niveau. Der Sommer 2025 war sehr trocken. Der vergangene Winter brachte nicht die erhofften Niederschläge. Noch ist die Lage nicht prekär, sagt der Wasserverband Siegen-Wittgenstein. Wasser sparen heiße jetzt die Devise für uns alle. Geschäftsführer Dirk Müller.
3: Wir hatten ja im Juni den Wassersparappell gemeinsam mit den Kommunen und dem Kreis an alle Bürger gerichtet. Wir konnten aber bislang nicht so den tatsächlichen Effekt verzeichnen. Daher ist es für uns jetzt ganz wichtig, nochmal effizient auf die Bürger gehen zu können und hier aufzufordern, beim Sparen aktiv mitzuhelfen, weil das ist tatsächlich notwendig.
2: Rund 100 Menschen haben sich gestern Nachmittag am Herrengarten in Siegen zu einer Mahnwache versammelt, um den Opfern des Anschlags auf den CSD in Berlin zu gedenken. Sie legten weiße Rosen und Kerzen unter einem Baum nieder. Zum Abschluss gab es eine Schweigeminute. Organisiert wurde die Mahnwache von der Partei Die Linke. Unter den Teilnehmenden war auch die 29-jährige Lina aus Siegen. Sie bezeichnet sich selbst als queer und hat uns im Radio Siegen-Interview erzählt, wie sie die aktuelle Situation erlebt.
4: Ich bin traurig, ich bin wütend, es macht mich fassungslos und natürlich auch irgendwo ängstlich. Also ich versuche das nicht so sehr an mich ranzulassen, aber natürlich ist die Angst irgendwie da, dass es halt passiert. Es war Berlin und du weißt nie, was als nächstes kommt. Und dieses Sicherheitsgefühl, sich immer wieder erschüttert wird, das macht einfach traurig.
2: Die Sportfreunde Siegen starten morgen in die Mission Dritte Liga. Es steht der Saisonstart in der Regionalliga West an. Die Sportfreunde möchten sich in der Spitzengruppe etablieren und wenn möglich aufsteigen. Die ersten 3 Punkte sollen gleich gegen Aufsteiger Westfalia Rhinern her. Cheftrainer Boris Schommers sagt in der gestrigen Spieltagspressekonferenz.
5: Natürlich erwarten alle von uns auf dem Blatt Aufsteiger gegen eine selbsternannte Top-Mannschaft der Liga, dass man dieses Auswärtsspiel gewinnt. Das ist natürlich bei uns Druck auf dem Kessel. Es ist klar, wir sind ein Traditionsverein, wir haben ambitionierte Ziele. Mit dem Druck können wir aber sehr gut umgehen, kann ich sehr, sehr gut umgehen.
2: Ob die Sportfreunde dem Druck standhalten, hört ihr morgen ab 13.30 Uhr in unserer Radiosiegen-App und auf radiosiegen.de. Anstoß in Rhinern ist um 14 Uhr. Das waren die Radiosiegen-Nachrichten von hier mit Bernd Müller.
0: Vielen Dank.
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7: Zwischen Karl-Marie-Mall und Feuersbach gab es wohl einen Unfall in einer gefährlichen Kurve. Die Polizei ist scheinbar vor Ort, habt ihr uns durchgegeben. Und ihr werdet kontrolliert in Ninkersdorf, Sieg-Lahn-Straße in beide Richtungen und A45 Gießen Richtung Hagen zwischen Haiger-Burbach und Wilnsdorf. Allen unterwegs eine gute und sichere Fahrt.
0: Schauen wir noch schnell aufs Wetter für Siegen-Wittgenstein. Ein freundlicher Freitagmorgen steht an. In Freudenberg können sich noch einzelne Nebelfelder auflösen. Die Tageshöchstwerte liegen heute bei 26 Grad in und um Bad Berleburg und bis 27 Grad in Freudenberg. Heute Nachmittag gibt es dann ein leicht erhöhtes Gewitterrisiko. Das Wochenende wird dann ebenfalls sommerlich und warm bis 27, 28 Grad. Montag wird es dann nochmal wieder ein bisschen heißer.
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7: Heute Nachmittag geht's um die Ehre und um 12 Kisten Haustrunk. Die Krombacher Haustrunk-Challenge war letzte Woche in Krombach. Heute, Paul, seid ihr wo?
0: Wir sind bei Sebastian Flender in Oberndorf. Das ist hinter Helbehausen am Wall. In einem sehr schönen Garten sind wir. Er hat eine Hütte, er hat eine Terrasse, er hat alles wunderbar. Ich habe mir das schon mal auf Google Maps angeguckt.
7: Alles, was es braucht.
0: Alles, was es braucht, um uns zufriedenzustellen. Und der Sebastian, der war in Füssen, ich habe den angerufen jetzt die Tage, und dann sagt er, ey, ich fahre gerade durch den Tunnel, kann ich zurückrufen? Moment, da war er weg.
7: Ja.
0: Dann habe ich nochmal angerufen und dann sagt er, ja, ich bin im Urlaub und Moment, ist das jetzt Freitag? Dann müssten wir früher zurückkommen. Ich frag kurz mal die Fam. Ja, und dann hat er die Familie gefragt, die haben gesagt, ja, machen wir. Näheres dazu wollen wir gleich euch erzählen.
7: Sehr schön. Hört ihr bei uns beiden? Noel Schäfer bin ich.
0: Und ich bin Paul Bald. Schönen guten Morgen.
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0: Da war mehr drin, Paul. Zwei müde Kisten hast du gewonnen am vergangenen Freitag in meiner Heimat Krombach.
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2: Was soll ich dir sagen? Katharina Biedler und ihre Freunde von der Freiwilligen Feuerwehr, die haben einfach abgeliefert. Die haben abgeräumt, vor allem im Cornhole war Katharina unschlagbar und ich habe einen richtig dummen Fehler gemacht. Ich habe auf ein Ei gehauen, was eigentlich hätte ich nicht draufhauen dürfen. Das sah auch noch total doof aus.
0: Super. Naja. Heute geht's in die nächste Runde. Ihr seid in Oberndorf. Das ist in Hilchenbach hinter Hilberhausen, direkt am Wald. Beworben hat sich Sebastian Flender.
3: Wir haben mit Freunden gegrillt und dann hat irgendeiner auf einmal gesagt, oh, hier gibt's die Freunde-Challenge. Über Radio Siegen wollen wir da nicht mitmachen. Dann haben wir gesagt, weißt du was, das ist so eine coole Sache. Haben uns kurzerhand beworben und haben gar nicht damit gerechnet, dass es zu dem Anruf kommt, dass wir dabei sind. Aber man wird halt auch schon mal der Dinge überrascht und jetzt sind wir dabei.
2: Ja, und überrascht stellt hier jetzt keine Untertreibung dar. Ich habe Sebastian angerufen und da sagt er, hallo, ich fahre gerade durch den Tunnel in Österreich. Ich kann jetzt nicht, kann ich zurückrufen?
3: Ihr erwischt uns tatsächlich im Urlaub. Wir sind in Füssen und sind heute oben am Berg eine Runde noch gewandert, weil wir tatsächlich morgen Nachmittag die Tasche packen müssen, um einen Tag früher nach Hause zu kommen, damit wir euch in Empfang nehmen können.
0: Ehrenmann, Ehrenfamilie. Klar, Sebastians Familie war kurz geknickt. Die hatten nämlich die letzten Jahre im Sommerurlaub echt Pech mit dem Wetter und jetzt bei Sonnenschein und blauem Himmel einen Tag früher aus dem Urlaub zurück. Das ist schon eine Nummer.
2: Aber es wird sich natürlich lohnen. Für die Krombacher Haustrunk-Challenge kann man das schon mal machen und zurück aus dem Urlaub kommen, einen Tag früher. Und hier ist das Wetter ja auch hervorragend. Und Sebastians Zuhause scheint auch toll zu sein.
3: Der Garten besteht natürlich aus einer wunderschönen Terrasse, die sehr sonnenreich ist. Wir haben einen schönen Rasen dabei. Wir haben eine schöne Hütte, wo wir uns auch in den Schatten mal zurückziehen können, gemeinsam was trinken. Ich hoffe, wir haben mega viel Spaß, haben einfach einen wunderschönen Nachmittag. Ich würde mir wünschen, es kommen auch so ein paar Kinder von den Freunden dabei, weil das belebt so eine Geschichte immer und das macht den Tag einfach fröhlich. Und alle sollen abends glücklich und zufrieden nach Hause gehen und sagen, das war ein cooler Tag mit Radio Siegen und der Krombacher Brauerei.
0: Ja, euch dann ganz, ganz viel Spaß.
2: Danke.
0: Später 12 Kisten Haustrunk stehen auf dem Spiel. Paul, du meldest dich ab 16 Uhr mit dem Kollegen Max Schepp und auch dem Kollegen Tom Schirmer. Und dann geht's für Sebastian und seine Freunde in Oberndorf drum, dich in 5 Spielen zu besiegen.
2: Ich hoffe, ich bin gut vorbereitet. Ich will euch endlich auch mal ein bisschen was zu trinken mitbringen. 2 Kisten habe ich gewonnen. Du hast dir ja Pilz gewünscht.
0: Ja.
2: Ich glaube, dann beim nächsten Mal mache ich mal vielleicht Spezi oder so. Finde ich ja ganz wunderbar. Wir schauen mal, was draus wird. Ich gebe mir Mühe.
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0: Let's go!
1: Let's go! Let's go!
0: Ey Leute, wir starten endlich durch am Sonntag. Hier ist Radio Siegen, 7:15 gerade. Wir haben super Wetter und damit kann unsere Poolparty im Enflo Freizeitbad in Netfen endlich über die Bühne gehen. Wir haben so Bock. 12 bis 17 Uhr am Sonntag und ihr könnt natürlich auch schon früher kommen, klar.
1: Der Paul legt auf. Juhu. Tom Schirmer und Ann-Christine Schmidt verteilen Wasserbälle, rutschen mit euch, kommentieren das Flamingo-Rennen auf dem Wasser und machen jeglichen Blödsinn mit.
0: Ja, der Tom hat gestern schon mal die Zehenspitze ins Wasser gehalten, damit auch keiner friert. Mhm. Geguckt, ob der Sprungturm gut gefedert ist und dann mit dem Enflo-Chef gesprochen, was euch Sonntag erwartet.
2: Wir stehen oberhalb des Schwimmbeckens im Enflo-Freizeitbad in Netfen. Herr Niederkorn ist bei mir, der Geschäftsführer. Sonntag, endlich, Poolparty.
3: Ja, wir sind so heiß drauf. Letztes Jahr hat es ja nicht geklappt wegen dem Wetter. Und dieses Jahr sind wir voll in Vorbereitung. Richtig geiles Wetter, richtig geile Musik. Und was haben wir noch alles?
2: Ja, wir haben alles. Wir haben Entenangeln, wir haben den Rutschenwettbewerb natürlich. Wir haben die beste Playlist dabei. Und ja, für die gute Laune seid ihr jetzt auch noch zuständig, ne, dass ihr die mitbringt. Die Bühne ist schon im Aufbau.
3: Die Bühne ist schon fast fertig, wir üben sogar schon ein bisschen. Und ich habe noch einen Tipp, früh kommen.
2: Das wäre auf jeden Fall wichtig und auf jeden Fall Sonnencreme dabei haben. An Essen haben wir eigentlich die ganze Bandbreite.
3: Ja, wir haben den Klassiker, der immer geht, Currywurst Pommes. Wir haben aber auch geile Hamburger. Wir haben Champignons und wir haben natürlich leckeres Eis. Und zwischendurch haben wir auch kleine Snacks. Und natürlich das Wichtigste, das ist Bier. Und für die Jungs und für die Kids, geile Softdrinks.
2: Wir haben auch tatsächlich diesmal die vegane Produktpalette etwas erweitert, auch für jeden was dabei.
3: Ja, wir haben gemerkt in den Nachfragen, dass der ein oder andere sich doch mittlerweile für gesunde Ernährung interessiert. Deswegen gibt es eine vegane Currywurst.
2: Guck mal, alles dabei. Jetzt freuen wir uns einfach auf gutes Wetter und wir haben noch eine besondere Aktion. Wir hauen noch ein paar Familienkarten raus.
3: Wir hauen 3 Familienkarten raus, weil wir der Meinung sind, wir müssen die Familie unterstützen. Und da es ja eine Familienveranstaltung ist, könnt ihr daran teilnehmen.
1: Das ist eine gute Sache, dazu dann gleich mehr. Wichtiger Hinweis noch, das Hallenbad steht aktuell und auch am Sonntag aufgrund kurzfristiger Wartungsarbeiten leider nicht zur Verfügung. Die Toilettenkapazitäten sind etwas begrenzter, aber alles kein Drama.
0: Ja, muss ja keiner drinnen schwimmen, wenn draußen so gutes Wetter ist. Jetzt haben wir, wie angekündigt, die Chance auf 3x Familienpaket. Ihr kommt gratis rein mit der Family, mit bis zu 5 Personen. Dafür könnt ihr jetzt hier im Studio anrufen unter der 02711 23 und 5x die 2.
1: Wir verschenken 3 Familienpakete für die Radio Siegen Pool Party am Sonntag in Netfen. 02711 23 und 5x die 2. Und wenn ihr kein Glück habt, Sonntag früh genug da sein, ihr zahlt den regulären Freibadtarif. Also es ist nicht teurer als sonst. Auch eine coole Sache.
0: Auf jeden Fall. Also meldet euch gerne für die Familienpakete. Ihr kommt ins Enflo rein. Wir spielen Party Rock Anthem, LMFAO. Yeah. Das wird auf jeden Fall ein Song sein, den ich auch am Sonntag spielen werde. Und natürlich auch, haben wir eben auch schon gehört, Die Die. Also es wird auf jeden Fall sehr gut.
3: Ich freue mich so. Yui.

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1: Mit Danny Hoppe. Guten Morgen. Tanken ist zurzeit für viele Autofahrer wieder eine Qual. Der Tank ist voll, das Portemonnaie leer. Seit Wochen verspricht uns das Kartellamt ja schon, die Rekordpreise an den Tankstellen im Auge zu behalten. Jetzt gibt es offenbar auch eine umfangreiche Überprüfung, aber zwei Mineralölkonzerne wollen das verhindern und ziehen gegen das Kartellamt vor Gericht. Marc Weiß aus dem News-Team, was ist da los?
2: Ja, also das ist jetzt wirklich interessant. Das Kartellamt will von allen 12 Eigentümern der deutschen Raffinerien genaue Daten zur Preiskalkulation haben, also was kostet die Herstellung von Diesel und Benzin, wie hoch sind die Transportkosten und so weiter. Man will prüfen, ob die Preise an der Tanke wirklich angemessen sind oder ob die Konzerne den Iran-Krieg nutzen, um sich die Taschen voll zu machen. Also wir wissen inzwischen ja, dass die Mineralölwirtschaft ihre Gewinne zum Teil verdoppelt hat. Es gab ja erst gestern eine Bilanz. Und jetzt wird wirklich genau geprüft. Endlich werden viele sagen, zwei Konzerne wollen das aber nicht und haben Beschwerde beim Oberlandesgericht Düsseldorf eingelegt. Das hat ein Kartellamtssprecher der Bild bestätigt. Namen hat er nicht genannt. Die Firmen sagen, dass sie die riesigen Datenmengen einfach in der vorgegebenen Zeit nicht zusammenstellen könnten. Also das hat jetzt schon einen starken Beigeschmack, finde ich ehrlich gesagt. Es sorgt auf jeden Fall dafür, dass die Prüfungen der Konzerne bis zur Gerichtsentscheidung verzögert werden. Und wann das Gericht entscheidet, ist nicht klar.
1: Danke, Marc. Und jetzt weitere Meldungen im Überblick. Der Druck auf FIFA-Chef Infantino wird größer. Sein geplanter Investorendeal für die WM wird immer unwahrscheinlicher. Nachdem die UEFA mit einem WM-Boykott droht, stellt sich auch der nächste Verband geschlossen gegen einen Investorendeal. Der für Nord- und Mittelamerika sowie die Karibik zuständige Verband CONCACAF. Die Bundesagentur für Arbeit stellt am Vormittag in Nürnberg die neuen Arbeitsmarktzahlen für den Juli vor. Die Zahl der Menschen ohne Job dürfte wieder raufgehen, weil in vielen Bundesländern die Sommerpause begonnen hat. Auf der beliebten thailändischen Urlaubsinsel Koh Samui wird das Wasser knapp. Der Grund ist eine anhaltende Dürre. Bewohner und Unternehmen müssten sich auf vorübergehende Ausfälle bei der Wasserversorgung einstellen, melden thailändische Medien. Viele Hotels kaufen demnach zusätzlich Wasser, das per Tankwagen auf die Insel kommt. Alkoholfreies Bier wird in Deutschland immer beliebter, vor allem bei jungen Menschen. Diesen Trend beobachten wir schon seit Jahren und er wird jetzt noch einmal in einer neuen YouGov-Umfrage bestätigt. Demnach trinken jüngere Menschen vor allem auch nach dem Sport gerne alkoholfreies Bier. Grundsätzlich hat das Bier in der Generation Z und auch bei den Millennials schwer. 44% der Befragten sagten, dass sie überhaupt kein Bier trinken. Wenn Alkohol getrunken wird, dann ist das laut Umfrage vor allem bei Treffen mit Freunden, auf Partys, beim Essen oder im Urlaub der Fall. Und das waren die Nachrichten mit Danny Hoppe.
3: Dankeschön, Danny. Wir schauen auf die Straße.

0: der aktuelle Radio 7 Verkehrsservice. Zwischen Kahn-Marienborn und Feuersbach gab es einen Wildunfall. Die Polizei ist vor Ort und ihr werdet kontrolliert. Eiserfeld, Freiengründer Straße Richtung Schrenke, Nenkersdorf, Sieg-Lahn-Straße in beide Richtungen und A45 Gießen Richtung Hagen zwischen Heiger-Burbach und Wilnsdorf. Gute Fahrt.
1: Wir schauen aufs Wetter. Ich wünsche euch auch eine gute Fahrt übrigens. Hatte ich gerade vergessen zu sagen.
0: Ja.
1: Das Wetter ist schön. Ein freundlicher Freitagmorgen. Freudenberg. Da gibt es noch einzelne Nebelfelder. Die können sich aber langsam auflösen und drumherum. Tageshöchstwerte liegen heute bei 26 Grad in Bad Berleburg und 27 in Freudenberg. Am Nachmittag steigt das Gewitterrisiko ein wenig. Aber es wird auf jeden Fall nicht so schlimm wie gestern. Zumindest rechnen wir damit nicht. Das Wochenende wird auch ebenfalls angenehm. Nicht ganz so heiß wie gestern. Ein bisschen kühler, aber trotzdem noch sommerlich. War ein perfektes Wetter für unsere Poolparty. Party am Sonntag.
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0: Man stelle sich vor, es kommt kein Wasser aus dem Wasserhahn. Wie jetzt? In Europa? In Deutschland? In Siegen-Wittgenstein? Nun ja, das Wasser ist knapp, aber wie knapp eigentlich?
1: Ja, die Situation ist noch nicht so prekär. Das haben wir heute Morgen schon erfahren von dem Geschäftsführer des Wasserverbandes. Und im Interview hat er uns auch gesagt, dass die Füllstände der Talsperre aber schon nur noch halb gefüllt sind. Das hat es schon mal gegeben. Also in den letzten Jahren ist das schon mal vorgekommen. Es kommt ein bisschen drauf an, was in den nächsten Monaten passiert. Also wie viel es dann noch regnet. Und es ist natürlich auch so ein bisschen die Frage, wie sieht das eigentlich mit einer dritten Talsperre aus?
0: Das ist die Frage.
1: Wie können wir das für die Zukunft machen? Weil perspektivisch, boah, es wird ja nicht besser, ne?
0: Das Ganze klären wir dann gleich. Wir haben mit Dirk Müller, dem Geschäftsführer des Wasserverbands Siegen-Wittgenstein, gesprochen. Hört er dann bei uns beiden. Noel Schäfer bin ich.
1: Und ich bin Paul Bald. Wir haben auf jeden Fall noch keinen trockenen Mund. Das ist schon mal gut.
0: Nee, ich habe gerade einen Kaffee getrunken.
1: Der ist auch mit Wasser.
0: Ja, siehste.

0: das denn?
1: Das ist nicht der Kollege Paul bald morgens auf der Schüssel. Doch. Sondern das ist der Wasserhahn.
0: Doch, das war ich. Habe ich heute Morgen extra aufgenommen. Für euch wollte ich euch zeigen, weil bei uns geht's ums Wasser. Nein, ja. Dass der Wasserhahn läuft, das ist für uns alle völlig normal.
1: Ja, und uns muss klar sein, dass das nicht ewig so weitergeht, wenn das Wetter bei uns so bleibt, wie es derzeit ist. Denn die Pegelstände in unseren beiden Talsperren, Obernau und Breitenbach, die sehen nicht so gut aus.
0: Ja, die Breitenbach hat noch 61%, die Obernau noch 51%. Das ist wirklich richtig krass, wenn man da spazieren geht und dann auch so sieht, wie die Uferbereiche so leicht abgesetzt sind. Das sind dann sowieso Stufen. Und da ist halt einfach das Zeichen, dass zu wenig Wasser drin ist. Das ist selten schlechter gewesen. Es gab das schon mal. Ende letzten Jahres hatte die Obernau zum Beispiel den niedrigsten Füllstand aller Zeiten.
1: Ja, das zeigt, es muss was obendrauf gepackt werden. Denn auf das Wetter haben wir nun mal keinen Einfluss. Ist ja so. Dirk Müller, der Geschäftsführer des Wasserverbandes Siegen-Wittgenstein im Radio Siegen-Interview.
2: Wir haben mit Freunden gegrillt und
0: das war aber nicht. Moment.
3: Die befinden sich in Wittgenstein, weil die Besiedlungsdichte und andere Randbedingungen hier im Siegerland da deutlich schlechter sind. Deswegen auch in der Vergangenheit, schon Ende der 90er, waren das überwiegend Standorte in Wittgenstein. Und ja, das ist so, dass das sich irgendwo in Wittgenstein abspielen muss, wenn wir eine eigene Talsperre, eine dritte Talsperre noch bauen wollen.
0: So, jetzt sind wir ein bisschen durcheinander geraten. Folgendes wollten wir ausdrücken. Also, Dirk Müller hat uns im Interview nämlich was über die dritte Talsperre erzählt. Das war gerade die Begründung, warum es in Wittgenstein sein soll. Mhm. Eigentlich wollten wir sagen, das hier.
3: Eine weitere Talsperre bildet auf jeden Fall die bestmögliche Option ab, dass wir die Trinkwasserversorgung des gesamten Versorgungsgebietes unseres Kreises halt wieder auf sichere Füße stellen können.
1: So, haben wir.
0: Haben wir.
1: Ganz heißer Kandidat ist das Truftetal bei Bad Berleburg. Wichtig, niemand muss um sein Dorf fürchten.
3: Eine Umsiedlung wie damals an der Obernauer Talsperre, das ist definitiv ausgeschlossen.
0: Ja, und deswegen gibt es da eben nicht dann quasi dieses, ey, ich muss raus zu Hause, damit wir hier in Tal fluten können oder sowas. Das wird es einfach nicht geben.
1: Bis die dritte Talsperre dann genehmigt ist, angebaut werden kann. Das wird dauern. Bis dahin bleiben uns nur zwei Dinge. Und ja, auf jeden Fall auf mehr Regen hoffen. Ne?
0: Und Wasser sparen. Kürzer duschen, nicht ständig den Rasen wässern. Es ist ernst gemeint. Also die Lage ist zwar jetzt nicht hoffnungslos oder super prekär, weil wir haben ja noch Wasser, aber wir müssen halt so ein bisschen drauf abwarten, ob es nochmal regnet, wie viel es regnet und bis dahin einfach was tun.
1: Um kurz nach neun sprechen wir noch live mit Andreas Müller, unser Landrat. Er ist aber auch gleichzeitig Vorsitzender des Wasserverbandes. Das hört er dann bei uns.
0: Ganz genau, der hat dann nochmal einen anderen Blick drauf auch. Und wir fragen dann natürlich auch mal nach, also gibt es denn konkret irgendwas, dass es nicht bei einer Bitte bleibt vielleicht, sondern wann ist es vielleicht auch Pflicht,
1: wann
0: auf irgendwas
1: wir
0: zu verzichten?
1: Ja.
0: Wir schauen das uns an.
1: Noel Schäfer bin ich.
0: Ich bin Paul Bald. Story.

0: alle fleißigen Radio Siegen-Hörer werden es wissen. Das Siegener Bruchwerktheater zieht um, haben wir euch erzählt, in den Schatten des Kreishauses, in ein ehemaliges Gemeindehaus in der St. Johannstraße.
1: Schatten ist immer nicht schlecht, gerade bei dem Wetter, und Schatten unter den Augen, der könnte passen mit so einem schönen Lidschatten oder sowas in die Richtung. Schwarz. Ja. Zur Gothic Party, die letzte Veranstaltung am alten Standort in der Siegener Oberstadt, die ziehen wir von Radio Siegen durch. Gemeinsam mit dem Bruchwerk-Team gibt es am 7. August eine Art Abrissparty mit dunkler Gothic-Musik.
0: Steffen Ziegler hatte die Idee und legt an diesem Abend auch auf im Bruchwerk, wo er sich vorab mit Theaterleiter Milan Peschel kurz geschlossen hat.
2: Gothic Music, ist das was du privat hörst oder wo du mit groß geworden bist? Nee, ne?
3: Ja doch, natürlich, mit The Cure.
2: Aber nicht mit gefärbten Haaren oder geschminkt.
3: Also ne, ich habe die Gothic-Szene sehr eng eben durch die Verwandtschaft zur Metal-Szene miterlebt, aber ich war selber nie geschminkt. Aber ich verehre das sehr. Ich finde das schon ganz schön gut. Ich umgebe mich gern mit den Menschen.
2: Also sie wirken ja düster, aber die sind ja nicht so, ne?
3: Nee, das sind Romantiker. Das sind keine fiesen Leute. Genau das Gegenteil ist der Fall. Das sind meistens Leute, die eine große Freude an Melancholie und an Romantik haben.
2: Ihr hattet, als ihr hier an den Start gegangen seid mit dem Bruchwerk, durchaus das Ziel, hier auch Partys zu veranstalten. Ist aber nicht so richtig was draus geworden, oder?
3: Nee, ist nicht so richtig was draus geworden. Ist eigentlich schade, weil wir sehen das Bruchwerk ja so als großen Begegnungsort und eine Party gehört einfach zur Begegnung dazu. Aber wir hatten nie das richtige Konzept. Wir haben es einmal um Halloween versucht, aber es gab einfach schon total gute Halloween-Partys in der Stadt, sodass wir da gar keinen Slot hatten. Und dann fehlt uns so ein bisschen das Konzept und den Zugriff und Menschen wie dich, die dann halt das Heft in die Hand nehmen.
2: Und dann machen wir es jetzt quasi zum Abschied, was ja auch den Vorteil hat, bei einer Party kann ja auch mal ein Bier umfallen oder so. Das wäre jetzt dann hier nicht so schlimm. Ihr müsst eh raus.
3: Ja, genau. Das ist ja nicht so schlimm. Hier kann mal ein Bier umfallen. Der Teppich ist eh hinüber. Wenn wir hier noch länger geblieben wären, dann hätten wir den auch tauschen müssen. Aber hier kann es dann schon zur Sache gehen. Das ist schon gut.
2: Es wird auch laut werden. Und das Gute ist natürlich, ihr habt die Technik noch hier drin stehen. Ton und Licht. Das ist ja schon vom Feinsten.
3: Ja, ja. Also für Theaterzwecke brauchen halt auch eine gute ausdefinierte Tontechnik und Lichttechnik. Und unser Kollege, der den Licht und Ton betreuen wird, der ist schon heiß wie Frittenfett. Das richtig krachen zu lassen.
2: 200 Leute oder 199 passen rein, aber das dürfte auch erstmal reichen, oder?
3: Ja, also mit 200 Leuten ist die Hütte auch schon wirklich brechend voll. Also wenn wir die haben, das wäre schon der Knaller.
2: Wir werden dran arbeiten.
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0: Und du bist meine Königin. Mädchen auf dem Pferd, unser Nummer 1 Hit vor 8:30.
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0: Das Update von der weiten Welt und Siegen Wittgenstein gibt's von Bernd Müller.
2: Guten Morgen. Seit Wochen verspricht uns das Bundeskartellamt, die Rekordpreise an den Tankstellen im Auge zu behalten. Jetzt gibt es offenbar auch eine umfangreiche Überprüfung, aber zwei Mineralölkonzerne wollen das verhindern und ziehen gegen das Bundeskartellamt vor Gericht. Sie wollen ihre Daten nicht vorlegen. Das hat ein Kartellamtssprecher der Bild-Zeitung bestätigt. Der Druck auf FIFA-Chef Infantino wird größer. Sein geplanter Investorendeal für die WM wird immer unwahrscheinlicher. Nachdem die UEFA mit einem WM-Boykott droht, stellt sich nun der nächste Verband geschlossen gegen einen Investorendeal, der für Nord- und Mittelamerika sowie die Karibik zuständige Verband CONCACAF.
1: Und jetzt die Nachrichten von hier.
2: Der Sommer 2025 war trocken. Auch im vergangenen Winter ist nicht so viel Niederschlag vom Himmel gefallen wie in der Vergangenheit. Die Folge? Die Wasserstände der Obernau und der Breitenbach-Talsperre liegen weiterhin deutlich unter dem für die Jahreszeit üblichen Niveau. Der Wasserverband Siegen-Wittgenstein hat Maßnahmen ergriffen, um den Wasservorrat in den Talsperren zu schonen und die Versorgung stabil zu halten. So wird laut Geschäftsführer Dirk Müller geprüft, ob in den Winter Monaten zusätzliches Wasser aus weiteren Nebentälern der Obernautalsperre in die Talsperre geleitet werden könnte.
3: Wir haben dort halt letztendlich den Solbacher Weiher und dass man über den Solbacher Weiher im Prinzip dann Wasser der Obernau dann zuführen kann, um einfach die Obernau im nächsten Winter wieder schneller aufzufüllen.
2: Um die wertvolle Ressource Trinkwasser geht es auch bei einem tollen neuen Angebot für Familien in Oberdiefen. Der Heimatverein hat einen Lehr- und Erlebnispfad zum historischen Wasserstollen Oberdiefen angelegt. Der hat den Ort fast 40 Jahre lang mit Trinkwasser versorgt. Der Wasserlehrpfad hat 5 Stationen. Dazu gehören auch ein Waldmemory und eine Schwengelpumpe, mit der Wasser gefördert werden kann. Ortsvorsteher Michael Plügge.
4: Aber das ist halt das Thema dieses Pfades auch. Wasser ist nicht selbstverständlich und Thema Klimawandel wird hier thematisiert. Natürlich auch und Wassergewinnung, wie anstrengend das war, aber vielleicht auch wieder sein wird in Zukunft, sauberes Wasser zu generieren, was man trinken kann und auch sonst nutzen kann. Und der Bach neben uns ist ziemlich trocken, leider. Sinnbildlich für die aktuelle klimatische Situation.
2: Die Liederregion Dreiländereck hat für diesen Wasserlehrpfad Oberdiefen 24.000 Euro bereitgestellt. Weitere 5.000 Euro kamen von der Sparkasse Siegen. Die Vorfreude ist groß, genauso wie die Ziele. Die Sportfreunde Siegen starten morgen in ihrer Regionalligasaison. Los geht's mit einem Auswärtsspiel bei Aufsteiger Westfalia Rhinern. Die Spieler sind bereit, das haben sie uns gestern nach dem Training gesagt.
5: Ich glaube, mit dem Kader braucht sich keiner hier zu verstecken. Alle geben Vollgas im Training und ich freue mich unfassbar darauf. Jeder freut sich unfassbar darauf.
6: Die Vorbereitung war lang und wir wollen jetzt endlich um was spielen.
7: Jeder kribbelt, jeder hat Bock auf das Spiel.
8: Wir wollen auf jeden Fall den ersten Dreier schon holen im ersten Spiel.
2: Siegen möchte sich in der Spitzengruppe der Regionalliga etablieren und nach Möglichkeit in die dritte Liga aufsteigen. Ob der Start gelingt, hört ihr 90 Minuten live bei uns in der Radio Siegen App und auf radiosiegen.de. Anstoß ist morgen um 14 Uhr. Das waren die Radio Siegen Nachrichten von hier mit Bernd Müller.
0: Danke, Bernd.
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10: A4, Olpe Richtung Köln. Aufgepasst, zwischen Overath und Untereschbach besteht Gefahr durch Gegenstände auf der Fahrbahn und ihr werdet kontrolliert. Eiserfeld, Freiengründer Straße Richtung Schrenke und A45 Gießen Richtung Hagen zwischen Heiger-Burbach und Wilnsdorf. Gute und sichere Fahrt.
0: Wir schauen aufs Wetter für Siegen-Wittgenstein. Ein sonniger Freitagvormittag. Es bleibt vorerst trocken. Die Höchstwerte liegen heute bei 27 Grad in Bad Larsve und Neunkirchen. Ab dem Nachmittag ist es dann vereinzelt auch so, dass ein Gewitter möglich ist. Das Wochenende bringt dann ein bisschen frischere Luft. Aber wir bleiben trotzdem sommerlich und warm bei bis zu 27, 28 Grad. Montag geht es dann sogar noch wärmer zu.
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10: Morgen starten die Sportfreunde Siegen in die Regionalliga-Saison und die wollen scheinbar oben mitspielen, vielleicht auch aufsteigen. Da schielt man mit dem Auge so ein bisschen in Liga 3.
0: Ja, die haben das Fernglas ausgepackt und müssen aber erstmal morgen gegen Westfalia Rhinern zeigen, dass das auch so einfach funktioniert, weil Westfalia Rhinern ist ein Aufsteiger aus der Oberliga Westfalen.
10: Muss erstmal schlagen.
0: Da, ja, auch auf jeden Fall eine super Saison gespielt. klar, man muss auch sagen, haben wir schon eben gehört, ne, von der Pressekonferenz, ein bisschen was auch in den News. Siegen hat schon geile Kicker zusammengestellt und wir wollen da gleich ein bisschen genauer drauf schauen. Das machen wir zusammen mit unserem Kollegen Max Schepp.
10: Genau, das hört ihr dann bei uns beiden. Noel Schäfer bin ich.
0: Und ich bin Paul Bald. Alles Wichtige zum Livestream, denn da gehen wir auch in die nächste Runde. Gibt's dann gleich nach Britney Spears. Oops, I did it again.

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1: Es geht wieder los.
0: Es geht wieder los. Wahnsinn. Wir haben so Bock. Neue Saison steht an in der Regionalliga. Es wird spannend, weil die Sportfans natürlich in Richtung dritte Liga schauen. Ich muss ja persönlich sagen, ich drücke ganz fest die Daumen, auch aus egoistischen Gründen, weil ich würde die gerne wieder in FIFA spielen. Hm. Ich finde das unfassbar geil, her, ne? Wenn das im Ultimate-Team-Modus funktionieren würde. Kollege Max Schepp hat aber auch, also wir leuchtende Augen, wenn wir über die Sportfreunde sprechen.
1: Das ja, ist,
0: kann
1: das
0: man so sagen,
1: kann
0: sein
1: ich bestätigen.
0: Projekt.
2: Ich sag mal kurz, ich habe vor kurzem nochmal FIFA 21 gespielt, mein letztes FIFA, und da gibt es tatsächlich ein paar Sportfreunde-Spieler, die da noch in FIFA gewesen sind. Lukas Coeto, Neuzugang, hat damals da gespielt. Sagiri zum Beispiel.
0: Ja, cool. Geil. Man muss sagen, egal was mit FIFA ist, die haben sich auf jeden Fall verbessert. Sie sind zu den Sportfreunden gewechselt.
2: Ja,
0: das ist auf jeden Fall selbstverständlich. Du guckst auf eine spannende Saison. Wir starten mit dem Stream wieder durch. Morgen geht es zum ersten Mal gegen das Fali Arena. Wie bereitest du dich auf so ein Spiel vor?
2: Viel anschauen, Trainings anschauen, Testspiele anschauen, mit Spielern während dem Training, also nach dem Training natürlich sprechen, nicht während, mit Spielern telefonieren, mit dem Trainer telefonieren. Gestern war die Pressekonferenz vor dem Spiel, ein paar doofe Fragen stellen und gute Antworten bekommen. Und dann geht's rein in so ein Spiel. Es ist wichtig, 90 Minuten durchkommentieren. Ist ein Brett, da muss man Infos über alle haben.
0: Auch für die Stimme, ne?
2: Ja.
1: Morgen geht's dann gegen Westfalia Rinan, die sind aufgestiegen. Unterschätzen sollte man die aber nicht, ne?
2: Nee, weil das ist ein guter Aufsteiger. Das sagen alle. Die haben sich verstärkt auf der Trainerposition mit Stiepermann. Das ist ein Ex-Profi.
1: Oh,
2: der
1: den
2: kennst du auch noch. Ja. Vielleicht auch noch aus FIFA, klar. Ja. Hat auch mal in der englischen Premier League gespielt. Also der hat Ahnung von dem, was er macht. Kommt vom ASC Dortmund. Hatte auch einige Spieler mitgenommen nach Rinan. Und das ist schon nicht zu unterschätzen. Allgemein ein sehr gut geführter Club, familiärer Club. Also da hat sich Siegen schon in der Oberliga vor 2 Jahren echt immer schwer getan.
0: Wie bewertest du denn eigentlich so generell diese sportliche Situation rund um die Sportfreunde, weil vor Saisonstart zu sagen, wir kaufen ordentlich Spieler ein, also wir machen uns einen richtig geilen Kader, wir trainieren, wir haben einen guten Trainer und dann sagen wir auch noch, wir wollen in die dritte Liga. Das ist ja jetzt nicht gerade so, als könnte man da unterm Radar fliegen und hinterher sagen, hey Leute, geile Überraschung.
2: Nein, da ist Druck am Kessel. Das hat Boris Schommers, der Trainer, gestern auch in der Pressekonferenz gesagt. Bei uns ist schon Druck da, aber wir müssen damit umgehen und wir können damit umgehen. So hat das dann eben ausgedrückt. Also jeder weiß, wie gut der Kader ist für diese Liga, das wissen die Spieler und der Trainer auch selbst und alle im Umfeld auch. Jetzt muss halt geliefert werden. Klar ist, in die dritte Liga muss nicht dieses Jahr schon aufgestiegen werden, aber ganz oben wollen sie auf jeden Fall dabei sein.
1: Was sagst du denn? Du hast die Jungs gesehen. Können die aufsteigen?
2: Reicht. Naja, wir müssen auf die anderen natürlich auch schauen. Die haben auch nicht gepennt. Rot-Weiß Oberhausen ist letztes Jahr schon fast aufgestiegen und die haben sich natürlich auch noch weiter verstärkt und auf die gilt es natürlich auch zu blicken. Da gibt es noch so ein, zwei andere Kandidaten. Also es gibt so 3, 4, 5 Teams, die ganz oben mitspielen werden und Siegen gehört aber laut des Kaders dazu.
0: Man könnte meinen, du würdest professionell beim Radio arbeiten. Du bist der Frage gekonnt ausgewichen. Das ist fantastisch. Ich würde sagen, wir drücken auf jeden Fall Siegen ganz die Daumen. Du kannst vor einer Sache nicht ausweichen, dass der Stream morgen, auf den freust du dich ganz besonders.
1: Willst auch gar nicht ausweichen.
2: Nee, es geht endlich wieder los.
0: Hänche unterstützt uns da ein bisschen, ne?
2: Genau, dieses Jahr bei den Auswärtsspielen die Metzgerei Hänche dabei mit den frischen Fleisch- und Wurstwaren und dieses Jahr passt ja super zum Grillen gerade. Also das freut mich total, dass die jetzt dabei sind und die folgen jetzt.
0: Wann hört man dich morgen?
2: Ab 13.30 Uhr live aus Rinan, 14 Uhr ist dann Anstoß. Vorberichte unbedingt hören, da ordnen wir die ganze Situation noch ein bisschen mehr ein mit vielen O-Tönen.
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1: Mit Danny Hoppe. Guten Morgen. Die Autofahrer fühlen sich schon lange über den Tisch gezogen. Seit Monaten gibt es den Verdacht, dass Diesel und Benzin teurer sind, als sie eigentlich sein müssten. Auch der ADAC sieht das so. Er hat schon oft darauf hingewiesen, dass die Preise an der Zapfsäule nicht komplett mit den Ölpreisen begründet werden könnten. Deshalb hat auch das Kartellamt jetzt mit einer genauen Überprüfung begonnen. Zwei Mineralölkonzerne wehren sich allerdings dagegen. Marc Weiß hat die Infos.
2: Die Frage, die Autofahrer und jetzt auch das Kartellamt beschäftigt, lautet: Sind der Iran-Krieg und der Ölpreis schuld oder nutzen die Mineralölkonzerne den Krieg als Begründung, um sich die Taschen voll zu machen? Das Kartellamt will von allen 12 Eigentümern der deutschen Raffinerien deshalb genaue Daten zur Kosten- und Preiskalkulation haben. Dabei sollen natürlich auch die Kosten der Konzerne für die Herstellung von Diesel und Benzin und die Transportkosten berücksichtigt werden. Zwei Konzerne wehren sich aber dagegen und haben Beschwerde beim Oberlandesgericht Düsseldorf eingelegt. Angeblich schaffen sie es nicht, die riesigen Datenmengen zusammenzutragen. Die Namen der Konzerne hat das Gericht nicht bekannt gegeben. Bundeswirtschaftsministerin Reiche lässt das noch kalt. Sie verweist in der Bild auf die neue Gesetzeslage, wonach das Kartellamt diese Daten einholen darf. An der juristischen Gegenwehr kann aber auch sie nichts ändern. Die Beschwerden der Konzerne sorgen jetzt dafür, dass die Prüfungen bis zu einer Gerichtsentscheidung verzögert werden.
1: Und jetzt weitere Meldungen im Überblick. Erst vor kurzem war die Hackerattacke eines KI-Modells des ChatGPT-Entwicklers OpenAI bekannt geworden. Jetzt hat auch der Rivale Anthropic ähnliche Vorfälle eingeräumt. Auch dort ist die KI demnach bei Testläufen unbemerkt in die Computersysteme von 3 Firmen eingedrungen, um Hackerfähigkeiten zu testen. Die FIFA hat sich nach der Boykottdrohung der UEFA noch einmal geäußert. Man respektiere die Rückmeldungen und Bedenken. Der geplante Gesprächsprozess mit den Verbänden sei durch fehlerhafte Medienberichte gestört worden. Niemand verkaufe den Fußball, heißt es in einem Statement der FIFA. In Griechenland kämpft die Feuerwehr weiter gegen mehrere Waldbrände an. Vor allem auf der Mittelmeerinsel Kreta werden durch orkanartige Winde immer wieder neue Brandherde entfacht. Außerdem können dadurch zurzeit keine Löschflugzeuge eingesetzt werden. Der bisherige Sommer hat bei vielen Menschen in Deutschland offenbar Spuren hinterlassen. Das zeigt das neue ZDF-Politbarometer. Rund 3/4 der Befragten sind besorgt, dass es in den nächsten Jahren immer mehr Extremwetterlagen mit Hitze, Trockenheit und Hochwasser bei uns geben könnte. Und 83% von ihnen finden, dass in Deutschland zu wenig getan wird, um die Menschen vor großer Hitze besser zu schützen. Genannt wurden hier zum Beispiel mehr Grünflächen, Trinkbrunnen, kühle öffentliche Räume oder auch Anpassungen beim Bau neuer Gebäude. Und das waren die Nachrichten mit Danny Hoppe.
3: Dankeschön, Danny. Rüber auf die Straßen, der aktuelle Radio 7 Verkehrsservice. Ihr kommt nach unseren Infos soweit gut durch, werdet aber kontrolliert. Eiserfeld, Freiengründer Straße Richtung Schrenke und auf der A45 Gießen Richtung Hagen zwischen Heiger-Burbach und Wilnsdorf. Allen unterwegs eine gute und sichere Fahrt.
4: Wir schauen aufs Wetter für Siegen-Wittgenstein. Der Vormittag, der ist relativ freundlich, der ist trocken. Die Temperaturen, die steigen aber zügig. Heute werden es bis zu 26 Grad in Bad Berleburg und bis zu 27 Grad in Kreuztal. Heute Nachmittag ist dann hier und da das Gewitterrisiko ein bisschen. Könnte man noch überlegen, ob da was runterkommt. So schlimm wie gestern wird es wahrscheinlich nicht. Also die Sturmböen und

0: So, das sparen wir uns heute. Samstag und Sonntag gibt es dann zwischen 21 und 27 Grad. Es bleibt warm, es bleibt trocken. Sonnig wird es auch. Montag wird es dann sogar noch ein bisschen heißer.
1: Das war das Wetter.
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3: Es ist ja eigentlich das Normalste der Welt, ne? Könnte man zumindest denken. Den Wasserhahn anmachen und Wasser kommt raus. Vor allem gerade merken wir aber, selbstverständlich ist das nicht.
0: Es kommt noch Wasser, das ist ja die gute Nachricht. Unsere Talsperren sind zu 61% und 51% gefüllt. Nagelt mich da jetzt nicht auf den Prozent fest, vielleicht ist ja schon wieder gestern was verdunstet. Wir hatten das aber mal so grob recherchiert. Es ist natürlich aber so, dass dieser Füllstand jetzt nicht gerade heißt, wir können mit Wasser so, nicht jetzt einfach alles raushauen quasi. Das sollte man natürlich nie, gerade bei den Temperaturen. Wir wollen über diese Wasserknappheit sprechen und das machen wir mit unserem Studiogast, der jetzt gleich hier vors Mikrofon tritt.
3: Genau, Andreas Müller ist unser Landrat und gleichzeitig auch Vorsitzender des Wasserverbandes. Mit ihm sprechen wir gleich live hier bei Radio Siegen. Hört er bei uns beiden. Noel Schäfer bin ich.
0: Und ich bin Paul Wald. Schönen guten Morgen.
3: Morgen.

0: Nach 9 hier bei Radio Siegen. In Siegen-Wittgenstein wird das Trinkwasser langsam knapp. In unseren beiden Trinkwassertalsperren Obernau und Breitenbach sieht es nicht ganz so gut aus.
1: Die Breitenbach ist nur noch zu 61 gefüllt, die Obernau zu 51%. Das ist jetzt noch nicht ultra prekär. Also wir haben da noch Wasser drin, das kann man auch sehen. Jetzt ist Andreas Müller bei uns. Er ist Vorsitzender des Wasserverbandes und Landrat. Aber wir müssen natürlich jetzt ein bisschen drüber quatschen. Als Vorsitzender des Wasserverbandes, jetzt sind die Alarmsirenen ja noch nicht so richtig da, oder? Vielleicht doch?
2: Ja, eher schon, würde ich sagen. Also zum einen vielleicht zur Ausgangslage, weil immer sagen, ja, Siegerland, kein Wasser, das gibt's doch gar nicht. Bei uns regnet es doch das halbe Jahr. Aber ich muss feststellen, das war einmal. Gestern sind ja die Meldungen über NRW rausgegangen. Trockenster Juli, seit die überhaupt gemessen wird in ganz Nordrhein-Westfalen. Wenn wir uns das Bild anschauen, im Westen fällt gerade der Rhein trocken. Die Schiffe können wahrscheinlich nicht mehr lange fahren. Mhm. Im Osten, ich weiß nicht, wer die Bilder mal gesehen hat, der Edersee ist gar nicht mehr als solcher zu erkennen. Und mittendrin also wir mit zwei Talsperren, die aber, Achtung, nur ein Jahresspeicher sind. Also die halten für ein Jahr unser Trinkwasser vor. Und wenn es mal knapp wird, dann können wir es also nicht über mehrere Jahre puffern. Und das ist unser Problem der Ausgangslage. Im letzten Jahr hatten wir schon 30% weniger Niederschlag als im Durchschnitt. Sowohl bei Breitenbach als auch bei Obernau. Das heißt also, wir kommen schon aus einem sehr trockenen Jahr. Jetzt haben wir gerade den 5. Trockenmonat in Folge, auch in 26. Und dann bei Temperaturen über 30 Grad, da braucht im Grunde jeder Wasser. Jede Maschine, jede Kühlung, jeder Mensch. Und jetzt wird es langsam eng, ja.
0: Wir müssen unser Mindset vielleicht auch ändern. Man könnte ja denken, Wasserhahn auf, Wasser kommt raus, super. Aber in Zeiten wie diesen merken wir, so selbstverständlich ist das nicht.
2: Nein, leider wird das wohl immer unselbstverständlicher. Warum ist das so? Die Niederschlagsereignisse sind immer lokaler. Das stellen wir ja fest. Auch wir merken das ja alle, dass es nicht mehr so diesen Siegerländer-Landregen gibt, dass sowohl in Burbach als auch in Kreuzhall überall gleichzeitig schön einregnet. Nein, es sind sehr lokale Gewitterzellen, oft ein Starkregenereignis, was sich auch ganz schlecht sammeln lässt, sondern die Oberfläche ist ja ganz, ganz trocken. Der Regen läuft ganz schnell in den Gewässern ab und weg ist er. Deswegen können wir den ganz schlecht sammeln. Und deshalb wird es immer, immer schwieriger für uns mit unseren beiden Talsperren genügend Wasser vorzuhalten.
1: Jetzt haben wir die Ausgangslage. Also es gibt nicht mehr ganz so viel Wasser, was wir haben. Das heißt, wir sind ja dann in der Verantwortung, weil der Regen kommt, wenn er kommt. Da haben wir keinen Einfluss drauf. Wie sieht das denn mit dem Bitte Sparen aus? Da gab es ja von Kreis, von den Kommunen vor einiger Zeit auch auf Instagram einen großen Post. Hey Leute, ihr solltet sparen. Reicht das? Also wie merken Sie das dann beim Wasserverband?
2: Also aktuell ist die Versorgung gesichert. Es ist jetzt nicht so, dass morgen kein Wasser mehr aus dem Hahn kommt. Wir haben die Werte eben gehört. Über 50% sind die Talsperren noch gefüllt. Das Problem ist, wenn alle Faktoren weiterhin aufeinandertreffen. Also wir große Hitze haben, deswegen wird relativ viel verbraucht. Auf der anderen Seite kommt nichts Neues hinzu. Dann wird es irgendwann Richtung Herbst knapp. Und deshalb haben wir schon Ostern übrigens angefangen, die Menschen dazu zu informieren. Achtung, das Wasser könnte dies ja etwas knappe Ressource sein. Denkt doch mal drüber nach, wofür ihr das alles verwendet. Und dieser Appell steht auch heute natürlich im Mittelpunkt. Achtung, Achtung, das Wasser nicht verplempern. Trinkwasser ist ein sehr, sehr kostbares Lebensmittel.
0: Wasserknappheit, ein wichtiges Thema, sprechen wir heute Morgen drüber und auch gleich noch weiter mit Andreas Müller. Nicht nur Landrat, sondern auch Vorsitzender des Wasserverbandes.
1: Da wollen wir unter anderem noch mal genau wissen, wie es dann aussieht. Also wann vielleicht auch Konsequenzen kommen, die nicht mehr nur mit ihr könntet oder ihr solltet sparen, sondern vielleicht auch mit ihr müsst jetzt sparen. Das sind jetzt irgendwie Einschnitte, das betrifft mich jetzt. Kommen, all das gibt's dann gleich. 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

0: 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Wir haben jetzt gleich 20 nach 9 und wir sind beim Thema Wasserknappheit mit unserem Studiogast Landrat Andreas Müller. Es ist ja so, dass aktuell das Entnehmen von Wasser aus Bächen und Flüssen verboten ist. Warum gibt es das Verbot? Warum ist das wichtig und wie kann man das kontrollieren?
1: Richtig, eigentlich merken wir da die Trockenheit als erstes, wenn nicht gerade die Sieg, aber vor allen Dingen die Nebenflüsse und Bäche langsam trocken fallen. Das sehen wir ja auch als Normalbürger recht schnell, wenn da nur so ein Rinnsal ist. Und dieses Trockenfallen hat natürlich große Auswirkungen auf die Ökologie. Fische können dann kaum noch überleben, aber auch alles andere, was in Feuchtgebieten unterwegs ist. Und deshalb wäre es wirklich töricht, jetzt noch mit Pumpen oder Ähnlichem in größeren Mengen für den heimischen Gebrauch Wasser zu entnehmen. Deswegen gibt es da jetzt seit Mitte Juli das Verbot, was ausgesprochen wurde, wird auch mit hohen Strafen belegt von bis zu 50.000 Euro. Also bitte, bitte einfach bleiben lassen. Ist gerade nicht gut für keinen.
2: Sie sind ja nicht nur Vorsitzender des Wasserverbandes, sondern auch Landrat. Welche Möglichkeiten gibt es da? Wie viel politischen Spielraum haben Sie?
1: Ja, was heißt politischen Spielraum? Das ist eine Verordnung, die wir da erlassen als untere staatliche Verwaltungsbehörde. Ist also Politik gar nicht beteiligt. Das ist also kein Ermessensspielraum, sondern wenn bestimmte Parameter eintreten und die Wasserpegel zu niedrig sind und die Gewässerökologie gefährdet, dann erlassen wir als Behörde eine solche Verordnung. Und das wäre dann eben auch der Weg, wenn das Trinkwasser wirklich mal noch ernsthafter und noch knapper wird, dann müssen wir nicht mehr nur darum bitten, Trinkwasser zu sparen, sondern auch dort wahrscheinlich irgendwann Verbote aussprechen.
0: Was könnte das dann so sein?
1: Also im Moment raten wir ja vor allen Dingen zu sparen. Ob das jetzt die Spararmatur zu Hause auf der Örtlichkeit ist oder ob das die Eco-Modi bei Waschmaschine und Spülmaschine sind, die bringen wirklich was. Auch übrigens Duschen statt Baden ist sehr, sehr hilfreich in der aktuellen Situation. Und dann natürlich das Wässern zu Hause. Also bitte nicht weiter den Rasen sprengen und wenn unbedingt Zier- oder Gemüsegärten Wasser brauchen, dann auch wirklich sorgsam nur morgens und abends. Ideal wäre natürlich eine Regentonne, die immer noch hoffentlich irgendwie gefüllt ist und man das mit Brauchwasser machen kann. Denn Trinkwasser ist wirklich ein sehr, sehr wichtiges Lebensmittel. Nicht vergeuden.
2: Kommen wir um eine dritte Talsperre herum?
1: Langfristig glauben wir nicht. Also wir müssen irgendwie den Wasservorrat erhöhen. Dazu gibt es verschiedene Möglichkeiten, zum Beispiel mit anderen Wasserverbänden sich verbinden. Die Lister zum Beispiel nebenan im Kreis Olpe ist ein Mehrjahresspeicher, der ist wesentlich größer. Da könnte man vielleicht ein paar Millionen Kubikmeter auch mal abbekommen. Aber wenn das Klima sich so weiter verändert, dass es also längere Trockenphasen gibt, heiße Sommer und nur örtliche Niederschläge, ist auch das auf Dauer wahrscheinlich nicht ausreichend. Wir glauben im Moment, dass man perspektivisch, das ist ein Generationenprojekt, das wird nicht morgen fertig, sondern da sprechen wir eher von mehr als 10, 15 Jahren, die so ein Projekt dauert, wird eine dritte Talsperre auf jeden Fall die sicherste Variante sein.
0: Wie weit sind wir da in der Planung?
1: Da stehen wir noch ganz am Anfang. Wir sind gerade in der naturschutzfachlichen Bewertung, denn da, wo mal eine Talsperre entstehen soll, ist jetzt im Zweifel ein schönes Tal, was auch landwirtschaftlich ganz oft bewirtschaftet wird. Genau diese Prüfparameter werden gerade unter die Lupe genommen. Die Bezirksregierung ist hier zuständig, hinterher das zu genehmigen. Das heißt, wir erarbeiten gerade die Rechtsgrundlage. Man sieht also noch nichts, die Bagger rollen noch lange nicht, aber es ist ganz, ganz viel Ingenieurskunst gerade gefragt, die Vorbereitungen zu treffen.
2: Okay. Sie haben eben schon ein, zwei Punkte angesprochen, aber was kann ich jetzt privat zu Hause schon machen, um Wasser zu sparen?
1: Genau das. Also einmal drüber nachdenken, brauche ich für das, was ich da tue, eigentlich Trinkwasser und brauche ich so viel, wie ich dort gerade benutze? Denn ich werde dann immer gefragt, welche Verbote kommen denn dann, wenn welche kommen? Das sind ja genau die gleichen. Also das Verbot von Wässern des eigenen Gartens. Bitteschön nicht tagsüber, nicht zu Hause auf der Straße das Auto waschen, nicht jetzt anfangen, das Haus zu reinigen mit dem Kercher, das Pflaster sauber zu machen oder die PV-Anlage nochmal abzuspritzen. Das bitte erst alles wieder, wenn der Wasservorrat besser aussieht.
0: Wir können auch über eine Sache sprechen, die eigentlich ganz spannend ist, weil Siegen-Wittgenstein ist ja immer so ein bisschen Lob. Wir loben uns ja selber, wir sind ja stolz drauf. Wir haben viel Wald, das ist das eine. Und das andere ist das gute Trinkwasser. Wir haben ja tolles Trinkwasser in den Talsperren. In den Freibädern merkt man jetzt ja hier und da, okay, die haben ein bisschen Probleme, die Wasserqualität. Klar, die Leute gehen da auch rein. Der eine oder andere hat vielleicht auch mal reingepinkelt.
1: Doch wohl nicht.
0: So, das passiert ja in der Breitenbach und in der Obernau zum Glück nicht. Da darf ja keiner rein. Wie sieht das denn aus mit der Wasserqualität? Stellt das den Wasserverband vor Herausforderungen? Und wenn ja, wie wird denen begegnet?
1: Also das Wasser wird in den Talsperren, wenn wir jetzt erstmal vom Trinkwasser sprechen, nicht schlechter, nur weil es weniger wird. Aber es wird wärmer. Und für das Herstellen von Trinkwasser ist kaltes Wasser sehr, sehr gut. Man darf es auch nicht annehmen, dass alles Wasser, was man in den Talsperren sieht, dafür geeignet wäre, daraus Trinkwasser zu machen. Das ist nur ein bestimmter Teil, der eine bestimmte Temperatur und Zusammensetzung hat. Und die leidet in der Tat. Jedes Grad, was Rohwasser wärmer wird, heißt, wir müssen es stärker behandeln. Die Keimbelastung steigt und alles mehr. Das heißt also, je kälter, desto besser. Und im Moment ist Kühle ja weit weg. Wir haben wirklich eine langanhaltende, nicht nur Trockenheit, sondern auch Hitzephasen. Und das setzt dem Wasser aufgrund der Temperatur wirklich zu.
0: Ja, ich würde sagen, das ist auf jeden Fall erstmal schon mal richtig viel zum Thema Wasserknappheit. Wir sind froh, dass unsere Wasserqualität dann jetzt auf jeden Fall noch immer noch super ist. Aber wir sollten uns eigentlich da jeder so ein bisschen an die eigene Nase fassen. Die Ulla Schreiber, die hat uns auch geschrieben und hat das auch nochmal so bestätigt, dass aus ihrer Sicht das Befüllen von Pools, großflächige Reinigung von Einfahrten, Terrassen, Fassaden, Hochdruckreinigern mit Kärchern, dass sowas einfach vielleicht vermieden werden kann. Ich glaube, da können wir uns alle einig sein, das kriegen wir irgendwie hin. Wir in Siegen-Wittgenstein schaffen das.
1: Das schaffen wir. Danke.

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1: What's good? Lou Reed, das ist unser Gothic-Hit vor 9:30.
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1: kommen jetzt von Kollege Bernd Müller.
3: Guten Morgen. Die Hamas im Gazastreifen ist offenbar dazu bereit, ihre Waffen abzugeben. Das hat US-Präsident Trump mitgeteilt. Eine offizielle Stellungnahme der Hamas gibt es noch nicht und auch noch keine Reaktion aus Israel. Auch in der zweiten spanischen Nordafrika-Exklave Melilla haben hunderte Migranten die Grenze überwunden. Sie seien über zwei Grenzübergänge von Marokko aus auf dem Landweg und über einen Damm im Süden der Stadt in das Gebiet gelangt, sagte der Präsident der autonomen Stadt. In der anderen Exklave Ceuta ist die Lage weiter angespannt. Schätzungen aus Polizeikreisen zufolge könnten mehr als 20.000 Menschen aus Nordafrika überwiegend schwimmend dorthin gelangt sein.
2: Und jetzt die Nachrichten von hier.
3: Wer gerade dort spazieren geht, der sieht es ganz deutlich. Die Wasserstände der Obernau und der Breitenbachtalsperre liegen weiterhin deutlich unter dem für diese Jahreszeit üblichen Niveau. Der Sommer 2025 war sehr trocken. Der vergangene Winter brachte nicht die erhofften Niederschläge. Der Wasserverband Siegen-Wittgenstein hat Maßnahmen ergriffen, um den Wasservorrat in den Talsperren zu schonen und die Versorgung stabil zu halten. Das Thema dritte Talsperre ist drängender denn je. Geschäftsführer Dirk Müller.
4: Die Planungen für eine dritte Talsperre laufen natürlich weiter, ist aber ein infrastrukturelles Großprojekt. Das bedeutet, es müssen natürlich auch viele Hürden genommen werden, planerisch, naturschutzfachrechtlich.
3: Um die wertvolle Ressource Trinkwasser geht es auch bei einem tollen neuen Angebot für Familien in Oberdilfen. Der Heimatverein hat einen Lehr- und Erlebnispfad zum historischen Wasserstollen Oberdilfen angelegt. Der hat den Ort fast 40 Jahre lang mit Trinkwasser versorgt. Der Wasserlehrpfad hat 5 Stationen. Dazu gehören auch ein Waldmemory und eine Schwengelpumpe, mit der Wasser gefördert werden kann. Ortsvorsteher Michael Plücke.
5: Aber das ist halt das Thema dieses Pfades auch. Wasser ist nicht selbstverständlich. Und Thema Klimawandel wird hier thematisiert. Natürlich auch und Wassergewinnung, wie anstrengend das war, aber vielleicht auch wieder sein wird in Zukunft, sauberes Wasser zu generieren, was man trinken kann und auch sonst nutzen kann. Und der Bach neben uns ist ziemlich trocken, leider. Sinnbildlich für die aktuelle klimatische Situation.
3: Die Liederregion Dreiländereck hat für den Wasserlehrpfad 24.000 Euro bereitgestellt. Weitere 5.000 Euro kamen von der Sparkasse Siegen. Noch bis Montag früh ist bei Grund die Kreisstraße 31 voll gesperrt. Dort finden Asphaltierungsarbeiten statt. Seit Ende Mai laufen zwischen dem Ortsausgang von Grund und dem Zollposten Bauarbeiten für einen neuen Rad- und Gehweg. Der wird rund 1 Kilometer lang werden, 3 Meter breit und 2 Millionen Euro teuer sein. Der neue Rad- und Gehweg soll nicht nur das Fahrradfahren zwischen Grund und dem Zollposten sicher und komfortabel machen, mehr Sicherheit wird er auch den Schulkindern bieten, die aus dem Dorf in Richtung Bahnhof laufen müssen. Das waren die Radio Siegen Nachrichten von hier mit Bernd Müller.
6: Dankeschön, Bernd. Wir schauen auf die Straßen. Der aktuelle Radio Siegen Verkehrsservice. Ihr kommt nach unseren Infos soweit gut durch. Werdet kontrolliert auf der A45 Gießen Richtung Hagen zwischen Heiger-Burbach und Wilnsdorf. Eiserfeld, Freiengründerstraße Richtung Schrenke und Ortsausgang Frohnhausen, neu reingekommen, Richtung Herzhausen. Allen unterwegs eine gute und vor allem sichere Fahrt.
1: Ja, die wünsche ich auch. Ich habe irgendwie mein Wetter verloren gerade, aber ich kann das noch
6: das
1: aus dem
6: nicht
1: Kopf.
6: Schlimm. Das
1: ist ja kein Thema. Es wird richtig warm heute, nochmal bis 27 Grad in der Spitze. Mhm. Nicht ganz so warm wie die letzten beiden Tage. Dazu bleibt sonnig. Im Laufe des Tages kann es auch hier und da mal zu einem Gewitter kommen. Morgen und übermorgen sieht das ähnlich aus. Wir freuen uns auf die Poolparty, denn da ist das Wetter natürlich bestens gesehen. Aber wir sind auch ein bisschen traurig, weil wir natürlich auch beim Thema Wasserknappheit auf Regen hoffen. Also da wollen wir jetzt gerade nochmal drüber reden.
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6: Ja, das ist unser großes Thema heute Morgen. Wasserknappheit in Siegen-Wittgenstein. Landrat und Vorsitzender des Wasserverbandes Andreas Müller ist da und wir haben eine Mail bekommen, quasi eine Reaktion aus Wittgenstein.
1: Ganz genau. Wir haben uns ja eben darüber unterhalten, dass es seit Juni oder Juli ein Verbot gibt, aus Bächen, Flüssen oder irgendwoher überhaupt Wasser zu entnehmen. Jetzt haben wir auch viele Baustellen bei uns im Kreis Siegen-Wittgenstein und ein Hörer aus Wittgenstein hat bei einer Windkraftbaustelle festgestellt, dass das Bauunternehmen Bauunternehmen nachts Wasser in großen Mengen abpumpt, um tagsüber die Baustelle zu wässern, damit es nicht so staubt. Also das Ziel ist ja gar nicht so schlecht, dass es nicht so staubt, aber das Wasser wäre dann entgegengesetzt dem, was eigentlich gefordert ist.
7: Ja, absolut. Pauschal kann man natürlich schlecht sagen, was da aus der Ferne passiert, aber wir werden mal Kontakt zu dem Herrn aufnehmen, der offensichtlich sehr genau aufgepasst hat, denn das klingt in der Tat danach, dass Wasser in größeren Mengen aus einem Bach entnommen wird. Das ist tatsächlich seit Mitte Juli nicht mehr erlaubt bei uns und würde dann auch entsprechend geahndet. Also wir werden uns melden, telefonisch, die liegt ja hier vor, vielen Dank dafür, und dann fahren wir heute mal raus und schauen, was da los ist.
1: Das schauen wir uns mal an, was da los ist. Ja, was sind denn da so Strafen, die da auf uns zukommen, weil das ist ja dann wahrscheinlich auch teuer, oder?
7: Das ist teuer, Strafen je nachdem, wie groß die Straftat ist, bis zu 50.000 Euro Geldstrafe.
1: Ja. Okay. Danke für das Durchgeben auf jeden Fall und vielen, vielen Dank für das Interview, Herr Müller. Wir wünschen dann noch einen guten Tag und hoffen natürlich ganz besonders auf Regen.
7: Genau, danke auch allen.
1: Ach so, hier sind übrigens Paul Bald.
8: Und Noel Schäfer, guten Morgen.
1: Morgen.
8: Ja.
1: Wir müssen doch noch sagen, wer wir sind und was wir machen.
8: Und Frühteam-Challenge gleich noch.
1: Ja, die gibt's auch
8: gleich
1: noch.
8: Ich möchte gewinnen.
1: Toll, ich auch.

0: ab und mich kurz klatschen hören. Ja, ich freue mich. Wasserknappheit ist heute unser Thema. Hoffentlich wird es nicht so knapp in der Frühteam-Challenge heute. Ich möchte nämlich eisekalt gewinnen.
1: Ohne Überleitung aus der Hölle.
0: Bald. Es steht 3-2 für mich und Kollege Max Schepp ist da. Guten Morgen.
1: Guten Morgen.
2: Ich komme gar nicht mehr, ich kann gar nicht mehr das sagen. Eisekalt, ich kann auch noch einen nachlegen, ist ja übrigens auch besser für die Wasserqualität, ne? Wenn das Wasser kalt ist.
1: Starten wir lieber rein in die Frühteam-Challenge. Ihr habt ja den ganzen Morgen über Wasser gesprochen, auch über unsere Talsperren, die oft nur noch bis zur Hälfte gefüllt sind. Obernau 51, Breitenbach 61%. Mhm. Wir haben 5 Fragen vorbereitet mit Antwortmöglichkeiten. Mhm. Ihr habt einen Zettel und einen Stift, schreibt bitte eure Antwort auf.
0: Machen wir. Alles klar.
1: Erste Frage. Wie viel Prozent unseres Trinkwassers kommt eigentlich aus unseren beiden Talsperren Obernau und Breitenbach? Sind es circa 100%?
2: Ich brauche gar keine Antwort.
1: 90% oder 80%?
3: Ja, ich weiß es auch.
2: Wir haben uns da heute Morgen vor der Sendung drüber unterhalten.
3: Sehr gut.
2: Wir können die Anfrage, glaube ich, sogar ganz detailliert beschreiben. Also 10% müssten aus Grundwassergewinnungsanlagen kommen und 90% aus unseren beiden Talsperren.
1: Das ist super aufgehört und euch super vorbereitet auf die Sendung. Richtig, Punkt für beide, jawohl.
0: Sehr gut. Das wird belohnt hier. Hervorragend.
1: Frage 2.
2: Gestern wussten wir nichts, heute. Also nichts will ich nicht sagen. Aber.
1: Welche Talsperre ist eigentlich größer? Ist es die Breitenbach-Talsperre? Oder die Obernau?
2: Moment, ich habe eine Nachfrage. Reden wir von größer um den Umfang? Reden wir von der Wasserfläche? Oder reden wir von der Wassermenge?
1: Von der Wassermenge.
2: Oh.
1: Okay. Also in welcher ist mehr drin?
2: Ja. Ja.
1: Oder passt mehr rein,
2: ja,
1: könnte man sagen.
3: Okay, dann würde ich einfach mal sagen...
1: Breitenbach oder
3: die
1: Obernau?
3: Breitenbach-Talsperre.
2: Ich bin bei der Obernau.
1: Mhm.
2: Weil die Obernau ist... glaube ich, also es länger, dauert es länger rumzulaufen. Ich glaube, die Breitenbach ist ganz schön tief. Ich weiß nicht, ob die Obernau auf denselben Wert kommt. Ich sage trotzdem Obernau.
1: Also die Breitenbach fasst 7,8 Millionen Kubikmeter Wasser. Und die Obernau 14,8 Millionen Kubikmeter. Deutlich größer.
3: Großer Gott.
1: Ja.
3: Das ist viel.
1: Damit 2-1 für Paul. Dritte Frage.
2: Ach,
1: wann ist denn die größere Talsperre, die Obernau-Talsperre, in Betrieb gegangen? War das A, 1952, B, 1966, oder C, 1972. 1952, 66 oder 72. Wann ist die Obernau in Betrieb gegangen?
2: Also wir können festhalten, auf jeden Fall, bevor wir beide geboren wurden.
3: Das stimmt.
2: Bevor wir auch nur angedacht wurden.
1: Wahrscheinlich ja.
2: Auch das? Hast du was aufgeschrieben?
3: Überhaupt keine Ahnung, aber ich gehe einfach mit A. Ich weiß es nicht.
1: Mhm. 1952 ist A.
2: Ich gehe mit 66.
3: Ziemlich früh.
1: Damit seid ihr beide falsch. Es ist C, 1972. Ah, 71 ist sie fertiggestellt worden und dann, bis sie in Betrieb gegangen ist, war es 1972. Wahnsinn. Damit weiter 2-1 für Paul. Vierte Frage. Nicht nur das Dorf Obernau müsste für die Talsperre weichen. Auch noch ein anderes. Wie heißt es denn? Ist es A, Wittenbach, B, Nauholz oder C, Tiefenberg? Welches Dorf musste neben Obernau noch für die Obernau-Talsperre weichen? Wittenbach, Nauholz, Tiefenberg. Was ist eure Antwort?
2: Ich habe was aufgeschrieben.
1: Mhm.
2: Willst du anfangen?
3: Ich gehe nochmal mit A.
2: Okay, ich bin bei B. Ich meine, ich hätte das gehört. Nauholz.
1: Das ist völlig richtig. Es war Nauholz. Jawohl, damit 3-1 für Paul. Ich habe nur noch eine Frage. Damit gewinnt Paul diese Challenge. Und die ganze Woche. Es steht nämlich 2-2 bisher.
2: Komm, reich mir mein Händchen.
1: Komm, ich habe noch eine letzte Frage. Prestigeduell jetzt.
2: Ja.
1: Es geht um den Rundweg rund um die Obernau-Talsperre. Wie lang ist der? 6,8 Kilometer, 3,5 oder 9,6? Wie lang ist der Rundweg rund um die Obernau-Talsperre?
2: Mhm.
1: 6,8, 3,5, 9,6 Kilometer.
3: Ich verlasse mich jetzt nochmal auf A. Es war zwar mal falsch, aber ich sage nochmal A, 6,8.
1: Mhm.
2: 9 Kilometer, 9,6.
1: Tja, das ist heute einfach Pauls Tag, ne? Und Noel, du hast Mist am Fuß. Also A ist wieder falsch, es ist C, es sind 9,6 Kilometer.
2: Du hast Mist am Fuß.
3: Ich komme mal gleich mal rüber.
1: Komm ich mal hier hin.
3: Ja,
2: ist Mist am Fuß.
3: Schade.
1: Ja, damit Paul, herzlichen Glückwunsch an dich. Der Gyros-Pokal geht in deine Hände.
2: Oh, ich freue mich auch wirklich. Ich hatte ja zwischendurch echt schlecht ausgesehen, dann mal
3: das
2: gut.
3: Das stimmt.
2: Das war ein Auf und Ab diese Woche.
1: Das sah echt erst sehr nach Noel aus. Ja,
3: ja, und irgendwie habe ich abgebaut. Ich habe einfach 5-0 auf den Po bekommen. Und jetzt hier gerade auch nochmal ein bisschen.
2: Muss am Schlafmangel liegen.
3: Ja, muss am Schlafmangel liegen.
2: Es war schön mit dir. Danke, Max, für die Challenge.
3: Danke, Max.
2: Wir hoffen, ihr hattet auch Spaß da draußen.

0: Ach, das war's mit uns. Das war die Woche. Ey,
1: wie schade.
0: Das war echt schön.
1: Ja, wie schade.
0: Also, ich möchte es nochmal eben hören, oder?
1: Ja.
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0: Claudia Löhmer alles. Nimmt nach 10. Wir wünschen euch ein schönes Wochenende, einen schönen Freitag. Danke, dass ihr mit uns die Woche verbracht
1: Dankeschön.
0: Habt.
1: Dankeschön.
0: Wir sind raus.
1: Und tschüss.
0: Tschüss.

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1: Mit Danny Hoppe, guten Morgen. Es brodelt gerade mächtig im Weltfußball. Der Grund sind die Pläne von FIFA-Chef Infantino, WM-Anteile an Investoren zu verkaufen. Die UEFA hat gestern mit der größtmöglichen Eskalation gedroht, einem WM-Boykott der Europäer. Udo Keuer aus der Sportredaktion. Die FIFA will aber offenbar trotzdem an ihren Plänen festhalten. Anders kann man ihr neues Statement kaum interpretieren.
2: Nein, da heißt es relativ nichtssagend, man habe die Kritik zur Kenntnis genommen und respektiere diese Rückmeldung und Bedenken, dass alles jetzt so aus dem Ruder läuft. Ja, daran gibt die FIFA den Medien die Schuld. Durch falsche Berichte seien geplante Beratungen mit den Mitgliederverbänden gestört worden. Die sollen jetzt fortgesetzt werden, das hat die FIFA in ihrem Statement klargestellt. Damit dann jeder auf Grundlage von Fakten über den Deal entscheiden könne, wie es heißt. Und wie diese Fakten aussehen, ist ja auch schon durchgesickert. Infantino hatte allen 221 FIFA-Mitgliedern eine Einmalzahlung in Höhe von 20 Millionen Dollar in Aussicht gestellt. Allerdings nur, wenn die Verbände seine Pläne absegnen. Kritiker nennen das ganz offen Erpressung.
1: Die FIFA betont in ihrem Statement ja auch nochmal, niemand verkaufe den Fußball, aber genau das werfen Kritiker der FIFA ja vor.
2: Ja genau, befürchtet wird ja noch mehr Kommerz, der vielen bei dieser WM ja schon zu viel war, mit vermarkteten Werbepausen oder einer aufgeblähten Halbzeitshow im Finale. Durch einen Investoreneinstieg drohen ein noch höherer Werbe- und Sponsorendruck, teurere Tickets oder TV-Rechte oder auch noch mehr und noch viel größere Turniere. Spannend wird jetzt zu beobachten sein, wie es im Machtkampf zwischen der FIFA und der UEFA weitergeht. Der angedrohte WM-Boykott ist ein extrem starkes Signal in Richtung FIFA, denn eine WM ohne Europäer wäre natürlich deutlich unattraktiver, gerade auch für Investoren. Oder wie Uli Hoeneß es so schön gesagt hat, einen Wettbewerb ohne Europäer könne man in die Tonne treten.
1: Danke Udo. Und jetzt weitere Meldungen im Überblick. Das Bundeskartellamt nimmt aktuell die Benzinpreise der Mineralölkonzerne unter die Lupe und trifft dabei offenbar auf Widerstand. Zwei Konzerne wehren sich und wollen ihre Daten nicht vorlegen. Sie haben beim Oberlandesgericht Düsseldorf Beschwerde eingelegt. Das meldet die Bild. In Spanien und Frankreich hat sich die Waldbrandlage weiter entspannt. Dafür werden die Probleme jetzt in Griechenland und in der Türkei größer. Auf Kreta zum Beispiel fachen orkanartige Winde die Flammen immer wieder an. Auf den Autobahnen könnte es jetzt am Wochenende voll werden, denn ab heute Nachmittag hat ganz Deutschland Sommerferien. Als letztes Bundesland startet Bayern in die sechswöchige Sommerpause. Der ADAC rechnet deshalb mit einem der staureichsten Wochenenden der Saison, vor allem im Süden. Der Sommer ist bisher ziemlich heiß und trocken und deshalb boomen bei uns zurzeit mobile Klimageräte. Mehr als 387.000 wurden im ersten Halbjahr verkauft. Das sind mehr als doppelt so viele wie im Vorjahreszeitraum. Das hat das Marktforschungsinstitut NEQ herausgefunden. Darunter fallen mobile Klimageräte, bei denen warme Luft über einen Abluftschlauch nach draußen geleitet wird. Aber auch tragbare Splitanlagen, die über eine Innen- und eine Außeneinheit verfügen. Die sind meist leistungsstärker und werden immer beliebter. Und das waren die Nachrichten mit Danny Hoppe.
0: Das Wetter.
3: Ein angenehmer Sonne-Wolken-Mix heute. Das große Schwitzen haben wir jetzt erstmal hinter uns. 27 bis maximal 30 Grad kriegen wir heute. Die meisten von uns kommen trocken durch diesen Tag. Ab und zu kann sich nachmittags mal ein Schauer bilden. Und das Wochenende wird dann sommerlich, freundlich, mit viel Sonne. Und angenehme Temperaturen kriegen wir zwischen 24 und 30 Grad.
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3: Wir schauen auf die Autobahnen. Das sind die längeren Staus. A3 Köln Richtung Oberhausen zwischen Duisburg-Wedau und Oberhausen-Lierich. 3 Kilometer Stau. Eine knappe Viertelstunde braucht ihr da länger. A46 Wuppertal Richtung Düsseldorf zwischen Düsseldorf-Eller und Düsseldorf-Wersten. 2 Kilometer. Hier knapp 20 Minuten.

0: A59 Duisburg Richtung Dienstlaken zwischen Duisburg Zentrum und Duisburg Meiderich 1 Kilometer, da braucht er 10 Minuten länger. Und die A555 Bonn Richtung Köln zwischen dem Kreuz Köln Süd und dem Kreisverkehr Köln-Baiental 1 Kilometer, knapp 10 Minuten on top. Gute Fahrt.
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0: Auf geht's, es ist Freitag. Die paar Stündchen bis zum Wochenende kriegen wir jetzt auch noch hin. Und ich hätte so ein Goodie für euch liegen. Ich habe hier Tickets für Dick Brave. Also wenn ihr Bock habt auf Rock'n'Roll, holt euch die Karten gerne in dieser Stunde. Die Studio-Hotline, sage ich euch gleich. Claudia Löß hier, hallo zusammen.

Hallo zusammen. Heute ist Freitag und natürlich haben wir auch heute Tickets für euch. Und wie sich das gehört zum Start ins Wochenende, nochmal ein echter Knaller. Wir haben Karten für Dick Brave, also Deutschlands berühmtester Rock'n'Roller, würde ich mal sagen. Im Januar ist er mit einem neuen Album wiedergekommen und zurzeit ist er unterwegs auf Sommertour.

0: gibt's nicht.
1: Der rockt sogar den Wackelkontakt. Richtig großartig. Also Dick Brave ist am 31. August in Bochum beim Zeltfestival Ruhr. In gut 4 Wochen ist das, am Montag. Schon mal merken. Ja, und hier liegen die Tickets für euch. Ruft gerne durch, erzählt mir, warum ihr gerne zu Dick Brave wollt. Was habt ihr mit Rock'n'Roll am Hut? Gerne durchrufen. 0800 50 80 550. Das ist die Studio-Hotline. Es geht um Dick Brave am 31. August in Bochum beim Zeltfestival Ruhr. 0800 50 80 550.

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0: Es ist kurz vor 11:30.
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0: Mit Bernd Müller, guten Tag. Wenige Wochen nach der Hackerattacke eines KI-Modells des ChatGPT-Entwicklers OpenAI muss der Rivale Anthropic einräumen, dass ihm etwas Ähnliches passiert ist. In Testläufen drang künstliche Intelligenz von Anthropic ungeplant in Computersysteme von 3 Unternehmen ein. Weder die Betroffenen noch Anthropic hätten das bemerkt. Die Zahl der Arbeitslosen in Deutschland ist im Juli im Vergleich zum Vormonat um 71.000 gestiegen. Sie liegt nun über der 3-Millionen-Marke. Die Arbeitslosenquote stieg im Vergleich zum Vormonat auf 6,4%. Laut der Bundesagentur für Arbeit setzt sich am Arbeitsmarkt die schwache Entwicklung der letzten Monate fort. Und auch hier bei uns im Bezirk der Arbeitsagentur Siegen ist die Arbeitslosigkeit im Juli gestiegen. Aktuell sind hier 13.400 Menschen ohne Job, 119 mehr als Ende Juni. Laut Arbeitsagentur hängt das auch damit zusammen, dass junge Leute nach ihrer Ausbildung nicht übernommen wurden. Die Arbeitslosenquote liegt bei uns unverändert bei 5,7%. Ob mittwochs in Siegen, Hilchenbacher Rocksommer oder freitags am Markt in Netphen, Konzerte unter freiem Himmel bei freiem Eintritt erfreuen sich seit Jahren großer Beliebtheit. Heute um 18 Uhr schließen sich auf dem Wilhelmsplatz in Bad Larsve die Sommermomente an. Bis Ende August stehen 4 Konzerte auf dem Plan. Zum Auftakt spielen heute Belexis mit jeder Menge Rockklassikern und Songs, die einfach jeder kennt. Das waren die Radio Siegen Nachrichten von hier mit Bernd Müller. Die Wetteraussichten für Siegen-Wittgenstein. Gelegentlich schafft es die Sonne heute noch durch die Wolken. Zunächst bleibt es trocken, aber im Laufe des Nachmittags könnten Schauer und Gewitter hereinziehen. Dann wird auch wieder der Wind kräftig bis stürmisch. Die höchsten Temperaturen liegen nachmittags zwischen 26 und 30 Grad. Die Nacht zum Samstag ist meist trocken, bei Tiefstwerten zwischen 15 und 12 Grad. Morgen gibt es viel Sonnenschein und die Temperaturen steigen wieder auf 27 Grad.
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0: Der Radio Siegen Verkehrsservice A45 Hagen-Gießen zwischen Meinerzhagen und Rolzhagen. 2 Kilometer Stau, ihr verliert 5 Minuten, sagt der ADAC. Hier gibt es Radarkontrollen am Ortsausgang von Frohnhausen in Richtung Herzhausen, in Eiserfeld an der Freiengründer Straße in Richtung Schrenke und auch auf der A45 Gießen-Hagen in der Baustelle zwischen Haiger-Burbach und Wilnsdorf.
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0: Yeah, Lou Bega für euren Freitag. Wo sind sie, die Dick Bray-Fans? Am 31. August ist er in Bochum beim Zeltfestival Ruhr. Mal gucken, wen ich da hab. Hier ist Claudia Löhr. Hallo.
1: Jeanette, Stiebe.
0: Hallo, Jeanette. Wie geht es dir? Hast du Bock aufs Wochenende?
1: Aber sowas von. Wochenende ist immer gut.
0: Bist du denn schon parat mit allem oder musst du noch ein bisschen was regeln?
1: Nein, alles gut. Nur noch Auto, also Inspektion holen und dann Wochenende.
0: Inspektion klingt nicht gut, klingt nach viel Geld.
1: Nein. Ja, die Kleine.
0: Ach so, die Kleine. 300 Euro. Ach, ja, also Portokasse, oder?
1: Ja, also wenn das mal so wäre, ja.
0: Jeanette, Dick Brave, bist du Fan oder liebst du Rock'n'Roll oder was verbindet dich mit ihm?
1: Also mein Mann ist absoluter Rock'n'Roll-Fan, auch Dick Brave. Ja, alle CDs und im Auto und zu Hause und ja.
0: Aber Dick Brave ist einfach einzigartig, ne? Oder?
1: Genau.
0: Also ich meine, wie gesagt, der rockt ja sogar den Wackelzahn. Ich finde es großartig.
1: Ja, und er hat den auch noch nie gesehen live und ja.
0: Dann wird es Zeit.
1: Ich ruf mal an.
0: Sehr cool. Du rufst für ihn an. Wo ist dein Mann denn jetzt gerade arbeiten, oder was?
1: Der ist arbeiten, genau. Ja.
0: Dann hast du die Zeit, deinen Mann zu überraschen mit diesen beiden Tickets.
1: Genau, da wir Hochzeitstag hatten am 29. Juli, habe ich gedacht.
0: Nee.
1: Wir überraschen ihn mal.
0: Das ist ja wie gemalt, oder? Wir hätten es nicht schöner konstruieren können.
1: Ja, super.
0: Jeanette, ihr habt die beiden Karten. Herzlichen Glückwunsch.
1: Ja, danke. Ich freue mich total.
0: Ihr habt ja noch einen Monat Zeit, könnt ihr alles schön vorbereiten. Und wünsche ich euch jetzt erstmal ein ganz tolles Wochenende und feiert ein bisschen. Grüß deinen Mann.
1: Ja, das mache ich. Dankeschön.
0: Gerne.
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1: Mit Danny Hoppe. Guten Tag. Die deutsche Wirtschaft steckt schon länger in der Krise und das geht auch am Arbeitsmarkt nicht spurlos vorbei. Das zeigen die neuen Zahlen, die die Bundesagentur für Arbeit am Vormittag in Nürnberg vorgelegt hat. Im Juli waren wieder etwas mehr als 3 Millionen Menschen ohne Job. Die gute Nachricht ist, der Anstieg hat vor allem saisonale Gründe. Die Zahlen seien für den Sommer üblich, heißt es. Marc Weiß hat mehr dazu.
2: Im Juli enden viele Ausbildungen. Nicht jeder bekommt danach sofort einen Job und meldet sich dann erstmal arbeitslos. Außerdem stellen Firmen vor den Ferien oft kaum Personal ein, sondern warten damit bis zum Herbst. Insofern ist der Anstieg nicht ungewöhnlich. Trotzdem zeigen die Zahlen auch, dass seit einiger Zeit nicht mehr viel geht in Deutschland. Vor genau einem Jahr gab es im Juli rund 30.000 Arbeitslose weniger als jetzt. Vor 2 Jahren waren es sogar 200.000 weniger. Die Entwicklung bei uns in NRW ist ähnlich wie im Bund. Die Zahl der Arbeitslosen ist landesweit um gut 13.500 auf jetzt rund 793.000 gestiegen. Auch hier spricht die Agentur von einem üblichen Juli-Anstieg. Es gibt aber sogar einen Mini-Erfolg. Der Anstieg war schwächer als vor einem Jahr. Insgesamt bleibe die Lage aber angespannt, sagte Agenturchef Schüssler in Düsseldorf.
1: Und jetzt weitere Meldungen im Überblick. In der Nacht haben offenbar tausende Migranten die Grenze zwischen Marokko und der spanischen Exklave Ceuta gestürmt. Das wurde aus Polizeikreisen bestätigt. 18 Migranten seien beim Versuch, Ceuta zu erreichen, ums Leben gekommen. Spanien hat inzwischen Soldaten in die Exklave geschickt. Der Fußball-Weltverband FIFA hält an seinen umstrittenen Investorenplänen fest, obwohl die UEFA mit einem WM-Boykott der Europäer droht. Man habe die Kritik zur Kenntnis genommen, heißt es in einem FIFA-Statement, werde die geplanten Gespräche mit den Verbänden aber fortsetzen. Die DLRG fordert den Bau von Schwimmzentren, die von Schulen aus mehreren Kommunen genutzt werden können. Das Schwimmen sei eine Kulturtechnik wie Lesen, Schreiben, Rechnen und stehe in den Lehrplänen. Allerdings hätten die Schulen oft gar kein Schwimmbad in erreichbarer Nähe. Das sagte DLRG-Chefin Vogt dem Deutschlandfunk. Wer heute Nachmittag ins Auto steigt, muss damit rechnen, dass es voll wird, denn dann hat ganz Deutschland Sommerferien. Als letztes Bundesland startet auch Bayern in die Sommerpause. Der ADAC geht deshalb davon aus, dass dieses Wochenende eines der staureichsten werden könnte, vor allem im Süden. Aber auch in Richtung Küste dürfte einiges los sein auf den Straßen. Laut ADAC verschärfen rund 1000 Baustellen und Sperrungen die Lage nochmal zusätzlich. Aber auch in Österreich und der Schweiz brauchen Autofahrer Geduld. In Österreich ist morgen am Fernpass eine Demo gegen die große Verkehrsflut geplant. Und in der Schweiz wird am Gotthardtunnel in Richtung Italien mit Wartezeiten von bis zu 3,5 Stunden gerechnet. Und das waren die Nachrichten mit Danny Hoppe.
3: Das Wetter.
4: Die große Hitze ist durch. Das ist ein angenehmer Tag heute. Ein entspannter Sonne-Wolken-Mix bei 27 bis 30 Grad. Es bleibt trocken. Am Nachmittag kann es nur hier und da mal einen Schauer geben. Am Wochenende dann trocken und freundlich mit angenehmen Temperaturen, maximal 31 Grad.
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4: Um kurz nach 11 schauen wir auf die Autobahn. Das ist noch überschaubar für einen Freitag. A1 Köln Richtung Euskirchen zwischen Hürth und Kreuz Bliesheim. 6 Kilometer Stau, da braucht ihr knapp 10 Minuten länger. A3 Köln Richtung Oberhausen zwischen Duisburg-Wedau und Oberhausen-Lierich. 3 Kilometer, eine Viertelstunde sind es da. Und die A57 Köln Richtung Krefeld zwischen Bovard und Krefeld-Zentrum. 6 Kilometer Stau, da braucht ihr gut 20 Minuten länger. Gute Fahrt.
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4: Claudia Löß hier, hallo zusammen. Ja, das hat sich der FIFA-Boss, glaube ich, auch ein kleines bisschen anders vorgestellt, der Herr Infantino. Er findet die Idee doch so toll, die Weltmeisterschaft zu verkaufen an Investoren. Da kommt doch so schön viel Kohle rein. Jetzt zickt Europa. Ja, die UEFA sagt mal geschlossen, nö, machen wir nicht mit. Was geht in diesem Kopf von diesem Giovanni Infantino bloß vor? Wir versuchen zu lösen. Gleich hier bei uns. Schönen Freitag mit uns.

0: Stell dir vor, es ist FIFA-Weltmeisterschaft und niemand spielt mit. Ja, ihr habt es mitbekommen, ne, diese irre Idee von FIFA-Oberboss Gianni Infantino, der will die WM ja an private Investoren verkaufen. Der Aufschrei ist riesengroß und guck mal an, da hält die UEFA tatsächlich mal zusammen. Alle 55 Mitgliedsverbände haben für einen WM-Boykott gestimmt. Udo Kreuer hat noch mehr Reaktionen.
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2: Ja, es ist schon irgendwie faszinierend, wie ein einzelnes Funktionärsgehirn so viel Schwachsinn in Serie produzieren kann. Aber ein menschgewordener Kommerz wie der 56-jährige FIFA-Boss sorgt halt dafür, dass die Fußball-Weltkopf steht und jetzt schon zum letzten Mittel greift. Sie drohen mit Boykott. Allen voran die UEFA. Und selbst Uli Hoeneß ist schlecht gelaunt.
3: Ein Wettbewerb ohne Europäer kannst du in die Tonne treten. Und deswegen, wenn er Fidschi-Inseln gegen Kap Verde bei der WM haben will, dann kann er es haben.
2: Um das alles zu verstehen, muss man sich Gianni Infantino vielleicht mal etwas genauer ansehen. Der FIFA-Boss hat Freunde, die wirklich nur weniger als Freunde haben wollen. Er ist weder ein Teamplayer, noch stellt er sich in den Dienst der Mannschaft, um das Ganze mal in Fußballersprache auszudrücken.
4: Meiner Meinung nach ist er ein Lackaffe, der einfach doof ist.
2: Ja, Infantino hat sich den olympischen Gedanken zu eigen gemacht und nach seinem Prinzip der vollen Taschen vor allem seine eigenen abgewandelt. Jetzt gilt öfter, größer, teurer. Es sollte sich also niemand wundern, wenn wir zukünftig jedes Jahr ein Fußball-Weltspektakel mit jeweils 4 großen Shows unterbrochen von kurzen Spielsequenzen sehen.
5: Haben Sie betrogen?
6: Oh, also, das ist eine Frage. Generell nein.
2: Ja, dann könnte schon bald ein 78-facher Weltmeister in einem Endspiel, wahrscheinlich auf dem Mars, auf eine Auswahl aus Infantinos Nachfahren treffen, die zukünftig jedes Endspiel bestreiten dürfen.
7: Das ist ja totaler Schwachsinn.
2: Okay, ich übertreibe natürlich, aber jede noch so absurde Spinnerei wurde, wenn sie Infantino irgendwie gefallen hat, dann auch zur Wirklichkeit. Wenn ich daran denke, dass wir Deutschen mal versucht haben, ihn mit einer Regenbogenarmbinde herauszufordern, ja, dann kann man jetzt nur empfehlen, im Umgang mit ihm jede Naivität abzulegen. In diesem Sinne, schön anpfiffen.

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0: gleich ist es 11:30.
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0: Mit Bernd Müller, guten Tag. Sachsens Ministerpräsident Kretschmer droht mit einem Nein im Bundesrat zu den schwarz-roten Reformplänen bei Rente und Pflege. Der CDU-Politiker kündigte dies im Redaktionsnetzwerk Deutschland für den Fall an, dass die Koalition ihre Pläne wie geplant umsetzen will. Die Zahl der Arbeitslosen in Deutschland ist im Juli im Vergleich zum Vormonat um 71.000 gestiegen. Sie liegt nun über der 3-Millionen-Marke. Die Arbeitslosenquote stieg im Vergleich zum Vormonat auf 6,4%. Laut der Bundesagentur für Arbeit setzt sich am Arbeitsmarkt die schwache Entwicklung der letzten Monate fort. Und auch im Bezirk der Arbeitsagentur Siegen ist die Arbeitslosigkeit im Juli gestiegen. Aktuell sind 13.400 Menschen ohne Job, 119 mehr als Ende Juni. Laut Arbeitsagentur hängt das auch damit zusammen, dass junge Leute nach ihrer Ausbildung nicht übernommen wurden. Die Arbeitslosenquote liegt unverändert bei 5,7%. Noch bis Montagmorgen ist bei Grund die K31 voll gesperrt. Dort finden Asphaltierungsarbeiten statt. Seit Ende Mai laufen zwischen dem Ortsausgang von Grund und dem Zollposten Bauarbeiten für einen neuen Rad- und Gehweg. Er wird rund 1 Kilometer lang werden, 3 Meter breit und rund 2 Millionen Euro teuer sein. Das waren die Radio Siegen Nachrichten von hier mit Bernd Müller. Die Wetteraussichten für Siegen-Wittgenstein. Heute schafft es die Sonne nur gelegentlich mal durch die Wolken. Zunächst ist es trocken. Im Laufe des Nachmittags könnten aber erneut Schauer und Gewitter hereinziehen. Dann wird der Wind auch wieder kräftig bis stürmisch. Die höchsten Temperaturen liegen dann am Nachmittag zwischen 26 und 30 Grad. Die Nacht zum Samstag ist meist trocken bei Tiefstwerten zwischen 15 und 12 Grad. Morgen dann wieder viel Sonne, blauer Himmel und Temperaturen bis 27 Grad. Der Radio Siegen Verkehrsservice A45 Hagen-Gießen zwischen Meinerzhagen und Drolshagen. 2 Kilometer Stau, mindestens 10 Minuten verliert ihr hier, sagt der ADAC. Diese Radarkontrollen gibt es Landstraße 730 zwischen Würgendorf und Holzhausen, Ortsdurchfahrt Nenkersdorf, das ist die Sieglahnstraße in beide Richtungen, am Ortsausgang Frohnhausen wird Richtung Herzhausen geblitzt, Eiserfeld, Freiengründerstraße in Richtung Schrenke und auf der A45 Gießen-Hagen in der Baustelle zwischen Haiger-Burbach und Wilnsdorf.
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0: Einen schönen Freitag mit uns. Die Kollegen aus der Comedy-Redaktion, die checken gerade noch die allerletzten Kleinigkeiten. Ansonsten steht aber alles. Unser Comedy-Camp geht im Herbst ja wieder an den Start. Anfang Oktober. 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
3: Die Wartezimmer sind voll beim Arzt. Und du kannst ja gar nicht, du kriegst ja beim Arzt nicht mal mehr einen Termin. Das ist, letztlich hatte ich so einen Magenzwicken, ne? Zu meinem Hausarzt, 5 Jahre nicht da gewesen. Ich sag, komm, hier, ne, vorne an der Theke, mach voran. Ja, privat oder Kasse? Ich sag, Privatkasse. Haben Sie einen Termin? Ich sag, für Schmerzen oder was? Ja, setzen Sie sich noch einen Moment ins Wartezimmer. Ja, und einen Moment beim Arzt, ne? Das kann ja eine Stunde sein oder ein Quartal, irgendwas dazwischen, ne? Ey, nach einer Stunde, ich vorne wieder zur Theke. Ich sag mal, gibt's hier ein Lösungswort, Schwester Esther? Oder wartet ihr einfach, bis die schwersten Fälle sterben? Ja, Ihre Akte ist die nächste. Ist das für einen Grabstein oder was? Ja. Setzen Sie sich noch einen Moment ins Wartezimmer. So, ich wieder ins Wartezimmer. Eine Erdumdrehung später. Herr Schröder, bitte ins Labor zur Blutentnahme. So, ich ins Labor, da stand so eine gut abgehangene Bachelorette mit H-Kennzeichen. Und ich weiß nicht, was die vorhatte. Die hat so oft zugestochen, ich dachte, die wollte mich tätowieren.
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0: Stimmung drohe zu kippen, heißt es.
1: Ja, es herrscht Ausnahmezustand. Man muss sich das vorstellen, es leben rund 80.000 Menschen in Ceuta. Jetzt sind nochmal fast 50.000 dazugekommen, die meisten davon Marokkaner und Menschen aus Algerien und dem Sudan. Die alle versprechen sich ein besseres Leben in der EU, aber bei dieser Masse sind natürlich die Behörden völlig überfordert. Man weiß gar nicht, wohin mit all den Menschen. Die Auffanglager sind völlig überfüllt, also es herrscht wohl gerade absolutes Chaos in Ceuta.
0: Es flüchten ja seit Jahren Menschen aus Afrika nach Ceuta. Warum sind es jetzt auf einmal so viele?
1: Ja, man vermutet, dass ein Urteil des obersten Gerichtes in Spanien vor 2 Wochen der Auslöser ist. Das Gericht hatte entschieden, dass es illegal ist, Flüchtlinge, die übers Meer kommen, sofort zurückzuweisen. Also Pushbacks, wenn die Menschen übers Meer kommen, sind illegal. Und diese Informationen haben Schleuserbanden überall verbreitet. Und ja, was haben die Menschen gemacht? Sind von Marokko aus gut 4 Stunden nach Ceuta geschwommen oder mit Booten gekommen. Nicht alle, aber viele. Dabei sind natürlich auch etliche ertrunken. Also das ist schon sehr, sehr dramatisch, was dort gerade passiert. Ministerpräsident Sanchez reist heute in das Gebiet, um sich vor Ort ein Bild von der Lage zu machen.
0: Danke, Marc. Und jetzt weitere Meldungen im Überblick. Die Zahl der Arbeitslosen in Deutschland ist im Juli wieder knapp über 3 Millionen gestiegen. Das hat die Bundesagentur für Arbeit in Nürnberg mitgeteilt. Das habe vor allem saisonale Gründe wegen der Sommerpause. Trotzdem setze sich am Arbeitsmarkt die schwache Entwicklung der letzten Monate fort, heißt es. Das Bundeskartellamt nimmt aktuell die Benzinpreise der Mineralölkonzerne unter die Lupe und trifft dabei offenbar auf Widerstand. 2 Konzerne wehren sich und wollen ihre Daten nicht vorlegen. Sie haben beim Oberlandesgericht Düsseldorf Beschwerde eingelegt. Das meldet die Bild. Mobile Klimaanlagen erleben wegen der Hitzewellen gerade einen Boom. Im ersten Halbjahr wurden in Deutschland rund 387.000 von ihnen verkauft. Das sind mehr als doppelt so viele wie im Vorjahreszeitraum. Das hat das Marktforschungsinstitut NEQ mitgeteilt. FIFA-Chef Gianni Infantino hatte es sich so schön und offenbar auch so einfach vorgestellt, den Einstieg von externen Investoren bei der Fußball-WM. So wie es aktuell aussieht, wird daraus aber nichts. Die UEFA hatte gestern schon mit einem WM-Boykott der Europäer gedroht. Danach hatte sich auch der für Nord- und Mittelamerika sowie die Karibik zuständige Verband CONCACAF gegen den Deal gestellt. Und vorhin hat das auch der asiatische Fußballverband AFC getan und ein Statement veröffentlicht. Darin solidarisiert er sich mit den anderen beiden Verbänden und lehnt den Investorendeal ab. Er drohe, die Fußballwelt zu spalten, heißt es. Damit drohen Infantinos Pläne zu scheitern, denn alle 3 Kontinentalverbände kommen zusammen auf 143 der 211 FIFA-Mitglieder. Sie haben also eine klare Mehrheit, um die Pläne zu blockieren. Und das waren die Nachrichten mit Danny Hoppe.
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3: Durchatmen heute, ein entspannter Sonne-Wolke-Mix. Die Hitze ist erstmal vorbei. 27 bis 30 Grad kriegen wir heute. Nachmittag kann mal ein Schauer durchziehen, aber die meisten von uns kommen trocken durch diesen Tag und das Wochenende bleibt auch sommerlich warm. Regen ist kein Thema. 24 bis 27 Grad.
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3: Die Staus, ab 10 Minuten Wartezeit für euch. Wir starten mit der A3 Köln Richtung Oberhausen. Zwischen Duisburg-Wedau und Oberhausen-Lierich 4 Kilometer Stau, eine Viertelstunde dauert es da länger. A4 Aachen Richtung Köln, zwischen Kreuzköln-West und Köln-Eiffeltor 3 Kilometer plus 10. A57 Köln Richtung Krefeld, zwischen Bowert und Krefeld-Oppum 5 Kilometer Viertelstunde. Und die A61 Mönchengladbach Richtung Koblenz, zwischen Thürnich und dem Dreieck Erftal 3 Kilometer Viertelstunde.
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3: Claudia Löwes hier. Hallo zusammen. Boah, guck mal, letzter Tag im Juli schon. Morgen sind wir schon im August. Und guck mal, die Bayern haben jetzt auch schon Ferien. Herzlich willkommen hier bei uns im schönen Nordrhein-Westfalen. Schöne Musik gibt's hier bei uns, ne? Bon Jovi ist das Bed of Roses. Schönen Freitag euch.

0: Ja, keine Ahnung, ob ihr Tag mehr als 24 Stunden hat oder wie. Es ist jedenfalls Wahnsinn, was sie gerade alles abreißt. Im Moment ist sie auf Tour in den USA und in Kanada bis September noch. Dann ist sie als Schauspielerin ja auch noch unterwegs in den Wicked-Filmen und sie hat neue Musik am Start. Heute kommt ein neues Album von ihr raus. Paddle, übersetzt Blütenblatt, und sie hat bei Apple Music erzählt, was diesmal anders ist.
1: Es war diesmal sehr experimentell und anders für mich als sonst. Ich habe die Songs aus einer Perspektive geschrieben, der ich normalerweise nicht so viel Raum gebe, und zwar ungebändigter Wut. Diesmal habe ich einfach ungefilterter geschrieben, als ich es sonst tue. Und ich glaube, die Leute werden davon begeistert sein.
0: Also, weniger glatt gebügelt, dafür ehrlicher und ein bisschen direkter und persönlicher. Neue Musik von Ariana Grande jetzt für euch. Die neue Single aus dem neuen Album heißt Hate That I Made You Love Me.

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0: Es ist 12:30.
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0: Mit Bernd Müller, guten Tag. In den vergangenen Wochen haben rund 40.000 Migranten die Grenze in den vergangenen Tagen haben rund 40.000 Migranten die Grenze zwischen Marokko und der spanischen Exklave Ceuta gestürmt. Allein in der Nacht sollen es laut Polizeikreisen mehrere Tausend gewesen sein. Mindestens 18 Menschen sollen beim Versuch, Ceuta zu erreichen, gestorben sein. Wenige Wochen nach der Hackerattacke eines KI-Modells des ChatGPT-Entwicklers OpenAI muss der Rivale Anthropic einräumen, dass ihm etwas Ähnliches passiert ist. In Testläufen gelang der Drang künstliche Intelligenz von Anthropic ungeplant in Computersysteme von 3 Unternehmen ein. Weder die Betroffenen noch Anthropic hätten das bemerkt. Auch wenn die Zahl der Arbeitslosen im Juli gestiegen ist, die Arbeitsagentur in Siegen hat etwas Besonderes, Bemerkenswertes festgestellt. In den vergangenen Wochen gab es einen deutlichen Anstieg gemeldeter Stellen. Mehr als 630 wurden gemeldet, das sind 190 mehr als im Juni und 200 mehr als vor einem Jahr. 2800 Stellen sind aktuell in Siegen-Wittgenstein und im Kreis Olpe unbesetzt. Ob mittwochs in Siegen, Hilchenbacher Rocksommer oder freitags am Markt in Netphen, Konzerte unter freiem Himmel bei freiem Eintritt erfreuen sich seit Jahren großer Beliebtheit. Heute um 18 Uhr schließen sich auf dem Wilhelmsplatz in Bad Larsve die Sommermomente an. Bis Ende August stehen 4 Konzerte auf dem Plan. Zum Auftakt spielen heute Belexis. Das waren die Radio Siegen Nachrichten von hier mit Bernd Müller. Die Wetteraussichten für Siegen-Wittgenstein. Es gibt am Nachmittag einen Wechsel aus sonnigen und wolkigen Phasen. Zunächst bleibt es trocken. Im Laufe des Nachmittags könnten aber erneut Schauer und Gewitter hereinziehen. Dann wird auch wieder der Wind kräftig bis stürmisch. Die Höchsttemperaturen liegen zwischen 26 und 30 Grad. Die Nacht zum Samstag ist dann meist trocken bei Tiefstwerten zwischen 15 und 12 Grad. Morgen dann ganz viel Sonnenschein, blauer Himmel und Temperaturen bis 27 Grad.
1: Das war das Wetter.
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0: Der Radio Siegen Verkehrsservice A45 Hagen-Gießen zwischen Meinerzhagen und dem Kreuz Olpe Süd. Im Moment 3 Kilometer stockender Verkehr, ihr verliert 5 Minuten. Ebenfalls 5 Minuten dauert es länger auf der A4 Olpe Köln zwischen Gummersbach und Bielstein. Da ist 1 Kilometer Stau, ebenso in der Gegenrichtung zwischen Bielstein und Gummersbach. Da verliert ihr 4 Minuten. Aber ihr braucht auch mehr Zeit auf der B62 zwischen Weidenau und Dreistiefenbach. Da geht es aktuell deutlich langsamer voran als normal, plus 6 Minuten, sagt der ADAC. Und auch auf der B62 zwischen Altenteich und Erntebrück im Bereich Grünewald dauert es in beide Richtungen ein paar Minuten länger. Hier sind Radarkontrollen. A45 Gießen-Hagen zwischen Heiger-Burbach und Wilnsdorf in der Baustelle. Eiserfeld, Freingrüner Straße Richtung Schrenke. Ortsausgang Frohnhausen in Richtung Herzhausen. In Lenkersdorf Ortsdurchfahrt in beide Richtungen. Und auf der Landstraße 730 zwischen Würgendorf und Holzhausen.
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0: Hallo am Freitagmittag. 12 Uhr ist durch. So, und wer von euch jetzt gerade an einer Tankstelle vorbeifährt, bekommt wahrscheinlich wieder schlechte Laune. Man kennt es, mittags schießen die Preise nach oben. Ah, Robert Jans, der Tankrabatt ist ausgelaufen und Sprit ist einfach krass teuer im Moment. Man hat das Gefühl, es juckt eigentlich gar keinen mehr jetzt. Ne?
1: Ja, diesen Eindruck, den kann man auf jeden Fall haben. Wirtschaftsministerin Katharina Reiche schließt weitere staatliche Eingriffe derzeit aus. Ihre Begründung dafür sei im Bundeshaushalt kein Geld da. Mehrere Bundesländer hatten auch einen staatlichen Preisdeckel vorgeschlagen, wie es ihn ähnlich auch in Luxemburg und Belgien gibt. Aber auch dazu ein Nein aus Berlin.
0: Ja, also bleibt einfach jetzt alles so, wie es ist, oder wie?
1: Ja, also die Bundesregierung verweist auf die 12-Uhr-Regel und ein schärferes Kartellrecht. Tankstellen dürfen die Preise nur einmal täglich erhöhen, senken dürfen sie jederzeit. Wissen wir, billiger ist das Tanken dadurch bekanntermaßen nicht geworden. Der ADAC kritisiert die Preise deshalb scharf, gerade weil der Rohölpreis zuletzt gesunken ist. Deshalb brauche es kurzfristig weitere Maßnahmen, sagt ADAC-Sprecher Johannes Giewaltz.
2: Für uns ist da eine Senkung der Stromsteuer, die alle Privathaushalte entlastet, ein mögliches Instrument. Ebenso ist auch die Anhebung der Pendlerpauschale eine Option und erreicht auch besonders Betroffene.
1: Übrigens, Fun Fact, Shell hat seinen Gewinn im zweiten Quartal gegenüber dem Vorjahreszeitraum verdreifacht.
0: Nein.
1: Auf 10,8 Milliarden Dollar.
0: Oh Gott, das kann gar nicht sein, ey. Ich bin schwindelig. Also das Kartellamt scheint aber tatsächlich die Preise zu überprüfen, ne?
1: Ja, das machen sie, aber auch hier gibt es Verzögerungen. Die Behörde will von den Eigentümern deutscher Raffinerien genaue Daten zu Rohöl, Transport und Herstellung haben. Mhm. Zwei Mineralölkonzerne sind dagegen vor das Oberlandesgericht Düsseldorf gezogen. Ein Unternehmen argumentiert, die enorme Datenmenge könne nicht rechtzeitig zusammengestellt werden. Also auch das...
0: Verstehe. Okay. Also ich fasse zusammen, die 12-Uhr-Regel floppt, neue Maßnahmen sind auch nicht geplant und die Prüfung des Kartellamts hängt auch vor Gericht.
1: Wenigstens wäre das schön.
0: Autofahren bleibt leider teuer. Danke, Robert. Jo.
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1: Mit Jannik Böckel. Schönen guten Tag. Er hat sich offenbar verkalkuliert. Ein Aus des WM-Investorenplans von FIFA-Chef. Mit Jannik Böckel. Schönen

0: Investorenfrage fehlt. Die aktuelle Debatte zeigt laut AFC außerdem grundlegende Schwächen in den Entscheidungsprozessen der FIFA. Und er äußert in einer Mitteilung auch ernsthafte Bedenken mit Blick auf den Vorschlag der FIFA, private Investitionen in die wichtigsten FIFA-Wettbewerbe einzubeziehen.
1: Damit senkt jetzt der dritte große Verband den Daumen. So langsam gehen Infantino damit die notwendigen Stimmen für seine Pläne aus.
0: Genau, die FIFA hat keine realistische Chance mehr auf die notwendige Mehrheit der 211 Mitgliedsverbände. Die braucht es, damit Infantino seine Pläne umsetzen kann. Der hatte zuletzt von einer einmaligen Chance gesprochen. Die Idee ist es, ein neues Unternehmen zu gründen, die FIFA Forward Enterprise. Es soll den Plänen nach in Zukunft die Rechte an der Austragung von Fußballturnieren halten. Und allein im Laufe dieses Jahres sollten so 3,7 Milliarden Euro durch Investoren die Kasse füllen.
1: Danke, Lena, für die Updates bis hierhin. Weitere Infos jetzt im Überblick. Nach der Ankunft zehntausender Migranten in der spanischen Exklave Ceuta verstärkt Frankreich seine Grenzkontrollen zu Spanien. Man werde Maßnahmen ergreifen, wenn es Bewegungen in Richtung französisches Territorium gibt, so der französische Innenminister. Rund 40.000 Menschen haben nach Angaben aus Polizeikreisen in den vergangenen Tagen die Grenze zwischen Marokko und Ceuta in Nordafrika gestürmt. Nicht nur in NRW steigen die Preise wieder stärker. In der ganzen Eurozone ist die Inflationsrate im Juli auf durchschnittlich 2,9% gestiegen. Das hat das Statistikamt Eurostat mitgeteilt. Im Juni war die Inflation noch gesunken. Das Kartellamt will untersuchen, wie die Spritpreise in Deutschland zustande kommen. 2 von 12 Mineralölkonzernen wollen die dafür nötigen Daten aber nicht rausrücken. Das Oberlandesgericht Düsseldorf hat heute mitgeteilt, 2 Konzerne hätten Beschwerden gegen sogenannte Auskunftsbeschlüsse des Kartellamts eingelegt. Wann darüber entschieden wird, ist noch unklar. Wegen der anhaltenden Trockenheit hat der Rheinpegel neue Rekordtiefs erreicht. Am Messpunkt nahe Emmerich sei noch nie ein so niedriger Wasserstand registriert worden, erklärte das niederländische Wasser- und Infrastrukturministerium. In den Niederlanden herrscht seit 2 Wochen offiziell Wasserknappheit. Unter anderem müssen Binnenschiffe an einigen Schleusen wegen eines eingeschränkten Betriebs länger warten. In Deutschland wird für den Rhein in Düsseldorf für den kommenden Samstag ein Pegel von lediglich 21 Zentimetern erwartet, ebenfalls ein Rekordtief. Und das waren die Nachrichten mit Jannik Böke.
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3: Heiter bis wolkig, wie man so schön sagt. Angenehme Temperaturen zwischen 24 und 30 Grad. Am Nachmittag kann mal ein kleiner Schauer durchziehen, aber die meisten von uns kommen trocken durch den Tag. Am Wochenende geht es sommerlich weiter. Es bleibt trocken. Die große Hitze haben wir erstmal hinter uns. Angenehme 24 bis 27 Grad kriegen wir.
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3: Und wir gehen nochmal auf die Autobahnen. Mindestens 10 Minuten länger braucht ihr auf diesen Autobahnen. A1 Münster Richtung Dortmund zwischen Carmen Zentrum und Kreuz Dortmund Unna. 5 Kilometer Stau, da braucht ihr 10 Minuten länger. Die A1 Köln Richtung Euskirchen zwischen Gleuel und Kreuz Bliesheim. Gute Viertelstunde, 8 Kilometer. A2 Dortmund Richtung Hannover zwischen Bad Eilsen und Lauenau. 5 Kilometer Stau, eine halbe Stunde kommt da oben drauf. Und die A3 Köln Richtung Oberhausen zwischen dem Kreuz Breitscheid und Oberhausen-Lierich. 4 Kilometer Stau, da braucht ihr eine gute Viertelstunde länger. Gute Fahrt euch!
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3: So, die Frühschicht packt schon langsam ein und marschiert Richtung Wochenende. Euch alle einen schönen Freitag. Claudia Löhrs hier. Hallo.

0: Hallo Freitag. Und da stehen wir doch schon mit anderthalb Beinen bestimmt im Wochenende, oder? Wetter passt auch. Also wenn ihr noch nicht ganz durch seid mit der Wochenendplanung, wir checken ja in dieser Woche die schönsten Badeseen hier in Nordrhein-Westfalen. Und da haben wir jetzt den Silbersee in Haltern. Unser Reporter Steffen Rehk hat mal gecheckt, ob das vielleicht ein Match ist für euch.
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3: 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Ja, und am Ende noch ein kleiner Geheimtipp. Wenn das Strandbad geschlossen hat, dann darf man sich trotzdem ganz regulär am See aufhalten und schwimmen. 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
4: Es ist für uns in Siegen-Wittgenstein das Normalste der Welt. Wir machen den Wasserhahn an und es kommt Wasser raus.
3: Ja, wir sind stolz auf unser Trinkwasser. Aber in diesen Tagen ist es natürlich echt so, dass es knapp wird. 61% in der Obernau, 51% in der Breitenbach. Es ist natürlich wirklich knapp, das Wasser. Und deswegen gibt es Dinge, die man zu Hause einfach nicht machen sollte.
8: Wässern des eigenen Gartens, bitte schön nicht tagsüber, nicht zu Hause auf der Straße das Auto waschen, nicht jetzt anfangen, das Haus zu reinigen mit dem Kercher, das Pflaster sauber zu machen oder die PV-Anlage nochmal abzuspritzen. Das bitte erst alles wieder, wenn der Wasservorrat besser aussieht.
4: Sagt Andreas Müller, nicht nur Landrat, sondern auch Vorsitzender des Wasserverbandes. Das sind eben Dinge, die wir jetzt schon machen sollten.
3: Ja, oder die in Zukunft vielleicht auch verboten werden könnten, wenn es weiterhin nicht regnet, wenn es weiterhin trocken bleibt. Das waren jetzt nur Beispiele. Es gibt ja noch mehr, vielleicht die Spararmatur, den Eco-Modus bei der Spülmaschine, bei der Waschmaschine, wie auch immer. Wir hatten auf jeden Fall eine spannende Woche. Heute mit dem Thema Wasserknappheit. Die ganze Woche war trotzdem schön.
4: Sehr schön.
3: Wir beide hier morgens mal das erste Mal zusammen. Hat richtig Spaß gemacht.
4: Die junge Generation hat übernommen.
3: Hey, wir hoffen, ihr hattet genauso viel Freude daran. Und würde ich sagen, wir hören uns dann irgendwann wieder. Ne?
4: Ich bin morgen wieder da.
3: Ja genau, morgen früh.
4: 8 bis 11 hier bei Radio Siegen. Noel Schäfer ist mein Name.
3: Ich bin Paul Bald. Macht's gut, schönes Wochenende. Nodda!
4: Tschüssi!
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0: Es ist kurz vor 2:30.
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0: Mit Simon Volkmann. Guten Tag. Der umstrittene Investorendeal von FIFA-Präsident Infantino wird immer unwahrscheinlicher, nachdem die europäischen sowie nord- und mittelamerikanischen Verbände mit einem Boykott der nächsten WM gedroht haben, hat sich jetzt auch der asiatische Fußballverband gegen die Pläne ausgesprochen. Damit würde Infantino bei einer Abstimmung keine Mehrheit für seine Pläne haben. Nach dem kurzen Unwetter gestern haben die Einsatzkräfte in Siegen-Wittgenstein jetzt Bilanz gezogen. In Siegen etwa musste die Feuerwehr zu zahlreichen umgestürzten Bäumen ausrücken, etwa auf der B54 in Höhe Eremitage. In Niederschelden lagen gleich mehrere Bäume auf Bahngleisen und in der Rosterstraße war ein Baum in die Stromleitung gekracht. Apropos Strom, der war zeitweise in mehreren Dörfern in Wittgenstein ausgefallen. Auch auf der Autobahn waren Polizei und Feuerwehr im Einsatz. Auf der A45 zwischen Freudenberg und Siegen war ein Autofahrer nach Aquaplaning in die Mittelleitplanke gekracht. In der Eisernthalstraße wiederum krachten ein Bus und ein Auto zusammen und zwischen Hainchen und dem Lahnhof war ein Autofahrer die Böschung herabgestürzt. Auswirkungen des Unwetters gibt es teilweise auch heute noch. Die Polizeiwache in Kreuztal ist telefonisch nicht erreichbar. Bitte meldet euch stattdessen bei der Polizei in Siegen. Noch eine kurze Meldung aus Bad Larsfürth. Hier könnt ihr im Rathaus seit heute wieder Rentenanträge stellen. Die seit einigen Tagen andauernde technische Störung ist behoben, teilt die Seniorenservicestelle mit. Und das waren die Radio Siegen Nachrichten von hier mit Simon Volkmann. Wir schauen aufs Wetter für Siegerland und Wittgenstein. Ein wechselnd bewölkter Freitag, aktuell noch trocken und warm. Die Temperaturen, die steigen auf 26 Grad in Vormwald und Wingeshausen sowie bis zu 27 Grad in Rinsdorf. Am Nachmittag und Abend sind vereinzelt Schauer und Gewitter möglich. Dabei können auch Sturmböen auftreten. Das Wochenende wird dann ruhiger. Samstag meist trocken bei 21 bis 27 Grad. Sonntag heiter und warm mit 23 bis 30 Grad.
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0: Der aktuelle Radio Siegen Verkehrsservice mit der A4 Köln in Richtung Olpe zwischen Engelskirchen und Gummersbach. 1 Kilometer Stau, 6 Minuten plus. Und in der Gegenrichtung A4 Olpe Köln zwischen Gummersbach und Bielstein. 1 Kilometer Stau, 7 Minuten plus. A45 Hagen Richtung Dortmund zwischen Kreuzhagen und Westhofener Kreuz. 5 Kilometer Stau, 11 Minuten plus. Und die Gegenrichtung A45 Hagen Gießen zwischen Drolshagen und Kreuz Olpe Süd. 2 Kilometer stockend, 4 Minuten plus. Noch eine Meldung von der B62 Siegen Richtung Netphen zwischen Weidenau und Dreist-Tiefenbach, dichter Verkehr 4 Minuten plus. Allen unterwegs eine gute und sichere Fahrt.
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0: Sia ist das Never Give Up. Einen entspannten Freitag mit uns. Wir schauen schon mal auf nächste Woche. Ab Freitag startet bei uns hier die große Fahrradwoche. Da dreht sich alles um die Zweiräder. Kollegin Kim Klages, ich gehe davon aus, dass du dann jeden Tag natürlich mit dem Fahrrad kommst, ne?
1: Ja, ganz bestimmt, nicht? Claudia. Nee, ich glaube eher nicht. Aber vielleicht kriegt ihr ja richtig Bock aufs Radfahren nächste Woche. Ich finde, gerade so im Sommer, da kann man beim Fahrradfahren schon echt Spaß haben.
0: Ich bin dabei, auf jeden Fall.
1: Und damit ihr auch sicher unterwegs seid, haben wir nächste Woche alle wichtigen Infos rund ums Thema Fahrradfahren. Also wie ihr zum Beispiel mit den Kids sicher unterwegs seid, welche Angebote es für Radfahrer gibt oder auch, was man mal macht, wenn man mal so eine Panne hat beim Fahrradfahren.
0: Ich muss sagen, NRW hat wirklich grandiose Radstrecken, oder? Du hast da ein bisschen recherchiert?
1: Ja, genau. Wir haben die Top 5 der schönsten Radstrecken in NRW gecheckt und gekürt. Vom Ruhrtal-Radweg über den Bergischen Panorama-Radweg sind da echt tolle Strecken mit dabei. Mhm. Die haben auch so alle unterschiedliche Schwierigkeitsgrade. Also für jeden ist dann etwas mit dabei und man kann einfach NRW vom Fahrrad aus super genießen.
0: Das ist cool. Also ich fahre immer denselben Wumms. Also für mich ist bestimmt was mit dabei. Ich danke dir. Gerne. Alle Infos dann ab nächster Woche natürlich bei uns in der Fahrradwoche auch online.
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0: Janek Böke, schönen guten Tag. Der Bundestag will erst im Herbst über die Vorschläge der Rentenkommission beraten. Bereits jetzt gibt es allerdings Widerspruch aus den ostdeutschen Bundesländern. Wenige Wochen vor der Wahl sagen die CDU-Ministerpräsidenten, wir wollen die Abschaffung der abschlagsfreien Rente nach 45 Versicherungsjahren nicht. In der eigenen Partei kommt der Vorstoß nicht gut an. Lena Bauer aus dem News-Team mit einem Überblick.
1: Die Rentenkommission hatte im Juni eine ganze Reihe an Maßnahmen vorgestellt, die aufeinander aufbauen. Darunter eine Kapitalrente und die Abschaffung der abschlagsfreien Rente nach 45 Versicherungsjahren. Genau das lehnen die CDU-Ministerpräsidenten Kretschmer und die Abschaffung der abschlagsfreien Rente nach

0: Müller würden höhere Freibeträge bei Grundrente und Grundsicherung im Alter gerade Rentnerinnen und Rentner in Ostdeutschland zugutekommen.
1: Weitere Meldungen jetzt im Überblick. Die FIFA-Pläne, unter anderem die WM für Investoren zu öffnen, sorgen für immer mehr Wirbel. Der asiatische Fußball-Dachverband AFC ist der dritte, der Infantinos Pläne offiziell ablehnt. Es sei nicht das erste Mal, dass wichtige Interessensgruppen mit bedeutenden Initiativen konfrontiert werden, nachdem die Richtung offenbar bereits festgelegt wurde. Das kritisiert die AFC. Die UEFA hatte gestern Abend sogar mit einem WM-Boykott gedroht. Die Zahl der Arbeitslosen ist im Juli knapp über die 3-Millionen-Marke gestiegen. Das geht aus aktuellen Zahlen der Bundesagentur für Arbeit hervor, die allerdings auch betont, der Anstieg habe saisonale Gründe. Die Zahlen seien für den Sommer üblich, da viele Ausbildungen enden und nicht jeder danach sofort einen Job bekommt, erklärt die Bundesagentur für Arbeit. Nach der Ankunft zehntausender Migranten aus Marokko in der spanischen Exklave Ceuta hat Bundeskanzler Merz die Regierung in Madrid zu entschlossenem Handeln aufgefordert. Spanien müsse die Situation schnellstmöglich wieder in den Griff bekommen, erklärte Merz. Er begrüße daher die spanische Absicht, die illegalen Migranten nicht auf den europäischen Kontinent zu lassen. Weil ihr Vater die Weiterfahrt wegen einer Zigarettenpause verpasste, ist eine Einjährige auf dem Weg von Bayern nach Thüringen alleine in einem Schnellzug unterwegs gewesen. Das berichtet die Bundespolizei. Bei einem Halt in Bamberg entschloss sich der Vater, kurz eine Zigarette auf den Bahnsteig zu rauchen. Währenddessen setzte sich der ICE jedoch wieder in Bewegung. Der Mann alarmierte das Bahnpersonal. Mitarbeiter im Zug übergaben das kleine Mädchen dann beim nächsten Halt in Erfurt der Bundespolizei. Dort habe der 38-Jährige, der mit dem nächsten Schnellzug hinterhergefahren war, seine Tochter wieder in den Arm nehmen können. Angesichts der Aufregung habe er sich erstmal einen Glimmstängel anzünden müssen, ohne seine Tochter diesmal aus den Augen zu lassen, berichtet die Bundespolizei. Und das waren die Nachrichten mit Yannick Böke.
2: Dankeschön, Yannick. Hier geht's weiter mit dem aktuellen Radio Siegen Verkehrsservice. Gerade sieht's gut aus, keine Staus oder Störungen gemeldet. Wenn ihr was seht, gebt's uns gerne durch über die 0271 23 22 21 0. Gute Fahrt. Dann der Blick aufs Wetter für Siegen-Wittgenstein. Es ist ein ziemlich warmer Nachmittag mit einigen Wolken, aber bis jetzt noch trocken. Die Sonne tut sich eher schwer im Laufe des Nachmittags und am Abend gibt's örtlich auch mal einen Schauer oder auch Gewitter. Die Höchstwerte um die 25 Grad. Morgen auch erstmal recht viele Wolken, aber es bleibt trocken. In Bad Berleburg bis zu 25 Grad. Rennkreuztal schafft bis zu 28 Grad. Am Sonntag dann wieder mehr Sonne und bis zu 28 Grad.
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2: Ja, ihr habt es gerade gehört. Das Wetter, das steigert sich bis Sonntag, als hätten wir das so geplant. Denn am Sonntag steigt ja unsere Poolparty im Enneflow Freizeitbad in Netphen. Ja, und Kollege Tom Schirmer hat es sich nicht nehmen lassen, vorher schon mal vorbeizufahren und die Badegäste einzuladen, am Sonntag doch mal nochmal vorbeizuschauen. Und wie das geklappt hat, das hören wir uns in 3 Minuten an. Ich bin Florian Rubens. Hallo zusammen.

0: Joshua Kett ist bei Radio Siegen. Hallo in die Runde. Bestes Wetter angesagt für Sonntag, also beste Voraussetzung für die Radio Siegen Poolparty im Enflow Freizeitbad in Netfen. Paul Ball legte Musik auf, die Kollegen Schmidt und Schirmer machen allerhand Spökes und Tom war gestern sogar noch im Freibad und hat persönliche Einladungen ausgesprochen.
1: Ja, also wir haben alles dabei. Wir haben Flamingo-Rennen, wir haben Rutschenwettbewerb, wir haben Entenangeln, wir haben Waterslide, wir haben alles.
2: Das hört
1: und gute Musik.
2: Ja. Ja, dann werden wir doch auf jeden Fall am Start sein.
3: Kommen Sie denn am Sonntag auch?
4: Wohin denn?
3: Hier hin.
4: Ach, was ist denn hier?
3: Die Radio Siegen Poolparty.
4: Ah, okay. Ja, dann kommen wir.
3: Herzliche Einladung meinerseits.
4: Ja, dann kommen wir.
3: Mit wie vielen Personen?
4: Darf ich mit meiner Freundesgruppe kommen?
3: Ja, selbstverständlich.
4: Ja, dann kommen wir so mit 12 Mann, ja.
3: Ja, guck mal, schreibe ich auf, ja.
4: Ja, sehr gut.
3: Aber Sonnenschirm mitbringen und gut eincremen, ja?
4: Ja, das sowieso.
3: Und gute Laune nicht vergessen.
4: Ja, Hammer, das ist klar. Das schaffen wir.
3: Wissen Sie denn schon, was Sonntag ist?
4: Nein.
3: Sie sind ja jetzt hier schon im Endflow-Freizeitbad. Da haben Sie ja schon mal die Hälfte richtig gemacht. Wenn Sie Sonntag noch mal kommen, haben Sie noch mehr richtig gemacht.
4: Ah, ja, die Poolparty.
3: Sehr gut. Also haben Sie das schon mal gehört?
4: Ja, habe ich. Eben, glaube ich, im Radio, ja.
3: Hervorragend. Sehen wir uns dann Sonntag?
4: Mal gucken. Wissen wir noch nicht so ganz. Okay. Aber wir hatten schon mal so ein bisschen angedacht, ja.
3: Okay, dann freue ich mich auf Sonntag.
4: Ja, ich auch dann.
0: Ja, einfach so machen wir der ein oder andere Dönermann, ne? Und bis morgen sagen. In unserem Fall bis Sonntag. Das Ganze von 12 bis 17 Uhr unsere Poolparty im Endflow Freizeitbad in Netfen. Globus haut übrigens noch für Umme Wasserbälle raus. Und der Freibadbesuch, der wird dann nicht teurer, sondern es gilt der normale Freibadeintritt.
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Hier ist der aktuelle Radio Siegen Verkehrsservice. Ja, gestern um die Zeit, da ging es ja mal richtig ab. Der Wind hat zugenommen auf einmal und es wurde so eine halbe Stunde lang richtig stürmisch. Bäume sind umgefallen hier und da. Muss jetzt auch gerade noch so ein bisschen nachgearbeitet werden. Wir haben jetzt gerade gehört, dass in Siegen auf der Eiserfelder Straße offensichtlich kein Durchkommen ist. Voll gesperrt auf Höhe IHW Park. Die Feuerwehr schneidet nämlich da gerade noch nach dem Unwetter Äste zurück, die da irgendwie noch stören. Ansonsten ist die Kreuztaler Polizei auch nach wie vor nicht erreichbar. Falls ihr da was habt und die erreichen wollt, bitte bei der Polizei in Siegen anrufen und dann hoffen wir, dass sich das dann spätestens morgen oder am Montag erledigt hat mit den Einschränkungen nach dem kurzen, ja, Sturm gestern.

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0: Es ist 14:30.
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0: Die Infos von Simon Volkmann. Guten Tag. Bundeskanzler Merz bekommt mal wieder Gegenwind aus der eigenen Partei. Die ostdeutschen CDU-Ministerpräsidenten in Sachsen, Sachsen-Anhalt und Thüringen kritisieren Teile der geplanten Rentenreform. Sie fordern, die abschlagsfreie Rente nach 45 Versicherungsjahren beizubehalten. Deren Abschaffung ist Teil eines Pakets der Rentenkommission. CDU, CSU und SPD hatten gesagt, dass sie die Vorschläge vollständig umsetzen wollen. Im Herbst will der Bundestag erstmals über die Vorschläge beraten. In Strothütten bangen fast 300 Menschen aktuell um ihre Jobs. Die Firma Hess Plastics hat Insolvenz angemeldet. Die wirtschaftlich schwierige Lage in der Autoindustrie mache dem Unternehmen zu schaffen, heißt es vom vorläufigen Insolvenzverwalter. Hess Plastics produziert unter anderem Kunststofflösungen. Für die kommenden Monate seien die Gehälter der Mitarbeitenden und die Finanzierung des Geschäftsbetriebs zwar gesichert, heißt es. Wie es danach weitergeht, ist aber noch unklar. Aktuell suche man nach Investoren, so der Insolvenzverwalter. Auf den ersten Blick passt das Folgende nicht zusammen. In Siegen-Wittgenstein gab es diesen Monat rund 50 Arbeitslose mehr als im Vormonat. Gleichzeitig haben die Unternehmen hier bei uns aber fast viermal so viele neue unbesetzte Stellen gemeldet. Etwa im verarbeitenden Gewerbe, im Handel und in der Baubranche. Die Arbeitsagentur sagt, dass sie jetzt vor allem fertige Azubis, die nicht übernommen werden, schnell in Arbeit vermitteln will. Und das waren die Radio Siegen Nachrichten von hier mit Simon Volkmann.
2: Danke Simon, der aktuelle Radio Siegen Verkehrsservice meldet sich. Da haben wir nach wie vor die Meldung von der Eiserfelder Straße in Siegen. Die ist wohl auf Höhe des ehemaligen Flenderwerkes gesperrt. Die Feuerwehr schneidet da nach dem Unwetter aktuell noch Äste zurück. Außerdem haben wir ein wenig Stau auf der B517 zwischen Krombach und Kreuztal. Das sind 4 Minuten, die für euch da gerade im Feierabendverkehr ein wenig oben drauf kommen. Ansonsten sieht es aber ganz gut aus auf den Straßen. Keine größeren Staus oder Störungen, kommt sicher und gut an euer Ziel. Das Wetter für Siegen-Wittgenstein kommt jetzt. Da haben wir heute Nachmittag doch relativ viele Wolken. Die Sonne hat es recht schwer und die Höchstwerte liegen so bei 25 Grad. Gegen Abend könnte es dann auch noch mal ein paar Schauer geben und örtlich auch Gewitter möglich. Morgen auch erstmal recht viele Wolken, aber es bleibt trocken. In Bad Berleburg bis zu 25 Grad. In Freudenberg bekommen wir 28 Grad in der Spitze und am Sonntag wieder mehr Sonne und bis zu 28 Grad.
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2: Florian Rubens meldet sich. Hallo zusammen. Ja, in meiner Kindheit waren die Power Rangers ein großes Ding, da dieser Export aus Asien. Und heute feiern wir Ranger insgesamt. Heute ist Tag der Ranger. Also die Menschen werden gefeiert, die sich bei uns um Wald und um Naturschutz kümmern. Seit März gibt es bei uns auch einen Urban Ranger. Frederik Rock, den haben wir zum Einschalten ja schon mal getroffen, wobei der ja nie allein ist.
3: Mein Deutschstrater Kurt ist immer mit dabei, genau. Der ist mein Zweitranger sozusagen.
2: Mehr von Frederik und natürlich Kurt gibt's gleich bei mir in rund 7 Minuten. Bleibt gerne dabei, jetzt erstmal Ace of Base für euch.

0: 14.37 Uhr ist es, Radio Siegen meldet sich. Am Freitagnachmittag, wenn man sich so einen Ranger vorstellt, denkt man vielleicht erstmal so an Kanada, der klassische Hut, ne, und diese rote Kluft. Aber auch bei uns gibt's eben Rangers. Die sind meistens eher in grün gekleidet, haben aber auch den Special Ranger Hut beispielsweise. Warum sprechen wir drüber? Heute ist Tag der Ranger. Und deswegen sprechen wir auch nochmal über Frederik Rock. Der ist nämlich Urban Ranger für den Kreis Siegen-Wittgenstein. Und im März, beziehungsweise Ende März, hat er seine Stelle angetreten und damals hat Radio Siegen-Reporterin Emily Marx ihn getroffen und auch über das, was er so macht, mit ihm gesprochen.
1: Die Luft ist klar und das Einzige, was ich so richtig hören kann, ist ein bisschen Vogelgezwitscher. Und dann kommt Frederik Rock in seinen Ranger-Klamotten, auch mit seinem Hund.
2: Mein Deutschstrater Kurt ist immer mit dabei, genau. Der ist mein Zweit-Ranger sozusagen.
1: Wir machen uns auf den Weg zu einem seiner Arbeitsorte, die Truppacher Heide.
2: Im Endeffekt kümmere ich mich hauptsächlich erstmal um den Forst- und Naturschutz. Das heißt, in den Naturschutzgebieten und waldnahen Erholungsgebieten passe ich auf bzw. schaue danach, dass alles mit rechten Dingen zu sich geht.
1: Das heißt, dass er zum Beispiel versucht, Waldbrände zu verhindern. Seid ihr mal in dem Naturschutzgebiet in Siegen-Wittgenstein unterwegs, erklärt er euch, was ihr machen solltet und was lieber nicht. Zum Beispiel eure Hunde freilaufen lassen.
2: In Bodenbrütergebieten da einfach auch zu schauen, die Leute anzusprechen, ein bisschen mitzunehmen und auch aufzuklären, warum das jetzt gerade da geht und in anderen Gebieten halt nicht.
1: Kurt behält er übrigens auch die ganze Zeit an der Leine. Aber nochmal zurück zum Anfang. Warum hat er überhaupt Lust darauf, Urban Ranger zu sein?
2: Ich mag das einfach draußen zu sein. Die Jagd ist eine Passion meiner ganzen Familie. So bin ich im Endeffekt zu dem Beruf gekommen. Das ist auch jahrelang passioniert gearbeitet und habe mich dann ein bisschen mit Naturschutz einfach beschäftigt und fand das immer sehr interessant, wie die Sachen so ineinander greifen.
1: Das hat er erst als Jäger gemacht und jetzt als Urban Ranger. Wenn ihr euch vorstellt, wie so ein Urban Ranger aussieht, dann sieht Frederik auch genau so aus. Khaki-grünes Rangerhemd, Arbeitsschuhe und normalerweise auch mit braunem Rangerhut. Aber heute?
2: Da habe ich eine Kappe auf, der Hut liegt im Auto, genau. Ist ein bisschen windig heute, da fliegt der Hut oft weg, deswegen war das praktischer.
1: Kurt hat leider noch keinen Hut, aber vielleicht kommt er ja noch und dann kann man ihn auch erkennen.
0: Wichtige Arbeit von Urban Ranger Frederik Rock. Seit Ende März kümmert er sich um Naturschutz bei uns und natürlich um den Forst auch, habt ihr gerade im Beitrag gehört.

0: Sandra mit Maria Magdalena hier bei Radio Siegen. Und bei dem Wort wackeln, da denken wir ja sofort an lange Haare und die, vielleicht noch irgendwie schwarze Klamotten und die Leute, die die Pommesgabel rausholen. Das Heavy Metal Festival ist eine Institution und klar, dass Atze da schon mal aufgetreten ist. Und deswegen kennt er sich da auch bestens aus.
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3: Ja, nee, ist klar. Wacken! Die Festivalsaison ist eröffnet. Palettenweise warmes Dosenbier im Schlammwälzen, im Wurfzelt pennen und 5 Tage nicht duschen. Alles Sachen, die ich in meinem Leben nicht mehr machen will. Aber Wacken ist schon was Besonderes, machen wir uns nichts vor. Wenn du übers Gelände gehst, erlebst du die geilsten Sachen. Da kommt dir plötzlich so ein Hühner entgegen. Wikingerhörner am Helm, sieht aus, als hätte er gerade im Alleingang Flensburg dem Erdboden gleichgemacht. Und dann begrüßt du den aber mit: Na, André, moin, wo kommst du denn her? Ja, ich war gerade beim Yoga und dann wollte ich mir da drüben jetzt einen kleinen Porridge und eine Acai-Bowl holen. Ach, ja, André, da komme ich mit. Ich habe auch gerade so ein Hüngerchen. Ja, kulinarisch ist sowieso für alle was dabei. Ein Festival auch für den Gaumen. Du kriegst an der einen Ecke 2 Kilo Nackensteak als Beilage Tomahawk, schön verkokelt. Ja, im Schwarzen stecken alle Vitamine und Röstaromen. Und an der anderen Ecke gibt's dann ganz traditionell Labskaus. Das könnte auch übrigens einer der Gründe sein, warum Wacken so beliebt bei den älteren Menschen ist. Labskaus kannst du auch ohne Probleme ohne Zähne essen. Ja, und Wacken kann sie auch ohne Zähne sagen. Der versucht das mal mit Peruka.
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1: Mit Jannik Böke, schönen guten Tag. Nach dem massenhaften Grenzübertritt nach Ceuta wächst der Druck auf Spanien. Rund 60.000 Menschen haben Behördenangaben nach in den vergangenen Tagen die spanische Exklave in Nordafrika erreicht von Marokko. Lena Bauer aus der Nachrichtenredaktion. Spaniens Regierungschef Sanchez sprach bei einem Besuch vor Ort von einem Angriff auf spanisches Staatsgebiet.
2: Sanchez macht Gerüchte von Schleusern für den plötzlichen Andrang verantwortlich. Hintergrund ist ein Urteil des spanischen obersten Gerichtshofs. Danach gilt die sofortige Rückführung nicht für Migranten, die auf dem Seeweg ankommen. Der Politiker meinte, diese Auslegung hat sich sehr schnell verbreitet.
1: Und das mit Folgen. Bei dem Ansturm sind nach aktuellen Infos mindestens 34 Menschen ums Leben gekommen, so die offiziellen Angaben stand jetzt. Spanien versucht aktuell die Lage in den Griff zu bekommen. Gleichzeitig steigt aber auch der politische Druck von außen.
2: Zum Beispiel hat sich Bundeskanzler Merz geäußert und gesagt, Spanien muss die Lage schnellstmöglich wieder in den Griff bekommen. Er begrüßt, dass die Migranten nicht auf den europäischen Kontinent weiterreisen sollen. Von Marokko erwartet Merz, dass die Menschen unverzüglich zurückgenommen werden. Auch aus Italien, Schweden und Finnland kommt Kritik. Von Marokko erwartet Merz, dass die Menschen unverzüglich

0: 45 Beitragsjahren. Die iranischen Revolutionsgarden haben nach eigenen Angaben in der Straße von Hormuz zwei Erdöltanker attackiert. Laut Revolutionsgarden wurden die Schiffe zum Zeitpunkt des Angriffs von der US-Luftwaffe eskortiert. Eine unabhängige Bestätigung für den Angriff gibt es nicht. Die Feuerwehr kämpft in Griechenland weiter gegen zahlreiche Waldbrände. Vor allem auf Kreta erschweren starke, teils orkanartige Winde die Löscharbeiten. Erst wenn sich die Wetterlage entspannt, können auf der Mittelmeerinsel wieder Löschflugzeuge sicher eingesetzt werden. Das sagte ein Sprecher der Feuerwehr dem griechischen Rundfunk ERT. Meteorologen erwarten, dass der Wind im Laufe des Abends deutlich nachlassen dürfte. Temu hat weiter Ärger mit Brüssel. Die EU-Kommission wirft dem Shoppingportal vor, Ermittlungen behindert zu haben. Die Behörde wollte Hinweisen auf möglicherweise unrechtmäßige staatliche Unterstützung nachgehen und dafür unangekündigt Prüfungen vornehmen. Die Unternehmen hätten unter anderem bestimmte Geschäftsbücher und Unterlagen anders als aufgefordert nicht vorgelegt, kritisiert die Behörde. Sie habe dadurch nicht alles prüfen können. Erst im Mai hatte Brüssel eine Strafe in Höhe von 200 Millionen Euro gegen Temu verhängt, wegen illegaler Produkte auf dem Online-Marktplatz. Und das waren die Nachrichten mit Yannick Böke.
1: Dankeschön, Yannick. Hier ist der aktuelle Radio Siegen Verkehrsservice. Sieht ganz gut aus um kurz nach drei. Keine Staus, keine Störungen gemeldet. Ihr dürft gerne ergänzen, wenn ihr was seht. 0271 23 22 21 0. Gute Fahrt. Das Wetter für Siegen-Wittgenstein heute Nachmittag hat die Sonne doch recht schwer. Es ist trotz alledem schwülwarm, würde ich sagen. 25 Grad so um den Dreh. Heute Nachmittag und am Abend vielleicht hier und da nochmal örtlich ein Schauer mit dabei. Vielleicht sogar ein Gewitter, aber das ist, wie gesagt, immer eine sehr örtliche Geschichte. Alles kann, nix muss. Morgen dann auch erstmal recht viele Wolken, aber es bleibt trocken. In Bad Berleburg kriegen wir 25 Grad, in Freudenberg bis zu 28 Grad drin. Und am Sonntag wieder mehr Sonne und bis zu 28 Grad.
2: Das war das Wetter.
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1: Der Countdown für euer Wochenende. Mit mir heute am Freitag Florian Rubens und Teddy Swims habe ich im Gepäck Mr. Know-It-All.

0: Ja, Leute, es ist zwar ein bisschen weird, aber man kann auch einfach weniger als 5 Monate mal über Weihnachten sprechen.
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0: Ja, ein bisschen Weihnachtsstimmung, so am letzten Julitag, das ist doch schön. Ja, Leute, ich gehe davon aus, ihr wolltet auch immer mal in die Fußstapfen von Mariah Carey oder auch von Bam treten, oder? Bam treten, guck mal, ich gehe schon in den englischen Dialekt rein, in den Englisch-Siegerländer. Und wenn das so ist, dann haben wir was für euch. Wenn ihr immer schon mal so einen Weihnachtssong schreiben und oder produzieren wollt, dann ist diese Aktion genau das Richtige für euch. Gemeinsam mit dem Kreis suchen wir nämlich Weihnachtssongs aus Siegen-Wittgenstein. Landrat Andreas Müller.
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0: bei Sam Smith finde ich schon immer krass, dass man den unter tausenden Stimmen wirklich raushört. Und wir haben die Tage mit Sam während eines Interviews, wir haben mit ihm gesprochen und wir sind halt voll neugierig, auch mal kurz zu fragen bei dem neuen Album, ob Sam schon ein klitzekleines bisschen was verraten kann. Hazel Eyes soll's heißen.
1: I'm very excited. Ich freue mich riesig auf das Album-Release und dass die neue Musik dann auch gehört wird. Aber wenn es schon dein fünftes Album ist und es dann noch so schön geworden ist und man so glücklich damit ist wie ich, dann ist die Veröffentlichung am Ende eigentlich nur noch die Kirsche auf der Torte.
0: So, also er hat nicht so wirklich viel rausgelassen, das können wir an dieser Stelle schon mal sagen. Wir spielen jetzt aber mit Nanoma, die er zusammen mit Naughty Boy gemacht hat, La La La bei Radio Siegen. Text ist eingängig.

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6: Aye.

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1: Luis Fonsi und Daddy Yankee im Radio Siegen Hit vor 3:30.
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3: Guten Tag. Bei dem massenhaften Ansturm auf die spanische Exklave Ceuta sind mittlerweile schon mehr als 30 Flüchtlinge ums Leben gekommen. Seit Tagen streben zahlreiche Menschen dorthin, nachdem das oberste Gericht in Spanien entschieden hatte, dass Flüchtlinge, die über den Seeweg nach Spanien kommen, nicht abgeschoben werden sollen. Aus dem EU-Ausland kommt scharfe Kritik. Bundeskanzler Merz etwa fordert Marokko auf, die Menschen umgehend zurückzunehmen. Der spanische Regierungschef selbst sprach mit Blick auf die Flüchtlinge von einem Angriff auf spanisches Staatsgebiet. Nach dem kurzen Unwetter gestern haben die Einsatzkräfte in Siegen-Wittgenstein jetzt Bilanz gezogen. In Siegen etwa musste die Feuerwehr zu zahlreichen umgestürzten Bäumen ausrücken, etwa auf der B54 in Höhe Eremitage. In Niederschelden lagen gleich mehrere Bäume auf Bahngleisen und in der Rosterstraße war ein Baum in die Stromleitung gekracht. Apropos Strom, der war zeitweise in mehreren Dörfern in Wittgenstein ausgefallen. Auch auf der Autobahn waren Polizei und Feuerwehr im Einsatz. Auf der A45 zwischen Freudenberg und Siegen war ein Autofahrer nach Aquaplaning in die Mittelleitplanke gekracht. In der Eisantalstraße wiederum krachten ein Bus und ein Auto zusammen. Und zwischen Hainchen und dem Lahnhof war ein Autofahrer die Böschung herabgestürzt. Auswirkungen des Unwetters gibt es teilweise auch heute noch. Die Polizeiwache in Kreuztal ist telefonisch nicht erreichbar. Bitte meldet euch stattdessen bei der Polizei in Siegen. Und noch eine kurze Meldung aus Bad Larsfe. Hier könnt ihr im Rathaus seit heute wieder Rentenanträge stellen. Die seit einigen Tagen andauernde technische Störung ist behoben, teilt die Seniorenservicestelle mit. Und das waren die Radio Siegen Nachrichten von hier mit Simon Volkmann.
1: Oh, endlich in Rente gehen, ne? Die 3 Tage.
3: Du bist aber nicht in Bad Larsfe.
1: Ja, gehabt. Ich bin auch noch nicht ganz in dem Alter. Brauch noch ein paar Jährchen. Wir schauen auf die Straßen. Der aktuelle Radio Siegen Verkehrsservice. Und da sieht es heute am Freitag, offensichtlich haben viele Homeoffice gemacht, sieht ziemlich ruhig aus. Wenig Staus oder Störungen. Wir haben aber auf jeden Fall noch einen Unfall. Und zwar in Siegen auf der Eiserfelder Straße auf Höhe der ehemaligen Flenderwerke. Da gab es wohl diesen Unfall. Laut Hörern ist der Bereich gesperrt. Da also am besten umfahren das Ganze. Ansonsten haben wir nichts gemeldet. Ihr könnt gerne noch eure Meldungen durchgeben. Entweder anrufen oder per WhatsApp über ein und dieselbe Nummer 0271 23 22 21 0. Und dann wünsche ich euch eine gute und sichere Fahrt. Der Blick aufs Wetter heute Nachmittag: hat die Sonne immer mal wieder zwar auch Chancen, aber die Wolken schieben sich doch häufig davor. Nicht ganz so heiß wie vielleicht noch vorgestern. 25 Grad so im Schnitt. Und wir haben heute Nachmittag und am Abend auch immer mal wieder die Möglichkeit, dass es Schauer gibt oder örtlich auch Gewitter. Also das sei dazu gesagt, alles kann, nichts muss, so ist es bei Gewittern. Morgen auch erstmal recht viele Wolken, aber es bleibt trocken. In Berleburg bis zu 25 Grad, 28 Grad gibt es in der Spitze, unter anderem für Niederschelden. Und am Sonntag dann wieder mehr Sonne und bis zu 28 Grad.
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1: Also irgendwie hatte ich das Gefühl, dass wir das hinter uns hatten, ne? Dieses Schönheitsideal, sich zu überbräunen. Aber offensichtlich kommt alles wieder. Es heißt nur anders. Tan-Maxing. Na klar, Tan-Maxing. Sprechen wir gleich ausführlich drüber. Jetzt ist mal Taylor Swift und Opalite. Ich bin Florian Rubens. Hi.

0: Taylor Dane bei Radio Siegen, Teller to my heart, gleich 3:45. Hallo zusammen, Florian Rubens meldet sich und es ist ein neuer Trend auf Social Media, der eigentlich verdammt alt ist. Tan-Maxing, das bedeutet in der Sonne so braun wie möglich zu werden und das ist dann beim aktuellen Wetter ja schon ganz gut möglich. Kollegin Elisa Schuh hat sich mal informiert. Elisa, was genau steckt denn jetzt hinter dem Trend Tan-Maxing?
1: Viele junge Menschen zeigen auf TikTok, wie sie sich ohne Sonnencreme bräunen und das gerne am Pool direkt in der prallen Mittagssonne. Stolz zeigen sie dann die weißen Abdrücke, die etwa der Bikini hinterlassen hat. Das Paradoxe ist, dass die gleiche Generation eigentlich ziemlich gut über das mögliche Hautkrebsrisiko aufgeklärt ist, darüber Bescheid weiß, dass UV-Strahlen die Haut schneller altern lassen. Es scheint vor allem darum zu gehen, im Jetzt zu leben, schon heute schön gebräunt auszusehen.
0: Ach ja, aber was sind denn so die größten Mythen rund ums Sonnen?
1: Zum einen, dass gebräunte Haut gesund ist. Die Bräunung ist eine Abwehrreaktion des Körpers gegen schädliche UV-Strahlen. Gebräunte Haut zeigt also eigentlich nur, dass die Haut bereits verletzt worden ist. Viele Menschen glauben außerdem, dass gebräunte Haut besser vor Sonnenbrand schützt. Bei mittleren Hauttypen ist das aber nur ein Schutz, der dem Lichtschutzfaktor 3 entspricht. Das Risiko, sich damit zu verbrennen, ist also hoch. Übrigens sollte man sich auch im Schatten eincremen. Dort kommen immer noch 50% der Sonnenstrahlen an.
0: Die Sonne trifft ja zuerst auf den Kopf. Hast du Tipps für Menschen, die vielleicht weniger schützende Haare haben?
1: Wie auch beim Körper ist Stoff der beste Sonnenschutz für den Kopf. Das kann ein blickdichtes Tuch oder ein Sonnenhut sein. Sonst sollte der Scheitel möglichst seitlich oder verdeckt werden, damit die Sonne nicht direkt auf die Haut trifft. Es gibt auch transparentes Sonnenschutzspray, das nicht so stark fettet wie normale Sonnencreme. Auch beim Haar kommt es auf die Höhe des Lichtschutzfaktors an. Je höher die Zahl, desto höher ist auch der Schutz. Mit einem höheren Sonnenschutzfaktor kann man also länger in der Sonne bleiben.
0: Dankeschön, Elisa, für die Infos. Einiges dabei aus der Kategorie gesunder Menschenverstand. Aber gut, erinnern hilft manchmal.

0: Eigentlich eine ziemlich geile Version. Dick Brave mit Beautiful Things im Original von Benson Boone. Radio Siegen am Freitagnachmittag mit Florian Rubens. Ich grüße euch. Und heute Abend bin ich hier zu Gast.
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0: Blutrausch, unser Haus- und Hof-Podcast, ist live unterwegs. Die True-Crime-Podcaster Fabian und Daniel sind unterwegs und das Ganze findet heute im Rahmen des Siegener Open-Air-Kinos statt. Können wir jetzt übrigens mit Sicherheit sagen, dass es da oben ist, denn das Wetter spielt mit. Wir müssen nicht ins Lütz umziehen. Ihr könnt dann später gerne da hochkommen, auch wenn ihr noch keine Karten habt. Das sage ich jetzt schon mal. Für 18 Euro seid ihr noch dabei. Abendkasse gibt's und es wird wirklich eine einmalige Atmosphäre werden da oben. Und bei mir jetzt eine Hälfte von Blutrausch. Fabian ist da. Fabian Fröbel. Grüß dich, Fabian.
2: Ja, moin Flo, hi.
0: Du kommst ursprünglich aus Niederdressendorf, also aus dem schönen Hickengrund.
2: Der äußerste Rand des Niederlands quasi. Ja.
0: Wie ist es so? Du wohnst ja mittlerweile da Richtung Rheinland, nach Hause einzulaufen.
2: Ich liebe es. Also immer wenn ich mit dem Zug dann so ab Kirchen, da kommen so Heimatgefühle auf. Und ich habe gerade gedacht, es gibt dann so Leute hier am Siegener Bahnhof, die sieht man gefühlt immer und die sind auch für mich so Siegener Stadtbild. Die wissen gar nicht, dass die für mich so Heimatgefühle auslösen, aber ich sehe die und ich freue mich.
0: Ja, das sind ja häufig die ähnlichen Gesichter. Ne? Für alle, die euch noch nicht gehört haben, wir können ja mal ein bisschen umreißen. Du, Fabian, bist ja sozusagen der True-Crime-Experte. Du kennst dich in den Fällen aus. Der Kollege Daniel, mit dem du ja lange zusammen gewohnt hast in der WG, der reagiert auf das, was du ihm erzählst. Wie habt ihr das eigentlich gemacht? Also ihr seid Freunde, aber wie ist es dazu gekommen, dass ihr dann irgendwann einen Podcast gemacht habt? Wie oft und lange musstest du Daniel bearbeiten, dass er das mit dir macht?
2: Das war so ein bisschen so ein Covid-Baby. Also ich bin zu der Zeit einfach ganz, ganz krass auf diese ganzen True-Crime-Podcasts abgegangen, habe pro Tag, weiß ich nicht, 98 davon gehört und habe dann immer gedacht, das wäre doch eigentlich cool, das selber zu machen. Und Daniel war eigentlich relativ schnell bereit dafür. Also ich musste da gar nicht so viel machen. Im Gegenteil, ich war dann irgendwann schüchtern und habe mich dann nicht getraut, es umzusetzen. Und er hat dann irgendwann gesagt, halt jetzt Maul und lass machen jetzt. Ne?
0: Sehr gut und ich bin sehr froh, dass ihr das gemacht habt, denn es ist ein hervorragender Podcast. Ihr sagt zwar immer, ihr seid am Amateur-Podcast, aber ich finde unter den Amateur-True-Crime-Podcasts auf jeden Fall der absolut beste. Ihr könnt das heute Abend live miterleben auf der Homepage des Open-Air-Kinos. Bekommt ihr auch noch Karten. Wir werden mit Fabian noch länger sprechen. Er ist jetzt auch noch in der kommenden Stunde zu Gast bei mir. Also bleibt gerne noch mit dabei. Blutrausch heute Abend im Open-Air-Kino.

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1: Mit Jannik Böke. Schönen guten Tag. Das Rhein-Niedrigwasser bleibt in NRW rekordverdächtig. Die aktuelle Prognose fällt aber etwas weniger dramatisch aus als zuletzt. Nach aktueller Einschätzung des zuständigen Wasserstraßen- und Schifffahrtsamtes sind an mehreren Pegeln weiter Tiefstände möglich, aber nicht mehr überall. Heißt, die Schifffahrt über den Rhein kann weiterlaufen, teilweise aber mit weniger Ladung an Bord. Lena Bauer aus dem News-Team, wie ist denn die Pegellage am Rhein aktuell?
2: Also in Köln erwarten die Amtsexperten heute am späten Nachmittag einen Pegelstand von 69 Zentimetern. Damit wäre dann der bisherige Tiefstand von Oktober 2018 erreicht, aber nicht unterschritten. In Duisburg-Ruhrort rechnet das Amt am späten Abend mit 152 Zentimetern. Das wäre ein Zentimeter unter dem bisherigen Rekordwert. Und in Düsseldorf könnte am frühen Samstagmorgen ein neuer Negativrekord erreicht sein, mit erwartet möglichen 22 Zentimetern.
1: Was heißt das konkret für den Schiffsverkehr? Könnte es da Probleme geben?
2: Eher nicht, denn die Fahrrinne im Rhein ist deutlich tiefer als der Pegelstand am Ufer. Das ist eine extra gebaute Rinne, die noch mal tiefer ist und wodurch die Schiffe weiter fahren können, aber eben aktuell mit weniger Ladung. Und das macht der Wirtschaft in NRW Sorgen. Transporte sind teurer, wenn die Schiffe weniger laden können. Neben möglichen steigenden Kosten können sich auch Lieferungen verzögern.
1: Danke, Lena, für den Überblick. Jetzt weitere Meldungen kurz und kompakt. Mindestens 34 Migranten sind beim Versuch, aus Marokko nach Ceuta zu gelangen, ums Leben gekommen. In der Exklave in Nordafrika kamen dem Regionalpräsidenten zufolge rund 60.000 Migranten irregulär an. EU-Kommissionspräsidentin von der Leyen fordert ein hartes Vorgehen. Gefährliche Überfahrten müssen sofort aufhören, Schmuggelnetzwerke zerschlagen werden. So die Kommissionspräsidentin von der Leyen fordert ein hartes Vorgehen. Gefährliche

0: Zwei Mineralölkonzerne hätten Beschwerden gegen sogenannte Auskunftsbeschlüsse des Kartellamts eingelegt. Wann darüber entschieden wird, ist noch unklar. Der Widerstand gegen Gianni Infantino wächst nach der Vorstellung seiner Investorenpläne immer weiter. Jetzt ist ein hochrangiger Berater Infantinos zurückgetreten aus Protest gegen das Vorhaben, unter anderem die WM für Investoren zu öffnen. Als leitender Berater des FIFA-Präsidenten, früherer Banker und lebenslanger Fußballfan könne er nicht tatenlos zusehen, wie die FIFA den Verkauf einer Beteiligung an der Weltmeisterschaft in Erwägung zieht, schrieb der Topfunktionär auf der Plattform LinkedIn. Heute Vormittag hatte sich der asiatische Dachverband AFC unter anderem der UEFA-Kritik angeschlossen und ernsthafte Bedenken geäußert. Die FIFA hatte mitgeteilt, mit dem potenziellen Verkauf eine Milliardensumme einspielen zu wollen. Und das waren die Nachrichten mit Yannick Böke.
1: Dankeschön, Yannick. Der aktuelle Radio Siegen Verkehrsservice sieht gerade irgendwie gut aus auf den Straßen. Offensichtlich viele schon im Feierabend, im Wochenende oder vielleicht Brückentag genommen. Ich weiß es nicht. Auf jeden Fall keine Staus oder Störungen gemeldet. Ihr könnt gerne durchgehen, wenn ihr was seht, über die 0271 23 22 21 0. Klassischerweise anrufen oder einfach eine WhatsApp rüberschicken. Kommt beides über die gleiche Nummer an. Gute Fahrt. Das Wetter für Siegen-Wittgenstein heute ein ziemlich warmer Nachmittag. So um die 25 Grad. Bis jetzt trocken heute. Abend könnte es vielleicht hier und da mal noch einen Schauer geben, örtlich auch Gewitter möglich. Morgen auch recht viele Wolken erstmal, aber es bleibt trocken. In Amtshausen bis zu 25 Grad, Geiswaldschaft bis zu 28 in der Spitze und am Sonntag wieder mehr Sonne und auch bis zu 28 Grad.
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1: Hallo in die Runde, Florian Rubens meldet sich und es gibt ja so einen Podcast, da wird am Anfang immer gefragt, Richard, wo erreiche ich dich? Und an der Stelle frage ich Paul Bald, wo erreiche ich dich?
3: Ich mache hier gerade keinen Podcast, Flo. Ich bin hier in einem wunderschönen Garten in Oberndorf, also hinter Helberhausen. Vielleicht wart ihr da schon mal, wenn noch nicht. Es ist wirklich fantastisch hier. Wir haben grünen Rasen, die Krombacher Schirme, die flattern hier so ein bisschen leicht im Wind. Ansonsten sind wir auf jeden Fall super unterwegs. Ich merke gerade, ich habe ein bisschen Verbindungsabbrüche. Ich hoffe, das ist aber in Ordnung. Muss natürlich genauso sein, wenn wir in das Live-Tag reinstarten. Wir haben es vorher, ich glaube, 10 Minuten getestet.
1: Aber Paul, hier kommt gar nichts an. Du klingst hervorragend. Du kannst weiterreden.
3: Boah, das ist ja wunderbar.
1: Keine
3: Okay, dann
1: Probleme.
3: Rede ich einfach weiter.
1: Und die Frage ist
3: mir vom Herzen gefallen.
1: Erklär den Leuten nochmal, was du da machst, die Krombacher Hausrundchallenge.
3: Ja, ich bin natürlich hier nur zum Spaß. Ich bin hier einfach nur, um Spiele zu spielen. Ich spiele um Getränkekisten und um Leute glücklich zu machen, denn wenn ich die Getränkekisten nicht gewinne, dann tut's der Sebastian, der wohnt nämlich hier in Oberndorf. Ich frage auch mal kurz in die Runde, Leute, habt ihr Bock auf die Krombacher Hausrundchallenge?
1: Ja,
3: oh, Flo, du hörst.
1: Also ja, leise Zustimmung.
3: Klingt
1: nach also, guter
3: Laune. Vom Schirmer. Max Schepp und ich sind bereit, wir haben richtig Bock und wir haben auch schon das Spezi auf, sag ich. Wunderbar.
1: In 3 Minuten wollen wir ein bisschen mehr von dir hören. Bleib gerne in der Leitung, Paul. Die steht, wunderbar, danke dir.

0: Michael Schulte bei Radio Siegen, kürzlich noch in Kreuztal gewesen. In Dreslers Park hat er da ein Konzert gespielt. Jetzt gehen wir ein bisschen hinter Kreuztal noch.
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0: Und zwar geht's Richtung Hilchenbach und zwar genauer gesagt nach Oberndorf. Das ist noch hinter Helberhausen und da sind wir mit unserer Krombacher Haustrunk-Challenge bei Sebastian Flender. Und Sebastian ist extra für diese Challenge früher zurück aus dem Urlaub gekommen. Da frage ich den Kollegen Paul Bald, der vor Ort ist. Gab es denn irgendwie Ärger mit der Ehefrau?
2: Also ich glaube, bis jetzt sehen hier mal noch alle glücklich aus. Deswegen gehe ich mal davon aus, dass es keinen Ärger gab. Sebastian, ihr habt euch in dem Bayern-Urlaub, als ich dich angerufen habe, wart ihr kurz vor einem Tunnel, da war die Verbindung weg. Dann bist du drangegangen und hast gesagt, ja, wir sind irgendwie noch im Urlaub. Der geht auch eigentlich noch länger, also bis Freitag. Ja, wie machen wir das jetzt? Ich muss mal kurz fragen. Dann hast du aufgelegt, also wir haben dann quasi kurz nicht gesprochen. Dann hast du mich direkt wieder angerufen und hast gesagt, alles klar, hier funktioniert alles. Wie hast du deine Familie überzeugt bekommen?
3: Ich habe ihnen ganz, ganz, ganz viel versprochen. Nein, natürlich nicht. Ich habe gesagt, das und das ist es. Wir haben es vergessen, dass wir uns hier beworben haben. Jetzt sind wir ausgesucht und jetzt müssen wir auch zu der Sache stehen.
2: Du wolltest quasi sagen, du hast niemandem was erzählt. Ihr habt das in der Freundesgruppe am Stammtisch so ausgemacht, aber zu Hause hast du vergessen, Bescheid zu sagen.
3: Also ich muss wirklich gestehen, bevor ich mit meiner Frau gesprochen habe, habe ich einen Kumpel angerufen und habe gesagt, kriegen wir es überhaupt hin? Und dann habe ich mit meiner Frau gesprochen.
2: Die ist wirklich sehr kulant. Da sprechen wir mal ein dickes Lob aus. Sie lacht auch noch. Sie freut sich. Ja, ja, sie hat gesagt, ist alles wunderbar. Wie sehr bist du denn optimistisch, dass ihr mich schlagen könnt?
3: Ja gut, wenn ich jetzt gehört habe, was letzte Woche passiert ist und gesehen habe, wie es hier mit der Technik läuft, dann denke ich, auf jeden Fall kriegen wir dich geschlagen.
2: Wieso, was soll das denn hier heißen? Die Verbindung steht, es ist alles wunderbar. Man muss aber auch sagen, ihr habt einen wunderschönen Garten. Also du gibst mir keine Komplimente, ich gebe dir doppelt welches zurück. Ist überhaupt kein Problem, das gehört zum Service dazu. Wie kommt man zu so einem schönen Garten?
3: Ja, durch Fleiß. Nein, also das ist einfach Baustein. Also das ist immer wieder abends gesessen, haben gesagt, komm, machen wir das noch. Und jetzt ist es so, wie es heute hier ist.
2: Für die Leute, ihr habt zwei Hütten und einen Sandkasten. Die eine Hütte ist für die Kinder, die andere Hütte ist für die Erwachsenen. Die ist unterschiedlich eingerichtet. Ich sehe hier eine wunderschöne Holzbank. Dann habt ihr mit so Holzbaumscheiben eure Theke veredelt quasi. Wir stehen hier unter den Krombacher Sonnenschirmen auf dem grünen Rasen. Dahinter ist ein Haus. Ihr seid hier am Ortsausgang. Was ist das Schönste an dieser Wohnlage an Oberndorf?
3: Oberndorf. Also Ruhe, die Natur, wir machen die Haustür auf, sind quasi im Wald. Hier kann man leben, doch.
2: Und jetzt machen wir der Ruhe mal ein Ende, denn wir sind hier in Oberndorf, wir sind bei der Krombacher Haustrunk-Challenge und wie sehr freut ihr euch auf diesen Nachmittag?
0: Hey! Paul, ich habe das Gefühl, das ist abgesprochen gewesen.
2: Damit zurück, ist nicht abgesprochen gewesen. Nein. War das abgesprochen?
0: Nein. Ich bin gespannt, wie du dich schlägst. Wir schalten später in runder Stunde nochmal rüber zu dir. Viel Spaß bei euch.
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0: 18 Minuten nach 4, Radio Siegen meldet sich und ich bin jetzt noch bis 18 Uhr hier auf Sendung, aber danach geht's aber ratzfatz oben zum Schlosspark.
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0: Am Schlosshof ist Open Air Kino, aber heute eben was ganz Besonderes, ein Live-Podcast von Blutrausch. Die bei uns im Programm ja auch immer wieder stattfinden, haben ja ihr eigenes Radio Siegen Radio Special. Und Fabian Fröbel ist bei mir zu Gast, einer der beiden Hosts. Hallo Fabian nochmal.
2: Hallo Flo.
0: Fabian, du bist ja derjenige, der die Fälle vorbereitet. Und vielleicht erstmal da so eine ethische Frage, weil ich habe im Vorfeld, weil ich heute Abend ja mit auf der Bühne bin und auch mit Daniel auf die Fälle von dir reagiere, oder ich weiß nicht, gibt es eigentlich zwei Fälle? Gibt es einen Fall?
2: Nein, es gibt einen. Ich finde zwei Fälle für so ein Live-Format immer sehr, sehr schwierig. Mhm.
0: Also wir bleiben bei einem Fall. Und im Vorfeld habe ich das auch gepostet und habe gesagt, hier, es geht um True Crime. Und dann gab es die Rückmeldung, ja hier mit dem Leid von anderen Leuten irgendwie noch Aufmerksamkeit bekommen. Kriegst du auch solche Rückmeldungen? Was sagst du dann?
2: Ganz, ganz selten tatsächlich. Und das ist eine vollkommen legitime Sichtweise, finde ich. Wir sind der Meinung, wir haben da auch lange drüber diskutiert am Anfang vom Podcast, wir sind der Meinung, es hat sehr, sehr viel damit zu tun, wie man mit dem Fall umgeht. Wenn man das jetzt besonders reißerisch machen möchte, dann ist das sicherlich nicht so angemessen. Aber den Fall zu erzählen und auch im Hinblick auf das Andenken der Opfer, das ist aus unserer Sicht eine gute Sache. Wie gesagt, der Präsentationsweg ist da das A und O, denke ich.
0: Das finde ich auch. Und ich finde, sie geht da auch wirklich sehr, sehr gut mit um, auch sehr empathisch und eben nicht reißerisch. Deswegen bin ich auch sehr gerne dabei. Du bist, ich habe es gerade eben angesprochen, derjenige, der die ganzen Fälle vorbereitet. Und du bist wirklich sehr sortiert im Kopf, obwohl du ja so viele Fälle irgendwie auch kennst. Wie behältst du diese ganzen Sachen? Hast du ein fotografisches Gedächtnis?
2: Ich glaube, für Sachen, die mich wirklich interessieren, habe ich das tatsächlich. Da vergesse ich selten was. Wenn es mal mit der Mathematik auch so geklappt hätte in der Schule, dann wäre ich wahrscheinlich Raketenwissenschaftler geworden. Nee, bei True Crime klappt das wirklich. Ich kann es mir nicht erklären.
0: Das ist wirklich erstaunlich. Wie organisierst du dich? Hast du zu Hause irgendwie drei Festplatten oder schreibst du auf oder liest du Bücher? Wie kommst du an deine Infos?
2: Ja, sowohl als auch. Also ich nutze eigentlich alle zugänglichen Medien, von Dokumentationen, da habe ich einiges gespeichert. Ich höre Podcasts, ich lese, ich gucke alte Zeitungsartikel durch. Speziell bei Fällen aus Amerika, das ist super leicht. Da findest du oft Gerichtsakten, da findest du irgendwelche Autopsieberichte online, da findet man eigentlich alles.
0: Mhm. Und wir werden heute noch ein bisschen länger drüber sprechen, denn du hast auf jeden Fall gleich schon mal ein bisschen für uns den Fall von heute Abend, beziehungsweise du wirst es vielleicht ein bisschen ankündigen, in welche Richtung das geht. Bleibst auf jeden Fall noch ein bisschen was hier. Und wenn ihr heute Abend noch live mit dabei sein wollt, im Open-Air-Kino, 7:45 geht's los. Karten gibt's noch über die Homepage des Siegener Open-Air-Kinos. Da gerne noch buchen oder einfach heute Abend zur Abendkasse kommen, das geht auch noch. Und wir haben noch einen Musikwunsch, was du dir ausgesucht hast, und zwar Mohammed Dangerfield, The Barbecue Joint. Ich weiß nicht, ob dieser Song jemals im deutschen Radio gespielt wurde.
2: Ich glaube nicht, totaler Underground, aber eins der Lieder, die mir immer gute Laune zaubern und für mich einfach so mit Sommer zusammenhängen.
0: Spielen wir hier bei Radio Siegen, 16:21 Uhr.

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0: mit vor halb fünf.
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0: Die Infos an der Stelle von Simon Volkmann.
2: Guten Tag. Es gibt leichte Entwarnung von der Trockenheit im Rhein. Die Pegelstände sind zwar nach wie vor dramatisch niedrig, allerdings nicht mehr überall. Frachtschiffe dürfen daher fahren, heißt es von den Behörden, allerdings mit weniger Ladung. FIFA-Präsident Infantino bekommt immer mehr Gegenwind für seine Pläne, die Austragungsrechte an Weltmeisterschaften zu verkaufen. Ein enger Vertrauter Infantinos ist jetzt aus Protest gegen die Pläne zurückgetreten. Außerdem stellen sich mittlerweile schon drei Verbände gegen die Pläne: Europa, Nord- und Mittelamerika und jetzt auch Asien.
1: Und jetzt die Nachrichten von hier.
2: In Struthütten bangen fast 300 Menschen aktuell um ihre Jobs. Die Firma Hess Plastics hat Insolvenz angemeldet. Die wirtschaftlich schwierige Lage in der Autoindustrie mache dem Unternehmen zu schaffen, heißt es vom vorläufigen Insolvenzverwalter. Hess Plastics produziert unter anderem Kunststofflösungen. Für die kommenden Monate seien die Gehälter der Mitarbeitenden und die Finanzierung des Geschäftsbetriebs zwar gesichert, heißt es. Wie es danach weitergeht, ist aber noch unklar. Aktuell suche man nach Investoren, so der Insolvenzverwalter. Gut, dass gerade Sommer ist und man deshalb auf das Freibad ausweichen kann. Denn im Enflow in Netphen ist ab sofort das Hallenbad gesperrt, wegen kurzfristiger technischer Arbeiten, teilen die Verantwortlichen vom Enflow bei Social Media mit. Betroffen sind das 25 Meter Becken und das Kursbecken. Wie lange die Arbeiten dauern, ist noch unklar. Gute Nachrichten gibt es dagegen von der Saunalandschaft. Die könnt ihr ab dem 7. August wieder nutzen, heißt es. Schon ab diesem Sonntag stehen im Hallenbad außerdem wieder die Umkleiden, Duschen und Toiletten zur Verfügung. Außerdem das Kinderinnenbecken und das Dampfbad pünktlich zur Radio Siegen Poolparty am Sonntag. Auf der A45 sind heute Nacht mehrere Ausfahrten gesperrt, wegen Markierungsarbeiten, sagt die Autobahn GmbH. Zunächst betrifft es die Abfahrt Haiger-Burbach in Richtung Süden zwischen 21 und 23 Uhr. Hinterher zwischen 11:30 und 13:30 ist dann die Abfahrt Olpe in Richtung Norden betroffen und zum Abschluss zwischen 2 und 4 Uhr die andere Seite, also die Abfahrt Olpe in Richtung Süden. Und das waren die Radio Siegen Nachrichten von hier mit Simon Volkmann.
0: Danke, Simon.
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4: Wenn ihr auf dem Weg seid in Richtung Ruhrgebiet, dann könnte es etwas länger dauern. A45 Gießen Richtung Dortmund zwischen Lüdenscheid Nord und Westhofener Kreuz. Gerade 8 Kilometer stockend. Rund eine Viertelstunde kommt da oben drauf. Außerdem ein Blitzer von euch gemeldet. Vielen Dank dafür. Siegen, Frankfurter Straße in Fahrtrichtung Kochsecke. Ich könnte vermuten, dass das da Höhe Lörthor ist. Da wird ja häufiger mal kontrolliert. Gute Fahrt euch. Weiter geht's mit den Wetteraussichten für Siegen-Wittgenstein. Und da ist es heute Nachmittag so, dass wir so um die 25 Grad haben. Recht warm. Aber die Sonne kommt nicht allzu gut durch. Heute Nachmittag und am Abend auch örtlich mal ein Schauer möglich oder ein Gewitter. Die Höchstwerte habe ich gerade schon gesagt und morgen sieht es dann so aus, dass es dann erstmal mit Wolken beginnt. Ab und zu kommt die Sonne auch mal raus, bis zu 25 Grad bekommen wir in Kreuztal. 28 Grad gibt es in der Spitze, unter anderem in Berghausen. Am Sonntag wieder mehr Sonne und bis zu 28 Grad.
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4: Hallo in die Runde. Florian Rubens meldet sich jetzt gleich mit Musik von Billie Eilish. Und gleich nochmal im Gespräch Fabian Fröbel von Blutrausch. Die machen heute ihren True-Crime-Podcast in der Live-Version beim Open-Air-Kino. Ich darf auch mit dabei sein. Und vielleicht verrät mir Fabian gleich schon ein bisschen, was das heute Abend für ein Fall wird.

0: Billie Eilish bei Radio Siegen. Euer Freitagnachmittag bei Radio Siegen. 16:37. Florian Rubens meldet sich und ich habe richtig Bock auf heute Abend. Also eigentlich hätte ich um 18 Uhr schon Wochenende, aber es geht hoch ans untere Schloss.
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0: Da gibt es True Crime von eben Blutrausch, unserem Haus und Hof Podcast in diese Richtung von Fabian Fröbel, den ich jetzt hier begrüße im Radio Siegen Studio. Hallo Fabian nochmal.
2: Hallo erneut.
0: Und Daniel ist natürlich auch dabei, dein kongenialer Partner. Du formulierst ja immer größte, wie soll ich das sagen, du baust ihm eine große Rampe, wenn du ihn ankündigst.
2: Vollkommen zu Recht.
0: Ja. Ihr habt euch sehr lieb, ihr seid Freunde, habt zusammen in der WG gewohnt. Und ihr präsentiert eben zusammen diese Geschichten über Verbrechen. Wir haben gerade eben schon geklärt, wie du dir das alles merken kannst. Das ist mir noch nicht ganz klar geworden. Offensichtlich hast du einfach ein Talent dafür. Aber was ich dich noch fragen wollte, was ist eigentlich ein Fall, der bei dir vielleicht am allerlängsten auf der Halde liegt, den du eigentlich immer mal machen wolltest und irgendwie nie dazu gekommen bist? Gibt's da was?
2: Ja, das ist eine sehr, sehr gute Frage. Nee, eigentlich nicht. Nee. Also ich habe so eine Liste, da sind so 400-500 Fälle drauf.
0: Was?
2: Ja. Und da sind dann immer wieder mal, wenn ich so durchgucke, dann denke ich, ach, den hättest du eigentlich schon längst machen wollen oder den und dann schmeiße ich es doch wieder um und mache was anderes. Es gibt jetzt nicht so den Fall für mich.
0: Und was sind generell so deine Lieblingsfälle? Ich weiß zum Beispiel von Daniel, dass es für ihn ganz, ganz cool ist oder beziehungsweise cool ist vielleicht die falsche Formulierung, aber dass es für ihn spannend ist, wenn es Cold Cases sind, wenn man nicht ganz genau weiß, wie es ausgeht. Was sind die Fälle, die dich am meisten irgendwie bewegen oder die du am interessantesten findest?
2: Ja, zum einen auch Cold Cases wegen des Spekulierens halt. Da gibt es natürlich auch welche, die mehr oder weniger spannend sind, ganz klare Sache. Und dann auch welche, wo man einfach ganz klar sehen kann, dass der Täter aufgrund von äußeren Umständen zu dem geworden ist, was er ist. Also wir sind ja beide Pädagogen, Daniel und ich, und das ist natürlich aus unserer Sicht auch besonders interessant.
0: Mhm. Bevor wir gleich dazu kommen, spielen noch einen Song, das sage ich jetzt schon mal, was heute Abend vielleicht ansteht. Erzähl mir doch mal irgendwie so aus deiner Perspektive, was dich an diesem Thema so fasziniert. Es ist ja, und das würde ich euch jetzt mal unterstellen, nicht dieses Voyeuristische. Du hast es gerade eben schon mal angesprochen, du willst wahrscheinlich die Verbrechen besser verstehen.
2: Auch, ja. Das ist, wie gesagt, für uns auch so ein bisschen verstehen, auch wie man zum Opfer wird. Ja? Das ist ja nicht dieses große Bild vom großen Unbekannten. Wir wissen, das stimmt so nicht. Das ist ein ganz, ganz geringer Prozentsatz, wo der große Unbekannte zuschlägt. Das sind meistens Verbrechen im persönlichen Nahbereich, die stattfinden. Einfach die Dynamiken dahinter verstehen, das ist sehr, sehr interessant. Das treibt uns, glaube ich, so ein bisschen um. Ja.
0: Blutrausch-Podcast mit Daniel und Fabian. Es gibt Radio Siegen-Folgen, ganz, ganz viele mittlerweile schon. Könnt ihr überall hören, wo es Podcasts gibt und natürlich auf radiosiegen.de. Und heute Abend auch live im Siegener Open-Air-Kino ab 7:45. Ihr könnt noch Tickets kaufen über die Homepage des Open-Air-Kinos für 18 Euro. Und gleich in rund so 6-7 Minuten sprechen wir mal darüber, was heute Abend dann konkret so ansteht.

0: Nummer spielen wir sonst nicht, aber ich find's gut. Ist ein Liedwunsch von Fabian Fröbel von Blutrausch, der nach wie vor hier im Radio 7 Studio zu Gast ist. Wo hast du den eigentlich ausgegraben, Fabian?
1: Ja, so als Kind der 80er, 90er, so mit der Techno- und Hausmucke von damals aufgewachsen. Ich habe einfach so einen Nostalgie-Flash in den letzten Wochen und höre die ganze Sache nochmal durch und der ist mir einfach wieder so richtig in den Kopf gekommen.
0: So, und falls ihr den sucht und auf radiosiegen.de mal reinschauen wollt in die Playlist, The Bucket Heads, The Bomb heißt die Nummer. Fabian ist nicht ohne Grund da. Wir haben heute Abend gemeinsam ein bisschen was vor.
2: Blutrausch. 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
0: Denn Fabian ist gemeinsam mit Daniel Host des Blutrausch-Podcasts. Es gibt ja einige Radio-Siegen-Folgen mittlerweile schon. Unser Special sozusagen oder ihr Special für uns, wo wir uns drüber freuen. Es geht auch viele um lokale Fälle. Und heute Abend eben live das Ganze beim Open-Air-Kino. Daniel reagiert auf die Fälle von Fabian und ich darf heute auch mitmachen, darf mitspekulieren. Und an der Stelle, Fabian, willst du uns ein bisschen was verraten, was so die Hauptthematik vielleicht heute Abend ist, ohne zu viel zu sagen?
1: Ja, Serienmörder. Beliebtes Thema im True-Crime-Bereich und da sind wir heute unterwegs.
0: Das ist spannend. Ja, das ist einfach unglaublich faszinierend, weil es da ja Biografien gibt, sag ich mal, wie ein Mensch sich so in so einen tiefen Abgrund begeben kann, ne, und so eine Serie starten kann. Viele, viele Theorien. Ich bin total auch von dieser Thematik begeistert worden, auch über eine Netflix-Serie, die du wahrscheinlich kennst, die mittlerweile leider abgesetzt wurde. Kannst du dich...
1: Keine Ahnung.
0: Da geht's da... Genau die. Ja. Ja, wo dann quasi das Ganze auch schauspielerisch nachgespielt wurde und dann auch berühmte Serienmörder wie Ed Kemper und so weiter dargestellt werden. Also es übt auch auf mich eine Faszination aus, die ich auch nicht immer so zulassen möchte, muss ich ganz ehrlich sagen. Wie geht's dir, der sich wöchentlich damit beschäftigt?
1: Ja, genauso wie dir. Also, meine Tante habe ich nicht gesehen. Da geht es ja, glaube ich, um John Douglas. Das ist so der Vater des Profiling, weil das habe ich mitbekommen. Ja, das ist so eine dunkle Faszination, die damit einhergeht. Ne? Wir haben verschiedene Serientäter auch schon besprochen bei uns im Podcast. José Jaravito, über 300 Tote wahrscheinlich auf sein Konto gehen. Ich glaube, 187 konnten nachgewiesen werden, 330 werden vermutet oder irgendwie sowas. Total aberwitzig. Und da fragt man sich natürlich, es gibt Menschen, die können nicht mal eine Fliege erschlagen. Wie können andere solche Taten anrichten?
0: Also. Ja, das ist eine Frage, wo wir uns wahrscheinlich heute Abend auch drum kümmern wollen. Und ja, du bist, wie gesagt, nicht alleine auf der Bühne. Daniel ist noch mit dabei, der ja auch immer mit am Start ist. Ihr seid ein Team und ihr habt eine tolle Community, oder?
1: Die beste natürlich. Ja, ich kann das manchmal wirklich nicht fassen, dass Leute uns wirklich zuhören und auch wirklich für uns dann live irgendwo hinkommen. Das macht mich manchmal so total ehrfürchtig und ja, ich kann das manchmal wirklich noch nicht fassen. Es ist jetzt schon ein paar Jahre her, dass wir das Ganze gestartet haben und es ist immer noch nicht so hundertprozentig in meinem Kopf, dass es da wirklich Leute gibt, die uns hören.
0: Ja, und ihr könnt gerne mit dabei sein. Heute Abend das Ganze dann nochmal live. Ist nochmal eine ganz, ganz andere Situation, aber auch unglaublich toll im Schlosshof. Vor einer wundervollen Kulisse, super angestrahlt, das Ganze ist Open-Air-Kino, werdet ihr ja kennen. Und eben heute Abend mit den Jungs von Blutrausch und ich darf auch mit dabei sein, Florian Rubens. Wir sehen uns, würde ich sagen, später gegen 7:45. Ihr könnt noch Tickets holen über siegener-openairkino.de für 18 Euro. Und an der Abendkasse, Fabian, auch noch möglich?
1: Ja, soweit ich weiß, ja, 20 Euro, genau, also ein Tick teurer, deswegen vielleicht lieber Vorkasse bedienen, dann spart ihr ein bisschen was, könnt ihr noch einen Kaffee trinken gehen. Ja, ich freue mich auf euch oder wir freuen uns.
0: Bis später.

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1: Mit Jannik Böke. Schönen guten Tag. In der spanischen Exklave Ceuta in Nordafrika sind innerhalb weniger Tage Zehntausende Menschen aus Marokko angekommen. Das sorgt nicht nur in Spanien für Krisenstimmung. Es hat jetzt mutmaßlich auch Folgen für die deutsche Grenzpolitik. Bundesinnenminister Dobrindt will die Kontrollen an den deutschen Grenzen über den September hinaus verlängern. Das hat er angekündigt. Er begründet das mit dem weiter hohen Migrationsdruck in Europa und verweist dabei ausdrücklich auf Ceuta. Lena Bauer aus der Nachrichtenredaktion mit einem Überblick.
2: Rund 60.000 Menschen haben Spanien in den vergangenen Tagen von Marokko aus erreicht, nach Behördenangaben. Mehr als 25.000 von ihnen sind laut dem spanischen Innenministerium inzwischen wieder nach Marokko zurückgekehrt. Mindestens 34 Menschen kamen ums Leben. Spaniens Regierungschef Sanchez spricht von einem Angriff auf spanisches Staatsgebiet. Er macht Gerüchte von Schleusern für den plötzlichen Andrang verantwortlich. Es gibt immer mehr Reaktionen aus der Politik dazu, daher wächst auch der Druck auf Spanien. So fordert Bundeskanzler Merz, Spanien müsse die Lage schnellstmöglich wieder in den Griff bekommen. Außenminister Wadefuhl nennt die Situation besorgniserregend und fordert schnelleres gemeinsames Handeln in der EU. EU-Kommissionspräsidentin von der Leyen spricht von einer inakzeptablen Lage und fordert schnelle Rückführungen. Spanien hat inzwischen Soldaten in das Gebiet geschickt.
1: Weitere Meldungen jetzt kurz und kompakt. Für das rekordverdächtige Niedrigwasser im Rhein fällt die Prognose nicht mehr ganz so düster aus. Nach einer neuen Abschätzung des Wasserstraßen- und Schifffahrtsamtes sind an mehreren NRW-Pegeln Rekordtiefstände wahrscheinlich, aber nicht an allen. Schiffe können weiter auf dem Fluss fahren, allerdings mit deutlich weniger Ladung. Die polnische Luftwaffe hat nach Regierungsangaben erneut ein russisches Aufklärungsflugzeug über der Ostsee abgefangen. Zwei polnische Kampfjets vom Typ F-16 seien aufgestiegen, schrieb Polens Verteidigungsminister auf X. Das russische Flugzeug sei ohne Flugplan und mit ausgeschalteten Transponder im internationalen Luftraum unterwegs gewesen. Nicht nur in NRW steigen die Preise wieder stärker. In der ganzen Eurozone ist die Inflationsrate im Juli auf durchschnittlich 2,9% gestiegen. Das hat das Statistikamt Eurostat mitgeteilt. Im Juni war die Inflation noch gesunken. Die Europäische Zentralbank strebt mittelfristig

0: eine KI zu trainieren und sich dabei auf US-Recht berufen. Das Urteil ist noch nicht rechtskräftig. Und das waren die Nachrichten mit Yannick Böke.
1: Danke, Yannick. Der aktuelle Radio Siegen Verkehrsservice meldet sich. Wir haben keine Staus oder Störungen. Sieht sehr gut aus, gerade auf den Straßen. Einen Blitzer haben wir gemeldet bekommen. Siegen Frankfurter Straße in Richtung Kochsecke. Und wenn ihr was seht, gerne ergänzen. 0271 23 22 21 0. Und dann geben wir das gerne weiter. Das Wetter für Siegen-Wittgenstein. Heute ist es dann doch relativ bewölkt. Die Sonne kämpft sich aber auch immer mal wieder durch. Schwülwarme 25 Grad gerade. Heute Abend könnte hier und da auch noch ein Schauer runtergehen. Örtlich Gewitter möglich, aber doch eher selten. Morgen dann auch erstmal recht viele Wolken, aber es bleibt trocken. Wir bekommen maximal 25 Grad in Erdebrück, bis zu 28 Grad sind drin in Kreuztal und am Sonntag wieder mehr Sonne für uns alle und bis zu 28 Grad.
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1: Einiges los, habe ich mir sagen lassen, in Oberndorf, denn da geht heute unsere Radio Siegen Krombacher Haustrunk Challenge über die Bühne und Kollege Paul Bald ist vor Ort. Hallo Paul.
4: Hallo Flo, ich lieg schon 0-2 hinten.
1: Ei. Also
4: Sebastian und der Garten hier haben schon zwei Spiele gewonnen. Habt ihr euch darüber gefreut? Das war wirklich nicht abgesprochen diesmal. Es ist auf jeden Fall so, dass ich zum einen beim Würfelfangspiel ganz knapp gegen Sebastian persönlich verloren habe. Sebastian, was hat den Unterschied gemacht am Ende?
5: Ja, weiß ich nicht. Nein, es gab keinen Unterschied.
1: Glück also, vielleicht.
5: Ich habe es einfach eingeschafft wie du.
4: Das kann man so formulieren. Du hast wirklich einfach den Würfel schneller gefangen. Ich habe beide fallen gelassen, weil ich so überfordert war, dass beide Würfel von mir runtergefallen sind. Wir mussten die quasi von Max Schepp Hand fangen und die Hände hinterm Rücken halten und dann so ganz schnell nach vorne und zupacken. Beim zweiten Spiel mussten wir quasi die einzelnen Gemeinden und Kommunen und Städte in Siegen-Wittgenstein sozusagen finden und irgendwelche Sachen, die damit zusammenhängen, auf einer nicht beschrifteten Landkarte mit einem Stecker markieren. Also zum Beispiel, wo ist die Keilerstadt? Wie sieht das aus? Wo ist eigentlich... keine Ahnung, der Siegerland-Flughafen, da habe ich auf Kreuztal getippt. Habe ich einfach mich vertan, Flo. Also, und leider aber, verloren. Also, ich wusste, dass der Siegerland-Flughafen in Burbach ist.
1: Also bitte.
4: Ja, das wusste ich. Aber ich wusste nicht, wo Burbach ist.
1: Lipperhöhe,
4: auf
1: Junge.
4: Auf dieser Karte. Ja, ja, Lipperhöhe. Da waren keine Berge eingezeichnet. Also weißt du was.
1: Ja, aber es freut mich, dass du offensichtlich da gerade so ein bisschen das Nachsehen hast. Irgendwie ist es ja doch nochmal ein bisschen amüsanter.
4: Schön, dass dich das freut. Ja, toll.
1: Und gleich beim nächsten Spiel sind wir live mit dabei in rund 3 Minuten. Also bleibt auch ihr gerne dran hier am Radio. Mein Name ist Florian Rubens und das Olivia Dien. Euch einen schönen Freitagnachmittag.

0: So ein schöner Song. Olivia Dean, So Easy to Fall in Love.
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0: Es macht richtig Bock, wenn man hört, was da los ist in Oberndorf. Da sind wir gerade mit unserer Krombacher Haustrunk-Challenge. Und Kollege Max Schepp, der ist heute für die Spiele verantwortlich. Rüber zu dir, Max.
2: Hallo Flo, Grüße hier aus Oberndorf, aus dem Garten mit Gartenhütte, so im bayerischen Flair. Das ist richtig schön hier, um mich rum stehen alle mit Handys, filmen fleißig. Und Paul, der steht hier mit 0-2 neben mir. Zum dritten Spiel kommen wir. Marc, du darfst spielen. Und ihr habt beide die Augen verbunden mit so einer Radio-Siegen-Augenbinde. Und vor uns am Boden in dem grünen Rasen liegt ein weißer Zollstock. Ihr sollt jetzt bitte verschiedene Entfernungen abschätzen mit einem Schritt. Und ihr habt die Augen verbunden. Das heißt, ihr wisst nicht so wirklich, wie viel es ist. Wer von euch beginnt? Ich würde sagen Paul, weil du hast bisher beide Spiele verloren. Du darfst dann eben anfangen.
3: Jawohl.
2: In Ordnung. Du kommst gerne einmal an der Hand mit mir. Ich führe dich zum Anfang des Stocks.
3: Meine Augenbinde drückt ein bisschen.
2: Die drückt ein bisschen, das ist nicht schlimm. So, jetzt einmal 90 Grad drehen. So, und jetzt stehst du vor dem Zollstock. So, mit deinen weiß-roten Schuhen machst du jetzt bitte einen Schritt, der 50 cm abmisst.
3: Alles klar, kein Problem.
2: Oh, er hat einen Schritt gemacht. Paul, ist das dein Schritt?
3: Ja.
2: Okay, dann gucken wir die Fußspitze vorne. Die ist bei 76 Zentimetern.
3: Was?
2: Okay.
3: Der linke oder der rechte?
2: Ja, der rechte hier. Der war bei 76 Zentimetern. Den linken willst du nehmen?
3: 65.
2: Dann sind wir bei 65. Okay, dann darf der Marc kommen. Komm mal in meine Hand hier.
3: Ja.
2: Hinter dem Paul. Der Paul darf jetzt weggehen, genau. Der Tom nimmt ihn an die Hand. Dann bauen wir gleich noch einen Unfall hier mit dem Blinden. So, Marc, 50 cm, geh noch einen Schritt zurück. Du stehst schon auf dem Zollstock. Jawohl, ab jetzt. Jetzt bitte 50 cm nach vorne gehen. Sag mir, wenn du fertig bist. Ist das deine Schrittlänge, 50 cm? Da bist du bei 26. Das ist deutlich weniger. Runde 1 geht an Paul. Wir gehen in Runde 2 rein. Paul, du darfst wieder in meine Hand kommen. Hier nach vorne, auf geht's. Dreh dich einmal rum und dann, jawohl, bist du genau vor dem Zollstock.
3: Null, ja?
2: Jetzt bist du genau bei Null.
3: Alles klar.
2: Jetzt geht's um genau einen Meter. Ja. Bitte genau einen Meter nach vorne gehen. Darfst natürlich mehrere Schritte machen, bis du weißt, der linke zählt.
3: Ja, warte.
2: Okay, das ist dein Schritt.
3: Ja.
2: Du bist bei 74 Zentimetern. Dann darf Tom dich wieder an die Hand nehmen und Marc, du hast zugleichen. Ich habe deine Hand. Jetzt gucken wir, dass du genau am Zollstock stehst. Noch einen Schritt nach vorne mit dem linken Fuß. Noch einen Schritt.
3: Aber
2: noch einen Schritt.
3: Gezählt,
2: genau, die Spitze. Jetzt bist du genau drauf. Ein Meter ab jetzt. Mach einen großen Satz nach vorne mit dem rechten Fuß und dann bist du bei 92 Zentimetern und gewinnst diese Runde. Jawohl, wir gehen also ins Stechen, Runde 3. Paul, du darfst wieder an meine Hand kommen.
3: Ich bin immer so gern da.
2: Ja, ich merk's schon.
3: Du hast so schöne, kräftige Hände.
2: Geh noch einen Schritt nach links von dir aus. Jawohl, jetzt bist du genau am Anfang des Zollstocks.
3: Ja.
2: Jetzt bitte anderthalb Meter.
3: Also kann ich auch also einen und halben machen? So
2: du darfst viele Schritte machen, wie du möchtest, aber jetzt gehst du gerade links neben den Zollstock, gerade gehen.
3: Der?
2: Jawohl, genau.
3: Ich hab nicht so gut. Ich musste immer hier zum Turnen, weißt du, so Gleichgewicht und so.
2: Okay, du sagst, wenn du fertig bist.
3: Ich bin jetzt fertig.
2: Du bist tatsächlich, also das ist Wahnsinn, 1,51, 1,52, bist genau drauf, ja? Das ist nicht schlecht. Marc, das musst du jetzt toppen, um die nächsten Kisten Haustrunk zu gewinnen. Komm nach vorne einen Schritt, noch einen Schritt mit dem linken Fuß nach vorne. Jetzt bist du ja wohl beim Zollstock und du darfst jetzt genau anderthalb Meter abmessen. Ah, der macht aber noch ein, zwei ordentliche Sätze nach vorne. Dein rechter Fuß steht jetzt bei 1,98. Das ist viel zu weit. Er schießt übers Ziel hinaus, der Marc. Und damit gibt es keine Kisten Haustrunk für euch, beziehungsweise nur eine. Paul, du holst deine ersten für heute. Super.
3: Jawohl. Flo, was willst du haben, mein Lieber?
2: Und er kriegt sogar Beifall hier von allen. Ne? Das hatten wir letzte Woche auch nicht.
3: Letztes Mal alle gegen mich.
0: Ich nehm das, was ich kriegen kann. Aber Max, erzähl doch noch mal kurz, wie läuft das Ganze mit den Kisten, die man da abstauben kann?
2: Wir spielen insgesamt 4 Runden. Und pro Runde kann der Gastgeber hier 3 Kisten gewinnen, wenn er das Spiel gewinnt. Insgesamt also 12. Am Ende gibt es noch ein Jackpot-Spiel. Dann kommt noch was obendrauf. Bisher 2 Spiele gewonnen an den Gastgeber. Das heißt, 6 Kisten sind schon mal hier in Oberndorf geblieben. Und jetzt gehen aber eben Kisten zu uns in die Radio Siegen-Redaktion. Freut uns.
0: Ach, nehmen wir auch mal mit. Vielen Dank euch vor Ort und wie das Ganze ausgegangen ist, spätestens morgen früh auch nochmal hier bei uns im Programmthema.
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0: Es ist 5:30.
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0: Ein Update jetzt von Simon Volkmann.
2: Guten Tag. Bundesinnenminister Dobrindt will die Grenzkontrollen in Deutschland über den September hinaus verlängern. Hintergrund ist der aktuell massenhafte Flüchtlingsstrom aus Marokko in die spanische Exklave Ceuta. Hier sind in den letzten Tagen mehr als 60.000 Menschen angekommen. Mehr als 30 Geflüchtete sind bereits ums Leben gekommen. Das KI-Programm Sono darf in Deutschland keine Musik benutzen, um das eigene System zu trainieren. Das hat ein Gericht in München heute entschieden. Geklagt hatte die GEMA. Noch ist das Urteil nicht rechtskräftig.
1: Und jetzt die Nachrichten von hier.
2: Nach dem kurzen Unwetter gestern haben die Einsatzkräfte in Siegen-Wittgenstein jetzt Bilanz gezogen. In Siegen etwa musste die Feuerwehr zu zahlreichen umgestürzten Bäumen ausrücken, etwa auf der B54 in Höher Eremitage. Wo es sonst noch Probleme gab, weiß Radio Siegen-Reporterin Hanna Otto.
3: In Niederschelden lagen Bäume auf Bahngleisen und in der Rosterstraße war ein Baum in die Stromleitung gekracht. Apropos Strom, der war zeitweise in mehreren Dörfern in Wittgenstein ausgefallen. Auch auf der A45 waren Polizei und Feuerwehr im Einsatz. Zwischen Freudenberg und Siegen war ein Autofahrer nach Aquaplaning in die Mittelleitplanke gekracht. Zwischen Hainchen und dem Lahnhof stürzte ein Autofahrer die Böschung herab. Auswirkungen des Unwetters gibt es teilweise auch heute noch. An mehreren Stellen im Kreis gab es immer mal wieder kurzfristige Sperrungen wegen Aufräumarbeiten.
2: Wir bleiben noch kurz beim Thema Sturm. Der Lindenberg-Friedhof in Siegen ist deshalb morgen und auch am Sonntag gesperrt. Hier sind Bäume umsturzgefährdet und es drohen weiter Äste abzubrechen. Die Grünflächenabteilung will das am Wochenende weiter kontrollieren und, wenn nötig, entsprechende Maßnahmen ergreifen. Beerdigungen können aber trotz der Sperrung stattfinden, sagt die Stadt. Es gibt einigermaßen gute Nachrichten vom Arbeitsmarkt in Siegen-Wittgenstein und Olpe. Die Zahl der Arbeitslosen ist diesen Monat weniger stark gestiegen als gedacht, schreibt die Arbeitsagentur heute in einer Pressemitteilung. Demnach gab es im Juli zwar knapp 120 Arbeitslose mehr als noch im Vormonat, gleichzeitig aber rund 10 Betroffene weniger als noch vor einem Jahr. Traditionell strömen im Juli viele junge Menschen auf den Arbeitsmarkt, die etwa nach ihrer Ausbildung nicht übernommen werden. Gerade diese jungen Menschen jetzt in Arbeit zu bringen, habe für die Arbeitsagentur Priorität. Heißt es. Und das waren die Radio Siegen Nachrichten von hier mit Simon Volkmann.
0: Dankeschön, Simon. Dann machen wir hier weiter mit dem aktuellen Radio Siegen Verkehrsservice um kurz nach 5:30. Da haben wir keine größeren Staus oder Störungen. Der übliche Feierabendverkehr sorgt hier und da für ein paar Minuten, die oben drauf kommen. Wir haben aber zwei Blitzer: Weidenau, Daimlerstraße in Richtung Weidenau und Siegen, Frankfurter Straße in beide Richtungen. Gute und sichere Fahrt. Der Blick aufs Wetter für Siegen-Wittgenstein, da haben wir nach wie vor eine ziemlich dichte Wolkendecke. Die Sonne kommt immer mal wieder durch, aber hat Schwierigkeiten. Es ist noch spülwarm, noch über 20 Grad und es könnten heute Abend hier und da auch noch Schauer oder Gewitter runtergehen. Gerade habe ich gerade bei Meteo Siegerland gesehen, über der Eifel wohl Schauer und Gewitter, die so langsam hier rüberziehen, aber gar nicht sicher, ob die uns noch treffen. Also warten wir das Ganze mal ab und sind guter Dinge. Morgen sieht es dann auch so aus, dass es erstmal recht viele Wolken gibt, aber es bleibt meistens trocken. Die Höchstwerte 25 Grad gibt es in Weidenau, bis zu 28 Grad in der Spitze in Berghausen drin. Am Sonntag dann wieder mehr Sonne für uns bei bis zu 28 Grad.
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0: Hallo in die Runde. Ein halbes Stündchen noch mit mir, Florian Rubens. Es geht in Richtung Wochenende. Alex Warren jetzt mit Ordinary.

0: The Cranberries bei Radio Siegen mit Zombie. 20 vor 6 ist durch. Das Wochenende steht an. Wir freuen uns. Also ich denke die meisten. Wir schauen aber schon mal ein bisschen auf nächste Woche, denn ab Montag startet bei uns die große Fahrradwoche. Alles dreht sich dann um die Zweiräder-Kollegin Kim Klages. Ist bei mir, Kim. Du kommst dann jeden Tag auf dem Fahrrad oder wie sieht das aus?
1: Naja, ich glaube eher nicht, aber vielleicht kriegt ihr ja richtig Bock aufs Radfahren. Gerade so im Sommer, da kann Fahrradfahren schon echt geil sein. Und damit ihr auch immer sicher unterwegs seid, haben wir ab nächster Woche alle wichtigen Infos rund ums Thema Fahrradfahren. Also auch so Sachen wie zum Beispiel, wie kann man mit den Kids sicher unterwegs sein? Welche Angebote gibt es für Fahrradfahrer? Was mache ich mal, wenn ich eine Panne habe und sowas alles?
0: Ja, man muss ja sagen, wir haben schöne Radwege in Siegen-Wittgenstein, aber auch generell in komplett NRW.
1: Definitiv. Also wir haben die Top 5 der Radstrecken in NRW gekürt und ausgecheckt. So vom Ruhrtal-Radweg über den Bergischen Panorama-Radweg sind da echt tolle Strecken mit dabei. Haben auch alle unterschiedliche Schwierigkeitsgrade. Also da ist auf jeden Fall für jeden was dabei.
0: Mehr Infos dann ab nächste Woche hier bei uns. Unsere große Fahrradwoche. Also schon mal die Räder fit machen und dann wird gecycelt. Sieh du jetzt. 1000 Tattoos.

10 vor 6, Radio Siegen meldet sich. Und nach 6 geht's hier weiter mit der Kollegin Natascha Wittmark. Die bringt euch noch durch den Abend. Ich sag jetzt Tschüss und wünsche euch ein schönes Wochenende. Wobei, wir könnten uns gleich noch sehen. Ich werde nämlich jetzt hier nach meiner Sendung relativ zügig hochfahren in Richtung Oberes Schloss. Denn da habe ich noch was vor. Die Kollegen von Blutrausch, unser True Crime Podcast, die machen da eine Live-Podcast-Aufzeichnung und ich darf dabei sein. Ich darf mit auf einen Fall reagieren mit Daniel. Fabian präsentiert uns diesen und da habe ich schon richtig Lust drauf. Um 7:45 geht das Ganze los. Ab 7:15 ist Einlass. Wenn ihr noch möchtet, könnt ihr euch noch Tickets holen über siegener-openairkino.de oder an der Abendkasse. Dann sind die Tickets allerdings 2 € teurer und kosten dann 20 €. Würde mich freuen, wenn ihr dabei seid, aber so oder so, euch ein schönes Wochenende. Bis dahin, tschüss.

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1: Mit Jannik Böke. Schönen guten Abend. FIFA-Präsident Gianni Infantino steht wegen seiner Investorenpläne immer stärker unter Druck. Nach UEFA und CONCACAF ist heute auch der asiatische Fußballverband AFC auf Distanz gegangen. Außerdem ist ein hochrangiger Berater Infantinos aus Protest zurückgetreten. Lena Bauer aus dem News-Team. Was sagt der Berater genau und welche Reaktion gibt's noch?
2: Infantinos Berater kritisiert die Pläne und nennt das Vorhaben ein schlechtes Geschäft für die Mitgliedsverbände, für den Fußball und für die Zukunft des Sports. Vorher hatte die UEFA den Druck deutlich erhöht. Sie droht mit einem kompletten Boykott für den Fall, dass der Weltverband seine Pläne nicht zurückzieht. Besonders scharfe Kritik kam jetzt noch von Ex-Bundesliga-Trainer Streich. Bei Sky sagte er, das ist Mafia-Gehabe, was da abläuft. Und Streich äußerte sich positiv zu einem WM-Boykott. Die FIFA verteidigt ihre Pläne dagegen weiter. Niemand verkauft den Fußball. Man hält an einer offenen und demokratischen Konsultation fest, so die FIFA in einer Mitteilung.
1: Dass die FIFA aber ihre Pläne wirklich umsetzen kann, ist jetzt sehr unwahrscheinlich geworden.
2: Genau, die FIFA hat keine realistische Chance mehr auf die notwendige Mehrheit der 211 Mitgliedsverbände. Die braucht es, damit Infantino seine Pläne umsetzen kann. Der hatte zuletzt von einer einmaligen Chance gesprochen. Die Idee ist es, ein neues Unternehmen zu gründen, die FIFA Forward Enterprise. Es soll den Plänen nach in Zukunft die Rechte an der Austragung von Fußballturnieren halten. Und allein im Laufe dieses Jahres sollten so 3,7 Milliarden Euro durch Investoren die Kasse füllen.
1: Danke, Lena, für die Infos. Jetzt weitere Meldungen im Überblick. Nach der Ankunft zehntausender Migranten aus Marokko in der spanischen Exklave Ceuta hat Bundeskanzler Merz die Regierung in Madrid zu entschlossenem Handeln aufgefordert. Spanien müsse die Situation schnellstmöglich wieder in den Griff bekommen, erklärte Merz. Mindestens 34 Menschen sind beim Versuch, die Grenze zwischen Marokko und Spanien zu überqueren, ums Leben gekommen. Ganz Deutschland ist seit heute gleichzeitig in den Ferien. Entsprechend voll ist es auf den Autobahnen. Der ADAC zählte am Freitagnachmittag bundesweit 24 Staus von jeweils über 10 Kilometer Länge. Das sagte eine Sprecherin des Automobilclubs in München. Auch am Samstagvormittag und Sonntagnachmittag werden viele Staus erwartet. Wie für Abkühlung sorgen bei den ganzen Hitzetagen? Viele Menschen in Deutschland haben sich, wenn noch verfügbar, für neue Klimaanlagen entschieden. Die Nachfrage nach mobilen Klimageräten hat sich im Vergleich zum ersten Halbjahr 2025 mehr als verdoppelt. Das hat das Marktforschungsinstitut NIQ herausgefunden. Mehr als 387.000 Geräte wurden dieses Jahr bereits verkauft. Darunter fallen mobile Klimageräte, bei denen warme Luft über einen Abluftschlauch nach draußen geleitet wird, aber auch tragbare Split-Anlagen, die über eine Innen- und eine Außeneinheit verfügen. Entsprechend melden viele Handelsketten, dass viele Geräte wegen der hohen Nachfrage weiter vergriffen sind. Und das waren die Nachrichten mit Jannik Böke.
3: Das Wetter.
4: Einzelne Schauer können noch dabei sein. Auch Gewitter sind nicht ganz ausgeschlossen heute Abend. Meist bleibt es aber trocken. Morgen ist es dann erst bewölkt, am Nachmittag sonniger. Es bleibt auch dann trocken und die Temperaturen steigen auf 24 bis 28 Grad.
0: NRW Verkehr.
4: Wir schauen auf die Autobahn. Das sind hier die längsten Staus. A1 Köln-Dortmund zwischen Kreuzwuppertal Nord und Gevelsberg 4 Kilometer. Knappe 20 Minuten dauert es länger. A1 Dortmund-Osnabrück jetzt zwischen Kreuz Münster Süd und Gevelsberg 4 Kilometer, knappe 20

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1: Ich bin Natascha Wittmark. Hallo zusammen. Einen schönen Feierabend euch. Wir sind mit einem Bein im Wochenende. Und wenn ihr euch jetzt fragt, in welchem See ihr denn dann schwimmen gehen sollt, schaut mal auf unserer Homepage. Bei unserem großen Badeseetindern haben wir für euch die besten Badeseen in NRW gesammelt. Und da machen wir gleich weiter. Und zwar schauen wir uns den größten Badesee bei uns in NRW an. Das Westfälische Meer, so wird er auch genannt. Den Möhnesee bei Soest.

0: Ach, Scanner gibt alles hier am Freitagabend. Rhythm Unknown war das von ihm. Ja, welcher Badesee passt in diesem Sommer am besten zu euch? Es gibt ja super viele Seen in NRW und deswegen tindern wir sie, ne? Ist das euer See? Habt ihr ein Match? Oder vielleicht passt es auch nicht so? Kollege Kevin Zimmer nimmt uns jetzt mit an den größten See in NRW, den Möhnesee. Da gibt es zahlreiche Bademöglichkeiten. Kevin war an der größten in Körbecke.
1: Ich suche mir jetzt mal hier einen Parkplatz. Wunderbar, direkt ein Parkplatz am See. Ja, guck mal, hier kommen ja auch schon direkt die ersten Familien entgegen. Was die alles dabei haben, das sieht aus, als ob sie länger bleiben würden.
2: Natur pur, das ist leicht und schnell zu erreichen.
1: Und dann gleich noch ins Wasser?
3: Absolut, auf jeden Fall. Das ist halt wie ein Stück Urlaub direkt vor der Haustür.
1: Und ein Eis gibt's dann auch mal?
3: Klar.
1: So, eine riesige Wiese ist vor mir, die geht so treppenmäßig immer weiter runter ans Ufer. Hier scheint es aber nicht nur den See zu geben. Hat mir gerade Stefan schon erzählt, er ist mit seiner Freundin hier, der hat sich schon direkt am See bequem gemacht, auf dieser großen Wiese, große Decke, Kühltasche dabei. Ja, was kann ich denn hier sonst noch so machen?
4: Also, wie gesagt, man kann hier wirklich viele Sachen machen, Restaurants, wie Sie auch sehen. Man kann hier Volleyball spielen, Basketball spielen, ein Boot ausleihen. Also, man kann auf jeden Fall viele Aktivitäten hier machen.
1: Alles klar. Und da vorne am Kiosk ist auch noch unter den Bäumen so eine Minigolfanlage. Da gehe ich jetzt auch mal rüber. Ihr spielt gerade Minigolf. Macht das Spaß?
5: Ja, das sind immer so. Das musst du so und dann so.
1: Hier gibt es übrigens keinen künstlich aufgeschütteten Sandstrand, zumindest an diesem Abschnitt nicht. Aber dafür ist hier noch so ein Bootsverleih. Anna habe ich hier getroffen, die will gleich auf dem See stehen. Ne?
3: Beim Stand-Up-Board mal.
1: Ja, dann viel Erfolg, fall nicht runter.
3: Ja, auf jeden Fall.
1: So, dann laufe ich jetzt aber mal runter bis ans Seeufer. Ja. Ah, herrlich, nicht kalt, nicht warm. Aber erfrischend. So, ich bin wieder aus dem Wasser raus. Jetzt schnell noch mal hier am Basketballfeld vorbei. Und fast getroffen. Ja, man merkt schon, hier kannst du wirklich den Tag rumbekommen. Es gibt Volleyballfeld, Basketballfeld, Minigolfanlage, einen großen Spielplatz, einen Skatepark, riesige Wiesen, Gastronomie. Also alles, was du brauchst für einen perfekten Sommersonnentag am See.
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0: Es ist 6:30.
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0: Mit Simon Volkmann. Guten Abend. Der umstrittene Investorendeal von FIFA-Präsident Infantino wird immer unwahrscheinlicher, nachdem die europäischen sowie nord- und mittelamerikanischen Verbände mit einem Boykott der nächsten WM gedroht haben, hat sich jetzt auch der asiatische Fußballverband gegen die Pläne ausgesprochen. Damit würde Infantino bei einer Abstimmung keine Mehrheit für seine Pläne haben. In Strothütten bangen fast 300 Menschen aktuell um ihre Jobs. Die Firma Hess Plastics hat Insolvenz angemeldet. Die wirtschaftlich schwierige Lage in der Autoindustrie mache dem Unternehmen zu schaffen, heißt es vom vorläufigen Insolvenzverwalter. Hess Plastics produziert unter anderem Kunststofflösungen. Für die kommenden Monate seien die Gehälter der Mitarbeitenden und die Finanzierung des Geschäftsbetriebs zwar gesichert, heißt es. Wie es danach weitergeht, ist aber noch unklar. Aktuell suche man nach Investoren, so der Insolvenzverwalter. Auf der A45 sind heute Nacht mehrere Ausfahrten gesperrt wegen Markierungsarbeiten, sagt die Autobahn GmbH. Zunächst betrifft es die Abfahrt Haiger-Burbach in Richtung Süden zwischen 21 und 23 Uhr. Hinterher zwischen 11:30 und 13:30 ist dann die Abfahrt Olpe in Richtung Norden betroffen und zum Abschluss zwischen 2 und 4 Uhr nachts die andere Seite, also die Abfahrt Olpe in Richtung Süden. Und das waren die Radio Siegen Nachrichten von hier mit Simon Volkmann. Wir schauen aufs Wetter für Siegerland und Wittgenstein. Der Freitagabend bleibt warm, aber wechselhaft. Einzelne Schauer und Gewitter sind noch möglich. In Kredenbach und Schamme, da sind es noch rund 26 Grad, in Walbach knapp 28 Grad. In der Nacht beruhigt sich das Wetter bei 12 bis 17 Grad und das Wochenende wird freundlicher. Samstag meist trocken bei 21 bis 25 Grad, Sonntag heiter und warm mit 26 bis 28 Grad. Der aktuelle Radio Siegen Verkehrsservice. Achtung bitte auf der A4 Köln Richtung Olpe. Zwischen Overath und Engelskirchen Gefahr durch Gegenstände auf dem rechten und dem mittleren Fahrstreifen. Allen unterwegs eine gute und sichere Fahrt.
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0: Calvin Harris mit Blame. Am Morgenabend ist es wieder soweit. Die Kölner Lichter stehen an. Das ist ja eins der größten Feuerwerke in NRW. Und wie jedes Jahr werden sich das wieder viele tausend Menschen vom Rheinufer aus, aber auch von Schiffen aus angucken wollen. Allerdings hat das extreme Niedrigwasser jetzt auch Auswirkungen genau darauf. Kollege Frank Waltl, es gibt so ein paar Änderungen.
1: Ja, zum einen werden es wahrscheinlich nicht alle Passagierschiffe tatsächlich nach Köln schaffen, wegen des Rheinpegels. Da wird jetzt mit heißer Nadel nach Lösungen gesucht, denn die Karten sind ja bezahlt von den Besuchern. Tja, und dann wird dieser traditionelle Schiffskonvoi deutlich kürzer werden diesmal. Und für das Abfeuern des eigentlichen Feuerwerks braucht es ein neues Schiff mit deutlich weniger Tiefgang, hat mir Veranstalter Werner Nolden erklärt.
2: Es ist ein bisschen teurer. Es kommt jetzt nicht mehr aus Duisburg, es kommt jetzt aus Mannheim. Gleiches Feuerwerk, es wird kein Funke fehlen am Himmel.
1: Ja, und das ist doch eine gute Nachricht, oder?
0: Ja, absolut. Die magische Schule des Feuerwerks ist ja das Motto. Worauf können wir uns da freuen?
1: Na, ich würde sagen, ein A- und O-Effekt ist garantiert. Der Cheffeuerwerker hat sich was einfallen lassen. Sie hier spielt zum Beispiel auch noch.
0: Lady Gaga.
1: Abracadabra passt doch zum Motto, genau wie die extra gebauten Lametta-Bomben, die dann am Himmel wirklich faszinierend werden, kann ich verraten. Oder die zum ersten Mal stattfindende Drohnenshow zu Beginn des eigentlichen Feuerwerks wird sicherlich auch ein Highlight.
0: Ja, lass uns noch über die Sicherheitsmaßnahmen sprechen. Angesichts des Anschlags in Berlin, wurde da nochmal nachgebessert am Konzept?
1: Nein, nicht wirklich, muss man sagen. Klar tauschen sich alle Behörden und auch der Veranstalter zu Sicherheitsfragen miteinander aus. Das ist aber doch auch Routine. Und völlig normal, muss man sagen. Die Kölner Polizei erklärte jetzt nochmal, wir haben große Erfahrung mit Großveranstaltungen. Es gibt keine konkreten Hinweise auf eine Gefahr zu den Kölner Lichtern. Aber klar ist natürlich auch, wenn so viele Menschen aufeinander hocken, zusammenkommen, dann gibt es keine absolute Sicherheit.
0: Ja, das ist so. Danke, Frank Waltl. Morgen Abend sind die Kölner Lichter.
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1: Mit Jannik Böke, schönen guten Abend. In der spanischen Exklave Ceuta bleibt die Lage angespannt, auch wenn es im Laufe des Tages erste Hinweise auf eine leichte Entspannung gab. Zehntausende Menschen waren in den vergangenen Tagen von Marokko aus irregulär nach Ceuta gelangt. Nach spanischen Regierungsangaben waren es fast 50.000. Der Regionalpräsident der Exklave spricht sogar von rund 60.000 Menschen. Lena Bauer aus dem News-Team fasst die wichtigsten Infos zusammen.
2: Laut spanischen Medien hat sich die Zahl der Menschen, die ankommen, etwas verringert und bis zum Nachmittag sollen außerdem rund 37.500 Menschen freiwillig nach Marokko zurückgekehrt sein, so die Berichte. Spaniens Regierungschef Sanchez spricht von einem Angriff auf spanisches Staatsgebiet. Die Regierung in Madrid hat Soldaten zur Unterstützung der Grenzregion geschickt. Außerdem sind vor der Küste Schwimmbojen als zusätzliche Barriere angedacht. Und Verfahren zur Rückführung irregulär eingereister Menschen sollen beschleunigt werden. Auch in Europa sorgt die Lage für deutliche Reaktionen. EU-Kommissionspräsidentin von der Leyen fordert ein hartes Vorgehen gegen Schmugglernetzwerke und schnellere Rückführungen. Italiens Ministerpräsidentin Meloni bringt Konsequenzen für den Schengen-Raum ins Spiel. Ein Ausschluss Spaniens gegen seinen Willen geht nach EU-Regeln aber eigentlich nicht.
1: Jetzt weitere Meldungen im Überblick. Ein weiterer hochrangiger FIFA-Mitarbeiter hat wegen der Investorenpläne schwere Vorwürfe gegen Gianni Infantino erhoben. Betriebsdirektor Kevin Lamour warf dem FIFA-Präsidenten vor, die Mitarbeiter hintergangen zu haben. Sie hätten Besseres verdient als Missachtung und Einschüchterung, heißt es in einem Schreiben, das der Nachrichtenagentur AP vorliegt. Die Zahl der Arbeitslosen ist diesen Monat über die 3-Millionen-Marke gestiegen. Das hat die Bundesagentur für Arbeit mitgeteilt. Die Zahlen seien für den Sommer aber üblich, da zum Beispiel viele Ausbildungen enden und nicht jeder danach sofort einen Job bekommt, so die Arbeitsagentur. Die Terrororganisation Hamas hat sich erstmals nach einer von US-Präsident Trump verkündeten Einigung über ihre Entwaffnung geäußert. Sie bestätigte in einer Mitteilung aber nicht, dass es einen Durchbruch bei den Verhandlungen gegeben habe. Stattdessen stellte sie Bedingungen. Israel äußerte sich zu Trumps Äußerungen bislang nicht offiziell. Weil ihr Vater die Weiterfahrt wegen einer Zigarettenpause verpasste, ist eine Einjährige auf dem Weg von Bayern nach Thüringen allein in einem Schnellzug unterwegs gewesen. Das berichtet die Bundespolizei. Bei einem Halt in Bamberg entschloss sich der Vater, kurz eine Zigarette auf dem Bahnsteig zu rauchen. Währenddessen setzte sich der ICE jedoch wieder in Bewegung. Der Mann alarmierte das Bahnpersonal. Mitarbeiter im Zug übergaben das kleine Mädchen dann beim nächsten Halt in Erfurt der Bundespolizei. Dort habe der 38-Jährige, der mit dem nächsten Schnellzug hinterhergefahren war, seine Tochter wieder in die Arme nehmen können. Angesichts der Aufregung habe er sich erstmal einen Glimmstängel anzünden müssen, ohne seine Tochter diesmal aus den Augen zu lassen, berichtet die Bundespolizei. Und das waren die Nachrichten mit Jannik Böke.
3: Das Wetter.
4: Es ist bewölkt heute Abend. Teilweise kann es auch etwas regnen. Morgen geht es ähnlich weiter wie heute. Erst ist es bewölkt, am Nachmittag sonniger und es bleibt trocken. Dazu bekommen wir 24 bis 28 Grad in der Spitze.
3: NRW Verkehr.
4: Mit den längsten Staus ab 5 Minuten Stauzeit. A2 Dortmund-Hannover zwischen Herzebrock-Klarholz und Gütersloh. 2 Kilometer, eine gute halbe Stunde müsst ihr da mehr einrechnen. A3 Köln-Frankfurt zwischen Kreuzborn-Siegburg und Bad Honnef-Linz. 3 Kilometer, 5 Minuten kommen on top. A4 Aachen-Köln zwischen Kreuzköln-West und Köln-Eiffeltor. 4 Kilometer Stau, knappe 20 Minuten dauert es länger. A44 Dortmund-Kassel jetzt zwischen Soest-Ost und Erwitte-Anreuth. 2 Kilometer, 8 Minuten plus. Und A61 Mönchengladbach-Koblenz zwischen Rheinbach und Grafschaft-Ringen. 5 Kilometer, 7 Minuten plus.
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0: Michael Schulte ist liebeskrank. Lovesick habt ihr von ihm gehört. Ja, stell dir vor, es ist FIFA-Weltmeisterschaft und niemand spielt mit, denn der FIFA-Oberboss Gianni Infantino will die WM an private Investoren verkaufen. Also was ich so gesehen habe, halten das nicht ganz so viele für eine tolle Idee.
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2: Ja, es ist schon irgendwie faszinierend, wie ein einzelnes Funktionärsgehirn so viel Schwachsinn in Serie produzieren kann. Aber ein menschgewordener Kommerz wie der 56-jährige FIFA-Boss sorgt halt dafür, dass die Fußballwelt Kopf steht und jetzt schon zum letzten Mittel greift. Sie drohen mit Boykott. Allen voran die UEFA. Und selbst Uli Hoeneß ist schlecht gelaunt.
3: Ein Wettbewerb ohne Europäer kannst du in die Tonne treten. Und deswegen, wenn er Fidschi-Inseln gegen Kap Verde bei der WM haben will, dann kann er es haben.
2: Um das alles zu verstehen, muss man sich Gianni Infantino vielleicht mal etwas genauer ansehen. Der FIFA-Boss hat Freunde, die wirklich nur weniger als Freunde haben wollen. Er ist weder ein Teamplayer, noch stellt er sich in den Dienst der Mannschaft, um das Ganze mal in Fußballersprache auszudrücken.
4: Meiner Meinung nach ist er ein Lackaffe, der einfach doof ist.
2: Ja, Infantino hat sich den olympischen Gedanken zu eigen gemacht und nach seinem Prinzip der vollen Taschen vor allem seine eigenen abgewandelt. Jetzt gilt öfter, größer, teurer. Es sollte sich also niemand wundern, wenn wir zukünftig jedes Jahr ein Fußball-Weltspektakel mit jeweils 4 großen Shows unterbrochen von kurzen Spielsequenzen sehen.
5: Haben Sie betrogen?
6: Also, das ist eine Frage. Generell nein.
2: Ja, dann könnte schon bald ein 78-facher Weltmeister in einem Endspiel, wahrscheinlich auf dem Mars, auf eine Auswahl aus Infantinos Nachfahren treffen, die zukünftig jedes Endspiel bestreiten dürfen.
7: Das ist ja totaler Schwachsinn.
2: Okay, ich übertreibe natürlich, aber jede noch so absurde Spinnerei wurde, wenn sie Infantino irgendwie gefallen hat, dann auch zur Wirklichkeit. Wenn ich daran denke, dass wir Deutschen mal versucht haben, ihn mit einer Regenbogenarmbinde herauszufordern, ja, dann kann man jetzt nur empfehlen, im Umgang mit ihm jede Naivität abzulegen. In diesem Sinne, schönen Anpfiff.

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1: Es ist für uns in Siegen-Wittgenstein das Normalste der Welt. Wir machen den Wasserhahn an und es kommt Wasser raus.
2: Ja, wir sind stolz auf unser Trinkwasser. Aber in diesen Tagen ist es natürlich echt so, dass es knapp wird. 61% in der Obernau, 51% in der Breitenbach. Es ist natürlich wirklich knapp, das Wasser. Und deswegen gibt es Dinge, die man zu Hause einfach nicht machen sollte.
3: Wässern des eigenen Gartens, bitte schön nicht tagsüber, nicht zu Hause auf der Straße das Auto waschen, nicht jetzt anfangen, das Haus zu reinigen mit dem Kärcher, das Pflaster sauber zu machen oder die PV-Anlage nochmal abzuspritzen. Das bitte erst alles wieder, wenn der Wasservorrat besser aussieht.
1: Sagt Andreas Müller, nicht nur Landrat, sondern auch Vorsitzender des Wasserverbandes. Das sind eben Dinge, die wir jetzt schon machen sollten.
2: Ja, oder die in Zukunft vielleicht auch verboten werden könnten, wenn es weiterhin nicht regnet, wenn es weiterhin trocken bleibt. Das waren jetzt nur Beispiele. Es gibt ja noch mehr. Vielleicht die Spararmatur, den Eco-Modus bei der Spülmaschine, bei der Waschmaschine, wie auch immer. Wir hatten auf jeden Fall eine spannende Woche. Heute mit dem Thema Wasserknappheit. Die ganze Woche war trotzdem schön.
1: Sehr schön.
2: Wir beide hier morgens mal das erste Mal zusammen. Hat richtig Spaß gemacht.
1: Die junge Generation hat übernommen.
2: Hey, wir hoffen, ihr hattet genauso viel Freude daran. Und würde ich sagen, wir hören uns dann irgendwann wieder. Ne?
1: Ich bin morgen wieder da.
2: Ja, genau, morgen früh.
1: 8 bis 11 hier bei Radio Siegen. Noel Schäfer ist mein Name.
2: Ich bin Paul Bald. Macht's gut, schönes Wochenende. Nodda!
1: Tschüssi!
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Gleich werden wir musikalisch so zurück in die frühen 2000er gebeamt mit Flow, eine Girl Group aus Großbritannien, holen so den Sound der Sugar Babes und TLC zurück. Spiele ich euch gleich mit ihrer neuen Single Legit, direkt nach dieser großartigen Nummer hier von Queen.

0: Ava Max mit Torn war das. Gleich geht's in die 90er mit Snow Informer. 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Oktober ist er hier unter anderem mit dabei.
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3: Die Wartezimmer sind voll beim Arzt. Und du kannst ja gar nicht, du kriegst ja beim Arzt nicht mal mehr einen Termin. Das ist, letztlich hatte ich so einen Magenzwicken, ne? Zu meinem Hausarzt, 5 Jahre nicht da gewesen. Ich sag, komm, hier, ne, vorne an der Theke, mach voran. Ja, privat oder Kasse? Ich sag, Privatkasse. Haben Sie einen Termin? Ich sag, für Schmerzen oder was? Ja, setzen Sie sich noch einen Moment ins Wartezimmer. Ja, und Moment beim Arzt, ne? Das kann ja eine Stunde sein oder ein Quartal, irgendwas dazwischen, ne? Nach einer Stunde, ich vorne wieder zur Theke. Ich sag mal, gibt's hier ein Lösungswort, Schwester Esther? Oder wartet ihr einfach, bis die schwersten Fälle sterben? Ja, Ihre Akte ist die nächste. Ist das für einen Grabstein oder was? Ja. Setzen Sie sich noch einen Moment ins Wartezimmer. So, ich wieder ins Wartezimmer. Eine Erdumdrehung später.
4: Herr Schröder, bitte ins Labor zur Blutentnahme.
3: So, ich ins Labor, da stand so eine gut abgehangene Bachelorette mit H-Kennzeichen. Und ich weiß nicht, was die vorhatte. Die hat so oft zugestochen, ich dachte, die wollte mich tätowieren.
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0: Gleich geht's weiter mit den Hits im besten Mix. 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

0: Ich bin David Riemer. Von der spanischen Exklave Ceuta in Nordafrika gibt es nach Angaben der EU-Kommission keine weiteren Bewegungen Richtung europäisches Festland. Das sagt eine Sprecherin angesichts der vielen Migranten, die in den vergangenen Tagen nach Ceuta gelangt waren. Ceuta gehört zwar zu Spanien und damit zur Europäischen Union, aber nicht zum Schengen-Raum. Der Hackervorfall mit einem KI-Modell von OpenAI war offenbar kein Einzelfall. Jetzt räumt auch der Konkurrent Anthropic einen ähnlichen Zwischenfall ein. Bei internen Tests ist eines der KI-Modelle unerlaubt in Computersysteme eingedrungen. Bemerkt wurde das allerdings erst Wochen später.
1: Künstliche Intelligenz, die sich selbstständig macht und zum heimlichen Hacker wird, kann gemeingefährlich werden. Erst im Nachhinein wurden die Einbrüche in Firmensysteme bekannt. Die Vorfälle passierten in einer Testumgebung, die darauf abzielte, die Hackerfähigkeiten der KI zu testen. Dass die Software jeweils ins Internet gelangte und dort selbstständig wilderte, war ein Unfall. Die Vorfälle unterstreichen zentrale Schwachstellen und dürften die Debatte über internationale Sicherheitsstandards für KI anheizen. Aus den USA, Tina Eck.
0: Im Gazakrieg gibt es vorsichtig Hoffnung auf Bewegung. US-Präsident Trump spricht von einer Einigung über die Entwaffnung der Hamas. Aus Israel und von der Hamas kommen allerdings schon wieder Zweifel, ob der Plan überhaupt umgesetzt wird.
2: Auf dem Papier klingt der Plan nach einem großen Schritt. Die Hamas soll ihre schweren Waffen abgeben. Gleichzeitig soll sich die israelische Armee Stück für Stück aus dem Gazastreifen zurückziehen. Genau darüber gibt es aber Streit. Israel will seine Soldaten erst dann abziehen, wenn die Hamas tatsächlich entwaffnet ist. Die Hamas wiederum knüpft ihre Zustimmung an ein Ende der israelischen Militäreinsätze. Auch Bundesaußenminister Wadephul nennt die Pläne zwar hoffnungsvoll, sagt aber, entscheidend ist, dass die Hamas ihre Waffen am Ende wirklich abgibt. Zoe Tassovali, Nachrichtenredaktion.
0: Zum Fußball. Der Widerstand gegen FIFA-Präsident Infantino wächst nach der Vorstellung seiner Investorenpläne weiter. Neben der UEFA gehen weitere Fußball-Dachverbände auf Distanz zu Infantino. Inzwischen ist auch ein hochrangiger FIFA-Berater aus Protest zurückgetreten. Er nannte die Pläne ein schlechtes Geschäft für den Fußball und seine Zukunft. Die FIFA verteidigte ihr Vorhaben dagegen und erklärte, niemand verkaufe den Fußball. Und das waren die Nachrichten mit David Riemer.
3: Das Wetter.
4: Einzelne Schauer können noch dabei sein. Auch Gewitter sind nicht ganz ausgeschlossen heute Abend. Meist bleibt es aber trocken. Morgen ist es dann erst bewölkt, am Nachmittag sonniger. Es bleibt auch dann trocken und die Temperaturen steigen auf 24 bis 28 Grad.
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4: Wir schauen auf die Autobahn. Das sind hier die längsten Staus. A1 Osnabrück-Münster zwischen Gewen und Münster-Nord. 3 Kilometer, 11 Minuten dauert es länger. A4 Aachen-Köln zwischen Kreuzköln-West und Köln-Eiffeltor. 2 Kilometer, 4 Minuten plus. Dann A44 Dortmund-Kassel zwischen Soest-Ost und Erwitte-Anrechte. 4 Kilometer Stau, eine knappe halbe Stunde müsst ihr mehr einrechnen. Und A45 Hagen-Gießen noch zwischen Freudenberg und Siegen-Süd. 2 Kilometer und 11 Minuten plus.
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4: Ja, so eine schöne Sommerbräune, ne, die gehört dazu. Finden auch viele schön an sich selbst, aber holt sie euch doch nicht in der prallen Sonne. Und vor allem nicht ungeschützt. Das machen auf Social Media gerade tatsächlich viele. Ist da ein neuer Trend, das sogenannte Tan-Maxing. Sprechen wir gleich mal genauer drüber in ein paar Minuten.

0: Auto hier am Freitagabend. Es ist ein neuer Trend auf Social Media. Ten-Maxing bedeutet, ja, wie der Name schon sagt, seinen Teint zu maximieren. Also in der Sonne so braun wie möglich zu werden, aber ungeschützt. Kollegin Elisa Schuh, du hast dir das mal angeschaut. Was steckt hinter diesem Trend?
1: Viele junge Menschen zeigen auf TikTok, wie sie sich ohne Sonnencreme bräunen. Und das gerne am Pool, direkt in der prallen Mittagssonne. Mhm. Stolz zeigen sie dann die weißen Abdrücke, die etwa der Bikini hinterlassen hat. Das Paradox ist, dass die gleiche Generation eigentlich ziemlich gut über das mögliche Hautkrebsrisiko aufgeklärt ist. Darüber Bescheid weiß, dass UV-Strahlen die Haut schneller altern lassen. Es scheint vor allem darum zu gehen, im Jetzt zu leben. Schon heute schön gebräunt auszusehen.
0: Ja klar, okay, es ist natürlich nicht so gesund. Was sind denn die größten Mythen rund um Sonnen?
1: Zum einen, dass gebräunte Haut gesund ist. Die Bräunung ist eine Abwehrreaktion des Körpers gegen schädliche UV-Strahlen. Mhm. Gebräunte Haut zeigt also eigentlich nur, dass die Haut bereits verletzt worden ist. Viele Menschen glauben außerdem, dass gebräunte Haut besser vor Sonnenbrand schützt. Bei mittleren Hauttypen ist das aber nur ein Schutz, der dem Lichtschutzfaktor 3 entspricht. Das Risiko, sich damit zu verbrennen, ist also hoch. Übrigens sollte man sich auch im Schatten eincremen. Dort kommen immer noch 50% der Sonnenstrahlen an.
0: Also besser nicht mitmachen beim Ten-Maxing. Die Sonne trifft ja oft zuerst den Kopf, wenn man so spazieren geht. Ne? Da gibt's aber Mittel gegen, also mal abgesehen von der Cappy bzw. dem Sonnenhut.
1: Sonst sollte der Scheitel möglichst seitlich oder verdeckt werden, damit die Sonne nicht direkt auf die Haut trifft. Es gibt auch transparentes Sonnenschutzspray, das nicht so stark fettet wie normale Sonnencreme. Auch beim Haar kommt es auf die Höhe des Lichtschutzfaktors an. Je höher die Zahl, desto höher ist auch der Schutz. Mit einem höheren Sonnenschutzfaktor kann man also länger in der Sonne bleiben.
0: Ja, das ist dann quasi wie so eine Sonnencreme für die Haare. Danke, Elisa Schuh.
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Natascha Wittmark hier, einen schönen Abend euch. Gleich schauen wir nach Moers. Da ist nämlich morgen CSD. Und nach dem Anschlag in Berlin letztes Wochenende überlegen vielleicht einige, gehe ich dahin oder lieber nicht. Wir haben mit den Veranstaltern gesprochen. Und was die sagen, das hört ihr gleich.

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0: Es wird bunt, es wird laut und es wird geliebt. Morgen in Nörs im Kreis Wesel. Dann wird der CSD gefeiert. Und wenn wir CSD hören, müssen wir ja vor allem an vergangenes Wochenende denken. Da hat es in Berlin ja einen Anschlag gegeben auf den CSD. Eine Person ist verstorben und weitere wurden verletzt. Der Verein SLAM, also Schwule und Lesben aus Mörs und Friends Mörs e.V., organisiert den CSD in Mörs. Dazu gehört auch Martin Fenten aus Rheinberg. Und er sagt, der Anschlag in Berlin hat ihn geschockt.
1: Ich dachte mir, oh Gott, nicht schon wieder so eine Aktion. Ist jetzt selbst ein CSD nicht mehr sicher. Dann war die zweite Aktion direkt WhatsApp geguckt. Die Freunde, die in Berlin sind, angeschrieben, ob es denen gut geht. Die haben glücklicherweise kaum was davon mitbekommen.
0: Ja, erstmal hat es bei ihm ein mulmiges Gefühl ausgelöst, als er auch an den CSD in Mörs gedacht hat. Aber er ist voller Tatendrang.
1: Ich sehe es so, wir müssen auf jeden Fall jetzt Fahne zeigen. Alleine für die Verletzten, wir ziehen das auf jeden Fall durch. Also wir lassen uns da nicht unterkriegen. Jetzt erst recht.
0: Er und der Verein sind auch in enger Absprache mit der Polizei. Ob mehr Einsatzkräfte vor Ort sein werden oder welches Konzept geplant ist, dazu gibt's aber aus taktischen Gründen aktuell keine Auskunft. Auch Christian Pelikan ist am Samstag in Mörs dabei. Er ist Mitveranstalter vom CSD in Neunkirchen-Vlühen, der Ende August ist, und er hat eine Bitte.
2: Alle, die sagen, jo, ich möchte jetzt irgendwie die queere Community supporten, kommt zu den kleinen CSDs, kommt nach Mörs, kommt nach Neunkirchen-Vlühen, unterstützt die queere Community, unterstützt die rechte queere Menschen.
0: Ja, also wenn ihr das tun möchtet, morgen startet der CSD in Mörs um 16 Uhr am Königlichen Hof, und auch da ebbt der Anschlag vom Christopher Street Day in Berlin.

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1: Ich bin David Riemer. Die Krise in der spanischen Exklave Ceuta spitzt sich weiter zu. Mindestens 57 Migranten sind nach Angaben eines spanischen Fernsehsenders ums Leben gekommen. Sie wollten von Marokko aus nach Ceuta gelangen.
2: Viele Menschen versuchten, durch das Meer nach Ceuta zu schwimmen. Andere kletterten über die meterhohen Grenzzäune. Unter ihnen sind auch viele Frauen, Kinder und Jugendliche. Laut den spanischen Behörden ist zwar ein Großteil inzwischen freiwillig nach Marokko zurückgekehrt. Die EU-Kommission macht trotzdem jetzt eine klare Ansage. Von Ceuta aus geht es derzeit nicht weiter auf das europäische Festland. Die spanische Exklave gehört zwar zur EU, liegt aber außerhalb des Schengen-Raums. Zoe Tassovali, Nachrichtenredaktion.
1: US-Präsident Trump hat weitere Angriffe auf den Iran angekündigt. Bei einer Kabinettssitzung sagte er, man werde den Iran sehr hart treffen. Einen Zeitrahmen nannte er nicht. Nach seiner Einschätzung verfügt der Iran zwar noch über militärische Kapazitäten, bald aber nicht mehr. Frustriert äußerte sich Trump über diplomatische Bemühungen. Er warf dem Iran vor, Absprachen nicht einzuhalten und Gesprächsinhalte falsch darzustellen. Mit dem Widerstand mehrerer Ministerpräsidenten geraten die Rentenpläne der Bundesregierung weiter unter Druck. Die drei ostdeutschen CDU-Regierungschefs lehnen die Abschaffung der abschlagsfreien Rente nach 45 Versicherungsjahren ab. Sachsens Ministerpräsident Kretschmer droht deshalb mit einem Nein im Bundesrat. Die Bundesregierung hält trotzdem an ihrem Reformpaket fest. Zum Fußball. Der Druck auf FIFA-Präsident Infantino wächst. Nach der Boykottdrohung der UEFA und massiver Kritik weiterer Verbände verliert er jetzt auch noch seinen hochrangigen Berater Cordero. Möglicherweise wackeln damit Infantinos milliardenschwere Investorenpläne.
3: Der erhoffte Milliardendeal des FIFA-Präsidenten wird immer unwahrscheinlicher. Nachdem sich nun bereits drei Kontinentalverbände kritisch bzw. klar gegen seine Pläne ausgesprochen haben, scheinen die unter den FIFA-Mitgliedsverbänden kaum noch mehrheitsfähig. Und die drastische Kritik seines zurückgetretenen ehemaligen Vertrauten Cordero zeigt ja, dass auch Infantino selbst nicht mehr unumstritten ist. Thomas Thonfeld, Sportredaktion.
1: Der britische Premierminister Burnham hat sich inzwischen für die Ablösung von FIFA-Präsident Infantino ausgesprochen. Und das waren die Nachrichten mit David Riemer.
4: Das Wetter.
5: Meist bleibt es trocken heute Abend. Ganz vereinzelt kann es ein bisschen regnen oder sich auch noch ein Gewitter bilden. Morgen am Samstag bleibt es trocken bei einem Mix aus Sonne und Wolken. Und wir bekommen 24 bis 28 Grad in der Spitze.
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5: Die A2 Dortmund-Hannover ist auf Höhe Herford-Bad Salzuflen nach einem Unfall aktuell gesperrt. Und hier staut es sich noch. A1 Köln-Dortmund zwischen Hagen-Nord und Westhofener Kreuz. 1 Kilometer, 9 Minuten dauert es länger. A1 Osnabrück-Münster jetzt zwischen Greven und Münster-Nord. 6 Kilometer, gute 20 Minuten müsst ihr da mehr einrechnen. Kommen wir zur A30, Rheine-Osnabrück zwischen Hasbergen-Gaste und Osnabrück-Hellern. 2 Kilometer Stau, 6 Minuten plus. A44 Dortmund-Kassel zwischen Soest-Ost und Erwitte-Anröchte, 3 Kilometer. Eine Viertelstunde kommt oben drauf. Und noch die A45 Hagen-Gießen zwischen Freudenberg und Siegen-Süd. 5 Kilometer Stau und eine halbe Stunde müsst ihr da mehr einrechnen.
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5: So, kurz nach 9 haben wir es und gleich springen wir in den See. Und zwar in den Silbersee 2 in Haltern. Bei unserem großen Badeseetindern, da checken wir ja die besten Seen bei uns in Nordrhein-Westfalen, damit ihr euer Seematch findet. 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

0: Alex Warren. Mit Fever Dream war das. Ja, wir stehen mit einem Bein am Wochenende und das wird ja wieder sonnig und heiß. Also stellen sich viele die Frage, wo kühle ich mich denn jetzt am besten ab? Und mit dieser Frage seid ihr bei uns genau richtig, denn wir machen ja das große Badesee-Tindern. Und da nehmen wir jetzt mal den Silbersee 2 in Haltern unter die Lupe, beziehungsweise der Kollege Stefan Rejek macht das für uns.
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4: 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Dann kann man einen ganz chilligen Tag am Silbersee 2 verbringen.
2: Ist es ein Match?
3: Ja, auch der Silbersee 2 ist ein Match. Es gibt einen riesigen Sandstrand mit Sonnenschirmen, aber auch Wiesenflächen. Für die Verpflegung ist auch bestens gesorgt. Von ehrlicher Currywurst bis Cocktails ist hier alles dabei. Ja, und am Ende noch ein kleiner Geheimtipp. Wenn das Strandbad geschlossen hat, dann darf man sich trotzdem ganz regulär am See aufhalten und schwimmen. Und das dann sogar komplett kostenlos.

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Komm gut durch und an, lieber Autofahrer. Hier geht's jetzt ganz entspannt weiter durch diesen Freitagabend mit Mrs. Taylor Kells Swift. Opalite ist das.

0: So ist das oft in der Musik, ne? Erst fängt man so im Hintergrund an und irgendwann steht man dann selbst auf der Bühne. Tempa City hört ihr jetzt mit ihrer Single Self-Aware. Das ist ein Trio aus L.A., beziehungsweise ursprünglich aus Israel. Sie leben aber mittlerweile in L.A. Machen seit 5 Jahren zusammen Musik, waren davor aber auch schon sehr erfolgreiche Songschreiber für andere Musiker und haben auch Musik für Computerspiele gemacht, wie zum Beispiel League of Legends. Jetzt starten sie eben als Band voll durch und haben es da direkt mit Self-Aware auch als erste israelische Band in die Top 100 der Billboard-Charts geschafft. Also diesen ersten Meilenstein können sie damit auch schon mal abhaken.
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1: Ich bin Uli Reitinger. Der Andrang zehntausender Menschen auf die Nordafrika-Exklave Ceuta hat Europa in Alarmbereitschaft versetzt. 60.000 Migranten sind in den vergangenen Tagen irregulär in die Exklave gelangt, sagt der örtliche Regionalpräsident. Nach Angaben der EU-Kommission gibt es bislang allerdings keine Weiterbewegungen in Richtung des europäischen Kontinents. Frankreich hat die Grenzkontrollen zu Spanien trotzdem verstärkt. Im Gaza-Krieg gibt es vorsichtige Hoffnung auf Bewegung. US-Präsident Trump spricht von einer Einigung über die Entwaffnung der Hamas. Aus Israel und von der Hamas selbst kommen allerdings schon wieder Zweifel, ob die Pläne überhaupt umgesetzt werden.
2: Auf dem Papier klingt der Plan nach einem großen Schritt. Die Hamas soll ihre schweren Waffen abgeben. Gleichzeitig soll sich die israelische Armee Stück für Stück aus dem Gazastreifen zurückziehen. Genau darüber gibt es aber Streit. Israel will seine Soldaten erst dann abziehen, wenn die Hamas tatsächlich entwaffnet ist. Die Hamas wiederum knüpft ihre Zustimmung an ein Ende der israelischen Militäreinsätze. Zoe Tassovali, Nachrichtenredaktion.
1: Für den Kanzler ist es ein Gesamtkonzept, das umgesetzt werden muss. Für seine Sozialministerin sogar ein Gesamtkunstwerk, die geplante Rentenreform. Die Ostministerpräsidenten sehen das allerdings völlig anders. Sachsens Landeschef Michael Kretschmer droht mit einem Nein im Bundesrat.
3: Ohne Veränderungen werden wir nicht zustimmen können, sagte Kretschmer dem RND. Und wenn andere Länder auch nicht zustimmen, dann gibt es diese Renten- und Pflegereform nicht. Im Kanzleramt dürfte man über diese Worte eines CDU-Ministerpräsidenten alles andere als erfreut sein. Auf seiner Seite hat Kretschmer die beiden Ostministerpräsidenten Sven Schulze aus Sachsen-Anhalt und den Thüringer Mario Vogt. Doch selbst wenn auch Brandenburg und Mecklenburg-Vorpommern sich querstellen, reicht das nicht, um Pflege- und Rentenreform im Bundesrat zu blockieren. Aus Berlin, Dirk Zeitler.
1: Der Widerstand gegen FIFA-Präsident Infantino wächst nach der Vorstellung seiner Investorenpläne weiter. Neben der UEFA gehen auch die Kontinentalverbände für Nord- und Mittelamerika und Asien auf Distanz zu ihm. Außerdem ist ein hochrangiger FIFA-Berater Infantinos aus Protest zurückgetreten. Die FIFA verteidigte ihr Vorhaben dagegen und erklärte, niemand verkaufe den Fußball. Das waren die Nachrichten mit Uli Reitinger.
4: Das Wetter.
5: Es bleibt trocken bei Tiefstwerten zwischen 17 und 12 Grad. Morgen am Samstag bekommen wir dann einen Mix aus Sonne und Wolken. Am Vormittag sind dabei mehr Wolken unterwegs. Am Nachmittag wird es zunehmend sonniger. Und dazu steigen die Temperaturen auf 24 bis 28 Grad.
4: NRW Verkehr.
5: Wir schauen auf die Autobahn. Es gibt immer noch einige längere Staus. A1 Köln-Dortmund zwischen Hagen-Nord und Westhofener Kreuz. 2 Kilometer, 12 Minuten dauert es länger. Nochmal A1 Osnabrück-Münster jetzt zwischen Greven und Münster-Nord. 4 Kilometer, eine knappe halbe Stunde müsst ihr da mehr einrechnen. Dann A2 Dortmund-Oberhausen zwischen dem Kreuz Recklinghausen und Herten. 1 Kilometer, 7 Minuten plus. A30 Rheine-Osnabrück zwischen Kreuz Lotte-Osnabrück und Osnabrück-Hellern. 2 Kilometer nach einem Unfall. 8 Minuten dauert es länger. Und dann noch die A45 Hagen-Gießen zwischen Freudenberg und Siegen. Süd 5 Kilometer Stau. Eine knappe halbe Stunde braucht ihr da länger.
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5: Ja, lieber Autofahrer, irgendwie, irgendwo, irgendwann kommt ihr dann auch an, hoffentlich. Gleich spiele ich euch Mr. See mit Sometimes I Love You, Musiker aus Hamburg, direkt nach Nena. Ich bin Natascha Wittmark. Schön, dass ihr dabei seid an diesem späten Freitagabend.

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0: weiß, das ist jetzt so ein bisschen ein Stimmungskiller auf dem Freitagabend. Aber Steuererklärung, habt ihr sie schon gemacht? Heute ist Deadline.
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2: Dinge, die ich lieber mache als Steuererklärung? Oder meintet ihr, die ich noch ungerner mache? Ey, Steuererklärung ist doch wie eine Wurzelbehandlung am Taschenrechner. Jedes Mal, wenn meine Neffen über ihre Hausaufgaben meckern, dann lasse ich die meine Ablage machen. Ja, dann wissen die mal, was nervt. Klar, wenn man jeden Bon von jedem Bleistift, den man gekauft hat, in Klarsichtfolien und korrekt datiert abheftet, dann ist das kein Problem. Aber ich bin leider eher der Typ Schuhkarton. Ja, das Jahr 2025, das ist da hinten in der Adidas-Kiste. Was ich weiß, man kann die Kosten vom Steuerberater auch absetzen. Aber kann ich auch den Therapeuten absetzen, den mein Steuerberater dank mir braucht? Keine Ahnung. Ja, was soll ich machen? Ich kann mir so schwierige Sachen eben nicht merken. Umsatz, Gewinn. Mein Kumpel in Dubai sagt, das wäre das Gleiche. Gut, dass ich als Comedian mit nur sehr kleinen Beträgen zurechtkommen muss. Stellt euch vor, ich hätte was Richtiges gelernt. Und immer dran denken, das Wort Steuer kommt ursprünglich vom Wort Arschteuer.
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Natascha Wittmark hier, hallo. Gleich hören wir mal, was es so Neues zum Streamen gibt. Unser Film- und Serienexperte hat eine neue Serie für uns mit der Schauspielerin Emmy Rossum. Hört ihr gleich. Das ist jetzt Michael Schulte für euch mit

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0: Lola Young mit Messi. Es gibt was Neues zum Streamen mit der Schauspielerin Emmy Rossum. Die kennen wir schon aus der Kultserie Shameless. Da hat sie 9 Staffeln lang die Fiona gespielt, die älteste Tochter der Gallaghers, dieser sehr speziellen Familie aus Chicago. Jetzt ist sie eine FBI-Agentin in der Serie Furious. Auf Disney Plus gibt's die zu sehen. Jörg Albrecht macht den Seriencheck.
1: Was machst du da? Also das war dumm.
2: Bitte. Oh, sieht nicht gut aus für den Typen, der da hilflos über den Boden robbt. Und die Frau, die ihn mit Drogen betäubt hat, kennt kein Erbarmen.
1: Ich glaube, es wird Zeit, oder?
2: Sie tötet den Mann. Für die New Yorker Polizei sieht alles zunächst nach einer Überdosis aus. Nicht aber für FBI-Agentin Alice.
1: Das war keine Überdosis. Das ist inszeniert.
2: Die Indizien sprechen dafür. Die inszenierte Vergiftung. Ein gereinigter Tatort. Dazu noch eine Freundin, die wie vom Erdboden verschluckt ist. Kommt Alice alles bekannt vor? Vor einem Jahr waren die Umstände ähnlich, als ein Ex-Knacki tot aufgefunden wurde. Alice nimmt Kontakt zu der FBI-Agentin auf, die damals in dem Fall ermittelt hat.
1: Der Verdacht lautete damals Mädchenhandel. Ich halte es für möglich, dass eines seiner damaligen Opfer ihn ermordet hat.
2: Steile These, findet die Kollegin. Doch die Hinweise verdichten sich, dass es sich tatsächlich um eine Serienmörderin handelt, was wir von Anfang an bestätigen können. Denn Furious zeigt uns parallel zu Alice' Ermittlungen immer wieder, wie die Täterin ihre nächsten Taten vorbereitet.
3: Weibliche Serienmörderinnen kennen normalerweise ihre Opfer gut. Aber jede Frau, die eine Serienmörderin wird, ist immer auch ein Opfer von irgendwas.
2: Gibt's nicht so oft. Serien über weibliche Serienkiller. Was Furious zu etwas Besonderem macht, die Story basiert lose auf dem 40 Jahre alten, heute fast vergessenen Thriller Die Schwarze Witwe. Noch außergewöhnlicher aber wird die Serie dadurch, dass sie viel über wütende Frauen erzählt, die nicht länger Opfer sein wollen. Polizistin Alice wird feststellen, die Frau, die sie jagt, ist ihr gar nicht so fremd. Eine starke Rolle, in der Emmy Rossum abliefert.

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1: Ich bin Uli Reitinger. Beim Ansturm von Migranten auf die spanische Nordafrika-Exklave Ceuta sind mindestens 57 Menschen ums Leben gekommen. Das berichtet das spanische Fernsehen. Die Menschen wollten schwimmend nach Ceuta und damit nach Europa gelangen.
2: Andere kletterten über die meterhohen Grenzzäune. Unter ihnen sind auch viele Frauen, Kinder und Jugendliche. Laut den spanischen Behörden ist zwar ein Großteil inzwischen freiwillig nach Marokko zurückgekehrt. Die EU-Kommission macht trotzdem jetzt eine klare Ansage. Von Ceuta aus geht es derzeit nicht weiter auf das europäische Festland. Die spanische Exklave gehört zwar zur EU, liegt aber außerhalb des Schengen-Raums. Zoeta Sovali, Nachrichtenredaktion.
1: Mit dem Widerstand mehrerer Ministerpräsidenten geraten die Rentenpläne der Bundesregierung weiter unter Druck. Die drei ostdeutschen CDU-Regierungschefs Kretschmer, Schulze und Vogt lehnen die Abschaffung der abschlagsfreien Rente nach 45 Versicherungsjahren ab. Sachsens Ministerpräsident Kretschmer droht deshalb mit einem Nein im Bundesrat. Unterstützung bekommt er von Mecklenburg-Vorpommerns SPD-Ministerpräsidentin Schwesig. Die Bundesregierung hält trotzdem an ihrem Reformpaket fest. Bei einem schweren Unwetter in Rathen in der sächsischen Schweiz ist ein Mann ums Leben gekommen. Er wurde laut Polizei von einem umgestürzten Baum erschlagen. Drei Menschen wurden schwer verletzt. Das Unglück ereignete sich in einem Zugangsweg zur Felsenbühne, heißt es von der Rettungsleitstelle Dresden. Die Felsenbühne ist eines der größten Freilichttheater Sachsens. Der Druck auf FIFA-Präsident Gianni Infantino wächst. Nach der Boykottdrohung der UEFA und massiver Kritik weiterer Verbände verliert er jetzt auch noch seinen hochrangigen Berater Carlos Cordero. Wackeln damit Infantinos milliardenschwere Investorenpläne?
3: Der erhoffte Milliardendeal des FIFA-Präsidenten wird immer unwahrscheinlicher. Nachdem sich nun bereits drei Kontinentalverbände kritisch bzw. klar gegen seine Pläne ausgesprochen haben, scheinen die unter den FIFA-Mitgliedsverbänden kaum noch mehrheitsfähig. Und die drastische Kritik seines zurückgetretenen ehemaligen Vertrauten Cordero zeigt ja, dass auch Infantino selbst nicht mehr unumstritten ist. Der britische Premierminister Burnham hat sich ja schon dafür ausgesprochen, Infantino an der Spitze der FIFA abzulösen. Thomas Thonfeld, Sportredaktion.
1: Die FIFA hatte diese Woche ihren Plan bekannt gegeben, mit dem Verkauf eines Teils ihrer kommerziellen Rechte, etwa an der Weltmeisterschaft, eine Milliardensumme einspielen zu wollen.
4: Das Wetter.
5: In der Nacht bleibt es meist trocken. Die Tiefstwerte liegen zwischen 17 und 12 Grad. Also es ist recht mild. Morgen wird es wieder hochsommerlich warm. 24 bis 28 Grad sind drin. Dazu ist es am Vormittag noch recht bewölkt. Am Nachmittag sehen wir die Sonne öfter und es bleibt auch dann trocken.
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5: Hier staut es sich noch. A1 Köln-Dortmund zwischen Hagen-Nord und dem Westhofener Kreuz. 1 Kilometer, 5 Minuten dauert es da länger. Nochmal A1 Osnabrück-Münster zwischen Greven und Münster-Nord 7 Kilometer. Eine knappe halbe Stunde müsst ihr da mehr einrechnen. Und noch die A45 Hagen-Gießen zwischen Freudenberg und Siegen-Süd. 3 Kilometer Stau, eine knappe Viertelstunde dauert es da länger.
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5: Kurz nach 11 haben wir's. Das ist jetzt Musik aus Hamburg für euch von Tiffany Ares. Vertigo. Ich bin Natascha Wittmark.

0: Tina Turner hier am Freitagabend. So, und jetzt tun sich zwei echte Urgesteine aus der deutschen Musik zusammen hier. Und zwar Gentleman und Michael Patrick Kelly. Die haben sich ja vor knapp 10 Jahren bei der Fernsehshow Sing meinen Song kennengelernt und sind seitdem auch echt gute Freunde geworden. Damals haben sie ja auch den Song ID zusammen gemacht. Der kam damals auf Michael Patrick Kellys Album raus. Da ist es ja nur fair, wenn auf Gentlemans Album auch eine Collab der beiden drauf ist. Und das kommt ja schon bald, Ende August. Also das sind jetzt hier für euch 50% Reggae Dancehall von Gentleman und 50% Folk von Michael Patrick Kelly.
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So, wir hüpfen direkt wieder in unseren besten Mix. Da habe ich jetzt drei Songs am Stück für euch. Einmal die neue Single von Nico Santos, Why Don't You Say, Kate Ryan, und den Anfang machen Rita Ora und Lynn Payne mit For You.

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0: Shania Twain geht alles hier an diesem späten Freitagabend. Atze Schröder ist wirklich ein Urgestein, ne? Der war irgendwie überall schon. Bei unserem Comedy Camp ist er ja auch wieder mit dabei diesen Herbst. Da ist er ja Dauergast. Aber auch beim Wacken ist er schon mal aufgetreten.
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3: Ja, nee, ist klar. Wacken! Die Festivalsaison ist eröffnet. Palettenweise warmes Dosenbier im Schlammwälzen, im Wurfzelt pennen und 5 Tage nicht duschen. Alles Sachen, die ich in meinem Leben nicht mehr machen will. 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Der versucht das mal mit Peruka.
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1: Ich bin Uli Reitinger. Die Migrationskrise in der spanischen Nordafrika-Exklave Ceuta ist nach Angaben der spanischen Regierung nach dem Andrang von mindestens 50.000 Menschen nun praktisch überwunden. Nahezu alle, die in Ceuta angekommen waren, seien inzwischen wieder nach Marokko zurückgekehrt, schrieb der Außenminister Spaniens auf X. Experten der EU-Mitgliedstaaten wollen sich an diesem Samstag über die Entwicklungen austauschen. Der Hackervorfall mit einem KI-Modell von OpenAI war offenbar kein Einzelfall. Jetzt räumt auch der Konkurrent Anthropic einen ähnlichen Zwischenfall ein. Bei internen Tests ist eines der KI-Modelle unerlaubt in Computersysteme eingedrungen. Bemerkt wurde das allerdings erst Wochen später.
2: Künstliche Intelligenz, die sich selbstständig macht und zum heimlichen Hacker wird, kann gemeingefährlich werden. Erst im Nachhinein wurden die Einbrüche in Firmensysteme bekannt. Die Vorfälle passierten in einer Testumgebung, die darauf abzielte, die Hackerfähigkeiten der KI zu testen. Dass die Software jeweils ins Internet gelangte und dort selbstständig wilderte, war ein Unfall. Die Vorfälle unterstreichen zentrale Schwachstellen und dürften die Debatte über internationale Sicherheitsstandards für KI anheizen. Aus den USA, Tina Eck.
1: Die Zahl der Arbeitslosen in Deutschland hat im Juli wieder die 3-Millionen-Marke geknackt. Der Anstieg ist zwar üblich für die Zeit vor der Sommerpause, fällt dieses Jahr aber so hoch aus wie seit 20 Jahren nicht.
3: Unternehmen stellen oft erst ab September wieder neu ein, dann beginnt auch das neue Ausbildungsjahr. Insgesamt setzt sich am Arbeitsmarkt die schwache Entwicklung der vergangenen Monate fort, sagt Bundesagentur für Arbeit Vorstand Terzenbach. Besonders die schwache Konjunktur und weiter hohe Energiepreise machen vielen Unternehmen zu schaffen. Im September entspannt sich die Lage dann aber voraussichtlich wieder etwas. Oliver Urbanke, Nachrichtenredaktion.
1: Bei einem schweren Unwetter in Rathen in der sächsischen Schweiz ist ein 28 Jahre alter Mann ums Leben gekommen. Er wurde laut Polizei von einem umgestürzten Baum erschlagen. Mehr als 10 Menschen wurden verletzt, 3 von ihnen schwer. 40 Menschen wurden evakuiert. Das Unglück ereignete sich in einem Zugangsweg zur Felsenbühne, heißt es von der Rettungsleitstelle Dresden. Die Felsenbühne ist eines der größten Freilichttheater Sachsens.
4: Das Wetter.
5: Schwitzen müsst ihr nicht heute Nacht, wenn ihr unterwegs seid. Angenehme Temperaturen zwischen 14 und 17 Grad haben wir. Es bleibt trocken. Morgen starten wir mit ein paar Wolken in den Samstag, aber es bleibt trocken und freundlich bei 24 bis 27 Grad. Und so bleibt es auch am Sonntag.
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6: Hier die aktuelle Verkehrslage. A448 Dortmund-Witten-Bochum-West. Zwischen Bochum-Altenbochum und Bochum-Weidmar Richtungsfahrbahn gesperrt. Weiterhin auf der A2 Hannover-Dortmund zwischen Hamm und Kamener Kreuz. Richtungsfahrbahn gesperrt. Zusätzlich auf der A4 Köln-Aachen bei Kreuz Köln-Süd Brückenarbeiten. Darüber hinaus auf der A1 Osnabrück-Münster zwischen Greven und Münster-Nord. 4 Kilometer Stau, 9 Minuten Zeitverlust. Und auch auf der A57 Krefeld-Köln zwischen Dormagen und Köln-Worringen. 1 Kilometer stockender Verkehr. Wir wünschen allen unterwegs gute Fahrt.
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5: Freitagnacht, wir sind bei euch. Claudia Löhrs hier. Hallo zusammen. Hallo.

0: Taylor Swift. I knew you. So, die Kollegen aus der Comedy-Redaktion, die checken noch die letzten Kleinigkeiten und tüfteln so ein bisschen. Ansonsten steht alles. Unser Comedy-Camp geht im Herbst ja wieder an den Start, Anfang Oktober. Die genauen Termine könnt ihr bei uns auf der Homepage nachgucken. Und Stammgast wie jedes Jahr natürlich unser Atze Schröder. Den trefft ihr am 24. Oktober dann beim Comedy-Camp in Hamm. Tickets gibt's wie gesagt auf unserer Homepage und wir freuen uns richtig auf ihn.
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3: Ja, nee, ist klar.
4: Wacken! Die Festivalsaison ist eröffnet. Palettenweise warmes Dosenbier im Schlammwälzen, im Wurfzelt pennen und 5 Tage nicht duschen. Alles Sachen, die ich in meinem Leben nicht mehr machen will. Aber Wacken ist schon was Besonderes, machen wir uns nichts vor. Wenn du übers Gelände gehst, erlebst du die geilsten Sachen. Da kommt dir plötzlich so ein Hühner entgegen. Wikingerhörner am Helm, sieht aus, als hätte er gerade im Alleingang Flensburg dem Erdboden gleichgemacht. Und dann begrüßt du den aber mit: Na, André, moin, wo kommst du denn her? Ja, ich war gerade beim Yoga und dann wollte ich mir da drüben jetzt einen kleinen Porridge und eine Acai-Bowl holen. Ach, ja, André, da komme ich mit. Ich habe auch gerade so ein Hüngerchen. Ja, kulinarisch ist sowieso für alle was dabei. Ein Festival auch für den Gaumen. Du kriegst an der einen Ecke 2 Kilo Nackensteak als Beilage Tomahawk, schön verkokelt. Ja, im Schwarzen stecken alle Vitamine und Röstaromen. Und an der anderen Ecke gibt's dann ganz traditionell Lapskaus. Das könnte auch übrigens einer der Gründe sein, warum Wacken so beliebt bei den älteren Menschen ist. Lapskaus kannst du auch ohne Probleme ohne Zähne essen. Und Wacken kann sie auch ohne Zähne sagen. Der versucht das mal mit Peruka.
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0: das ist halt Sam Smith. Also den hörst du wirklich aus Tausenden raus. Eine ganz spezielle, tolle, gefühlvolle Stimme. Und wir haben die Tage mit Sam Smith gesprochen, schon mal über das kommende Album. Hazel Eyes heißt es. Und wir haben gefragt, ob er vielleicht schon ein kleines bisschen verrät.
1: I'm very excited.
2: Ich freue mich riesig auf das Album-Release und dass die neue Musik dann auch gehört wird. Aber wenn es schon dein fünftes Album ist und es dann noch so schön geworden ist und man so glücklich damit ist wie ich, dann ist die Veröffentlichung am Ende eigentlich nur noch die Kirsche auf der Torte.
0: Ja, wir freuen uns natürlich auf neue Musik von Sam, ist ja ganz klar. Volle Ladung von ihm, jetzt aber schon mal hier für euch bei uns im besten Mix.
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1: Ich bin Uli Reitinger. Der Andrang von mehr als 50.000 Menschen auf die spanische Nordafrika-Exklave Ceuta hat Europa in Alarmbereitschaft versetzt. Nach EU-Angaben gab es aber keine Weiterbewegungen Richtung Europa. Außerdem sind laut Spaniens Außenminister fast alle Migranten mittlerweile nach Marokko zurückgekehrt. Trotzdem hat Frankreich die Grenzkontrollen zu Spanien verstärkt. Italien führt bei Reisenden mit dem Flugzeug oder Schiff Grenzkontrollen durch. Für den Kanzler ist es ein Gesamtkonzept, das umgesetzt werden muss, für seine Sozialministerin sogar ein Gesamtkunstwerk. Die Rede ist von der geplanten Rentenreform. Die Ostministerpräsidenten sehen das völlig anders. Sachsens Landeschef Michael Kretschmer zum Beispiel droht mit einem Nein im Bundesrat.
2: Ohne Veränderungen werden wir nicht zustimmen können, sagte Kretschmer dem RND. Und wenn andere Länder auch nicht zustimmen, dann gibt es diese Renten- und Pflegereform nicht. Auf seiner Seite hat Kretschmer die beiden Ostministerpräsidenten Sven Schulze aus Sachsen-Anhalt und den Thüringer Mario Vogt. Doch selbst wenn auch Brandenburg und Mecklenburg-Vorpommern sich querstellen, reicht das nicht, um Pflege- und Rentenreform im Bundesrat zu blockieren. Aus Berlin, Dirk Zeitler.
1: Das Gebiet rund um Neapel ist von einem starken Erdbeben erschüttert worden. Es gibt Berichte über Schäden und leicht Verletzte. Viele Menschen liefen verängstigt auf die Straße. Bei der Feuerwehr gingen mehrere Meldungen über Stromausfälle und steckengebliebene Aufzüge ein. Italienische Medien berichten, es habe sich um das stärkste Beben in der Region seit rund 40 Jahren gehandelt. Im Streit um die umstrittenen Investorenpläne der FIFA bekommt Präsident Gianni Infantino Gegenwind aus den eigenen Reihen. Sein enger Vertrauter Carlos Cordero ist aus Protest zurückgetreten.
3: Er könne bei den Investorenplänen nicht tatenlos zusehen, erklärte Infantino Vertraute seinen Rückzug. Diese seien ein schlechtes Geschäft für die FIFA-Mitgliedsverbände und für die Zukunft des Fußballs. Für das Milliardenvorhaben des FIFA-Präsidenten bedeutet der Rückzug seines engen Vertrauten einen weiteren Rückschlag. Nachdem sich nun bereits 3 Kontinentalverbände kritisch bzw. klar gegen seine Pläne ausgesprochen haben, scheinen die unter den FIFA-Mitgliedsverbänden kaum noch mehrheitsfähig. Thomas Thonfeld, Sportredakteur.
1: Die FIFA hatte diese Woche ihren Plan bekannt gegeben. Mit dem Verkauf eines Teils ihrer kommerziellen Rechte, zum Beispiel an den Weltmeisterschaften, eine Milliardensumme einspielen zu wollen.
4: Das Wetter.
5: Durchatmen. Heute Nacht erfrischende 14 bis 17 Grad haben wir. Es bleibt trocken. Morgen starten wir mit einem bisschen Frühnebel in den Tag. Ansonsten wird es ein sonniger, freundlicher Samstag bei angenehmen Temperaturen zwischen 24 und 27 Grad. Am Sonntag ganz ähnlich. Ein Ticken wärmer vielleicht noch bis 31 Grad.
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6: Hier die aktuelle Verkehrslage. A448 Dortmund-Witten-Bochum-West zwischen Bochum-Altenbochum und Bochum-Weidmar Richtungsfahrbahn gesperrt. Weiterhin auf der A4 Köln-Aachen bei Kreuz Köln-Süd. Brückenarbeiten zusätzlich auf der A2 Hannover-Dortmund zwischen Hamm und Kamener Kreuz, Richtungsfahrbahn gesperrt. Darüber hinaus auf der A1 Dortmund-Köln zwischen Burscheid und Kreuz Leverkusen 1 Kilometer Stau, 28 Minuten Zeitverlust. Und auch auf der A57 Krefeld-Köln zwischen Dormagen und Köln-Worringen 1 Kilometer stockender Verkehr. Wir wünschen allen unterwegs gute Fahrt.
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5: Claudia Lörsi, hallo zusammen. Wenn ihr am Montag noch nichts vorhabt, wie wär's mit Roxette? Die spielen auf dem Bonner Kunstrasen. Sehr, sehr schöne Location. Das könnte richtig gut werden. Es gibt auch noch Karten. Präsentiert das Ganze von uns, von den NRW Lokalradios. Hier jetzt Roxette und Joyride.

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Ja, gute Nacht euch am Freitag. Der FIFA-Boss hat sich das, glaube ich, ein bisschen anders vorgestellt tatsächlich. Der Herr Infantino findet ja die Idee so toll, die Weltmeisterschaft zu verkaufen, ne, an Investoren. Klar, kommt ja schön viel Kohle rein. Und jetzt fängt Europa an, rumzuzicken. Die UEFA sagt mal ganz geschlossen, nein, wir machen das nicht mit. Was geht in diesem Kopf von Gianni Infantino bloß vor? Wir versuchen das mal zu lösen. Gleich hier bei uns in der nächsten halben Stunde. Bis dahin, Mark Atlas, you again.

0: Sound of Silence und Disturbed. So, stell dir mal vor, es ist FIFA-Weltmeisterschaft und niemand spielt mit. Ja, ihr habt es mitbekommen, ne? Diese irre Geschichte, diese irre Idee von FIFA-Oberboss Gianni Infantino. Der will ja die WM an private Investoren verkaufen. Der Aufschrei ist natürlich groß und guck mal an, wer hätte das gedacht? Die UEFA scheint da echt mal zusammenzuhalten. Alle 55 Mitgliedsverbände haben sich für einen WM-Boykott ausgesprochen. Udo Kreuer hat noch mehr Reaktionen.
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2: Ja, es ist schon irgendwie faszinierend, wie ein einzelnes Funktionärsgehirn so viel Schwachsinn in Serie produzieren kann. Aber ein menschgewordener Kommerz wie der 56-jährige FIFA-Boss sorgt halt dafür, dass die Fußballwelt Kopf steht und jetzt schon zum letzten Mittel greift. Sie drohen mit Boykott. Allen voran die UEFA. Und selbst Uli Hoeneß ist schlecht gelaunt.
3: Ein Wettbewerb ohne Europäer kannst du in die Tonne treten. Und deswegen, wenn er Fidschi-Inseln gegen Kap Verde bei der WM haben will, dann kann er es haben.
2: Um das alles zu verstehen, muss man sich Gianni Infantino vielleicht mal etwas genauer ansehen. Der FIFA-Boss hat Freunde, die wirklich nur weniger als Freunde haben wollen. Er ist weder ein Teamplayer, noch stellt er sich in den Dienst der Mannschaft, um das Ganze mal in Fußballersprache auszudrücken.
4: Meiner Meinung nach ist er ein Lackaffe, der einfach doof ist.
2: Ja, Infantino hat sich den olympischen Gedanken zu eigen gemacht und nach seinem Prinzip der vollen Taschen vor allem seine eigenen abgewandelt. Jetzt gilt öfter, größer, teurer. Es sollte sich also niemand wundern, wenn wir zukünftig jedes Jahr ein Fußball-Weltspektakel mit jeweils 4 großen Shows unterbrochen von kurzen Spielsequenzen sehen.
5: Haben Sie betrogen?
6: Oh, also, das ist eine Frage. Generell nein.
2: Ja, dann könnte schon bald ein 78-facher Weltmeister in einem Endspiel, wahrscheinlich auf dem Mars, auf eine Auswahl aus Infantinos Nachfahren treffen, die zukünftig jedes Endspiel bestreiten dürfen.
7: Das ist ja totaler Schwachsinn.
2: Okay, ich übertreibe natürlich, aber jede noch so absurde Spinnerei wurde, wenn sie Infantino irgendwie gefallen hat, dann auch zur Wirklichkeit. Wenn ich daran denke, dass wir Deutschen mal versucht haben, ihn mit einer Regenbogenarmbinde herauszufordern, ja, dann kann man jetzt nur empfehlen, im Umgang mit ihm jede Naivität abzulegen. In diesem Sinne, schönen Anpfiff.
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0: Ich bin Uli Reitinger. Nur 58,7% der Fernzüge der Deutschen Bahn sind im ersten Halbjahr pünktlich unterwegs gewesen. Das ist kein guter Wert, da müssen wir auch nichts beschönigen, sagte Bahnchefin Evelyn Paller der Welt am Sonntag. Allerdings hätten in 3/4 der Fälle die Verspätungen unter 15 Minuten gelegen. Auch wenn sie noch nicht zufrieden sei, dürfe man die Deutsche Bahn nicht immer schlechter reden, als sie ist, betonte Paller. Beim Ansturm von Migranten auf die spanische Nordafrika-Exklave Ceuta sind mindestens 57 Menschen ums Leben gekommen. Das berichtet das spanische Fernsehen. Die Menschen wollten schwimmend nach Ceuta und damit nach Europa gelangen.
1: Andere kletterten über die meterhohen Grenzzäune. Unter ihnen sind auch viele Frauen, Kinder und Jugendliche. Laut den spanischen Behörden ist zwar ein Großteil inzwischen freiwillig nach Marokko zurückgekehrt. Die EU-Kommission macht trotzdem jetzt eine klare Ansage. Von Ceuta aus geht es derzeit nicht weiter auf das europäische Festland. Die spanische Exklave gehört zwar zur EU, liegt aber außerhalb des Schengen-Raums. Zoe Tassovali, Nachrichtenredaktion.
0: Eine Woche nach dem tödlichen Anschlag eines Islamisten am Rande des Christopher Street Days in Berlin finden heute wieder einige CSD-Paraden statt. In Hamburg werden bis zu 250.000 Teilnehmer erwartet. Die Polizei hat ihr Sicherheitskonzept nachgeschärft und will die Veranstaltung mit doppelt so vielen Beamten wie im vergangenen Jahr schützen.
2: Wir durchleben im Moment ein Wechselbad der Gefühle, sagte Sprecher des Vereins Pride Hamburg, Manuel Opitz. Man trage Trauer im Herzen, aber gleichzeitig wolle sich die queere Community nicht einschüchtern lassen und so sichtbar wie nie zuvor sein. Das Motto lautet, solidarisch queer, Haltung zeigen für eine Zukunft ohne Angst. Die Veranstalter bekommen prominente Unterstützung von SPD und Grünen. Aus Hamburg, Bernhard Sprengel.
0: Bei einem Frontalzusammenstoß eines Kleintransporters mit einem Linienbus sind im Kreis Göppingen in Baden-Württemberg 14 Menschen verletzt worden, 7 von ihnen schwer. Der Kleintransporterfahrer überlebte den Unfall nicht. Der 29-Jährige war aus bislang unbekannter Ursache auf einer Bundesstraße im Kreis Göppingen auf die Gegenfahrbahn geraten. Dort prallte sein Fahrzeug mit dem entgegenkommenden Bus zusammen.
3: Das Wetter.
4: 14 bis 17 Grad haben wir es heute Nacht. Es bleibt trocken. Das sollte auch mit dem Schlafen dann funktionieren. Das Wochenende wird insgesamt sehr angenehm. Ein entspannter Sonne-Wolken-Mix bei Temperaturen zwischen 24 und 27 Grad. Am Sonntag maximal 30 Grad.
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6: Hier die aktuelle Verkehrslage. A448 Dortmund-Witten-Bochum-West.